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2: Nach Tiefstwerten um 8 Grad und mit vielen Wolken und dem ein oder anderen Schauer geht's heute durch einen stark bewölkten Mittwoch. Die Regenschauer werden intensiver im Laufe des Tages und es gibt dazu nur noch kühlere 10 bis 15 Grad. In der Nacht zum Donnerstag dann Schneeflocken bis etwa 1800 Meter. Morgen und am Freitag dann teils Wolken, teils Sonne und zeitweise Regen, vor allem abends und nachts. Es wird allerdings wieder wärmer. Schrittweise geht's nach oben mit den Temperaturen und ab Sonntag steht uns dann oft schönes und wieder warmes Hochdruckwetter bevor.
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3: Normaler Verkehr im Sendegebiet. Ich wünsche euch eine gute Fahrt.
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2: Ich bin Babette Büchner. In der Nacht haben sich die USA und der Iran erneut gegenseitig angegriffen. Auslöser war der Abschuss eines amerikanischen Kampfhubschraubers durch den Iran.
3: Die USA sprechen von einer verhältnismäßigen Antwort auf ungerechtfertigte iranische Aggression. Die Angriffe werden als Selbstverteidigung beschrieben. Der Iran aber droht seinerseits mit Vergeltungsschlägen. Verlasst unsere Region, wenn ihr sicher sein wollt, erklärte der iranische Außenminister. Man lasse diese Bedrohung nicht unbeantwortet. Dies lässt eine erneute Eskalation des Krieges erwarten, auch wenn theoretisch eine Waffenruhe gilt und seit Wochen Verhandlungen geführt werden. Aus den USA, Tina Eck.
2: Die schwarz-rote Koalition startet in die entscheidende Reformphase. Bei einem Spitzentreffen im Kanzleramt loten Union und SPD heute zunächst mit Arbeitgebern und Gewerkschaften aus, ob man bei der Einschätzung des Reformbedarfs auf einen gemeinsamen Nenner kommt. Entscheidungen sollen noch nicht getroffen werden. Dazu ist für den 1. Juli eine Sitzung des Koalitionsausschusses geplant. Um fast 500 Euro sollten sich ab Juli die Bezüge der Abgeordneten im Bundestag erhöhen. Nun steht fest, die Diätenerhöhung wird in diesem Jahr gestrichen. Das haben die Fraktionen von Union und SPD nach dpa-Informationen beschlossen.
4: Die Politiker wollen damit ein Sparsignal an die Bevölkerung senden. Immerhin leben wir alle in schwierigen Zeiten. Auch die Grünen, die AfD und die Linke haben schon ihr Go gegeben. Damit ist das Abstimmungsergebnis im Bundestag also schon klar. Die Diäten orientieren sich normalerweise an der Lohnentwicklung und die war gut. Aber gleichzeitig stehen aktuell viele Reformen an. Es sei ein Gebot der Glaubwürdigkeit und der Verantwortung, dass auch die Abgeordneten ihren Beitrag leisteten, hieß es. Fällt die Erhöhung aus, bekommen sie weiter rund 11.800 Euro im Monat. Ursula Winkler, Nachrichtenredaktion.
2: Rund 15.000 Blutkonserven werden täglich in Deutschland benötigt, doch es gibt immer weniger Spender. Besonders die Generation der Babyboomer sei bislang sehr stark vertreten gewesen und viele hätten häufig gespendet, heißt es vom Deutschen Roten Kreuz. Es gebe weniger Junge, die nachkommen. Auch der Sommer stelle wegen der Urlaubszeit immer wieder eine Herausforderung dar.
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5: Mit Leon Dauter. Bei einem Brand in einem landwirtschaftlichen Anwesen in Lamadingen sind am Montag 9 Menschen leicht verletzt worden. Nach ersten Erkenntnissen der Polizei geriet ein Hackschnitzellager vermutlich durch Selbstentzündung in Brand. Die Betroffenen erlitten leichte Rauchgasvergiftungen. Der Sachschaden liegt bei rund 5.000 Euro. Und nach einem anonymen Hinweis hat die Polizei in Sonthofen in einem Hotel Ermittlungen wegen des Verdachts auf illegale Prostitution aufgenommen. Vor Ort trafen die Beamten auf eine 32-jährige Frau, bei der auch Hinweise auf entsprechende Tätigkeiten festgestellt wurden. Gegen sie wurde ein Ordnungswidrigkeitsverfahren eingeleitet, zudem erhielt sie ein Hausverbot.
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6: Unbeständig. Unbeständig ist das auch heute an diesem Mittwoch. Immer wieder gibt's Regenschauer, vor allem jetzt gerade auch noch am Morgen. Lokale Schauer ziehen aber immer wieder den ganzen Tag über durch. Auch am Abend regnet's auch ein bisschen kräftiger. Aber der Regen, der klingt dann in der Nacht aus. Tagsüber bleibt es bei nasskalten 9 bis 14 Grad. Morgen und auch am Freitag wird es wechselhaft. Das heißt allerdings auch, wir haben trockene Abschnitte, die Sonne zeigt sich, aber wir haben auch immer wieder Regenschauer. Die Temperaturen steigen leicht an, 17 Grad bereits morgen.
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6: A96 München Richtung Lindau zwischen Buchloe Ost und Jengenkaufbeuren. Es gab hier einen Unfall mit mehreren Fahrzeugen. Die Richtungsfahrbahn ist blockiert. Es gibt schon einen Rückstau, also hier heute definitiv ein bisschen mehr Zeit mit einplanen.
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6: In Kempten im Eibühlweg wird auch heute geblitzt, genauso wie in Buchloe in der Kemptner Straße. Und wenn ihr weitere Blitzer für uns habt, 0805 70 80 90.
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6: Hui, Felix und Sophia, das sind die beliebtesten Vornamen für Babys in Bayern. Das geht aus einer Statistik der Gesellschaft für deutsche Sprache hervor. Danach kommt bei den Buben der bundesweite Spitzenreiter Noah, gefolgt von Elias. Und bei den Mädchen sind es Emma und Emilia. Also es gilt nach wie vor, in der Kürze liegt die Würze. Einen guten Morgen, startet gut rein in diesen Mittwoch. Hallo.

0: Einen schönen guten Morgen mit dem Allgäu-Wecker rein in diesen Mittwochmorgen. Es wird schon hell draußen, aber es ist irgendwie nicht so hell, wie wir das schon hatten. Schuld daran die vielen Regenwolken. Praktischer Klimaschutz, Nachhaltigkeit und Stärkung der Gemeinschaft vor Ort. Das sind nur ein paar Ziele der Initiative Zukunft gestalten Altus Ried e.V. Im Kaffeeklatsch hat Gründerin Verena Dorn erzählt, wie es zu dieser Idee kam, sich zusammentun, gemeinsam was bewegen. Denn gegründet hat sich der Verein rückblickend betrachtet aus der Not heraus während Corona im Frühjahr 2021.
1: Einfach gesehen, was passiert, wenn bestimmte Dinge nicht mehr funktionieren, wenn Menschen in Isolation kommen, was passiert, wenn Lieferketten einbrechen. Das war so der Punkt, dass wir gesagt haben, okay, was können wir auf regionaler Ebene tun und was brauchen die Menschen hier vor Ort, um ein lebenswertes Leben leben zu können. Also ich brauche wirklich diese menschliche Nähe, diesen sozialen Kontakt, auch gerade im Zeitalter jetzt der Digitalisierung, KI und so weiter. Das, was mich wirklich trägt und hält, das sind die Menschen in meinem Umfeld. Aus diesem Kontext raus sind dann auch als erste Projekte die Gemeinschaftsgärten entstanden.
0: Heißt, das sind kollektiv bewirtschaftete Grünflächen, in denen gemeinsam Obst, Gemüse und Blumen angebaut werden. Das Prinzip basiert auf nachbarschaftlichem Austausch, sozialer Integration und ökologischem Bewusstsein.
1: Ich sage jetzt mal, die Produktion von den Nahrungsmitteln, die ist natürlich auch wichtig, aber im Fokus steht Lernen. Also, dass man wirklich sieht, wie funktioniert sowas, was braucht es dazu, welche äußeren Einflüsse gibt es mit Wetter und so weiter, was bedeutet das? Genau, also man bekommt einen ganz anderen Blick auf die Lebensmittelproduktion, also auf jeden Landwirt, was der leistet. Uns geht es in der Hauptsache auch darum, wieder gesunde Nahrungsmittel zu produzieren, also ohne Pestizideinsatz. Dann ist die Karotte halt mal ein bisschen krumm oder die Tomate hat halt dann nicht so den Ertrag, aber sie schmecken halt viel besser. Und dann habe ich vielleicht nicht drei Tomaten, sondern nur eine, aber die ist vom Gehalt noch besser, als die halt im Supermarkt kaufen kann.
0: Weitere wichtige Projekte des Vereins sind aber auch Lebensmittelrettung und sogenannte Kleidertauschbörsen. Das ganze Interview mit Verena Dorn von Zukunft gestalten Altus Ried e.V. könnt ihr auf allgäuhead.de nachhören. Und heute, ich sag's mal so, gibt es die gesamte Musikpalette bei mir im Kaffeeklatsch. Vorstand Lukas Depperich und Markus Endres. Er ist der musikalische Leiter von The Combo, Blasmusik von Böhmisch bis Party. Die nehmen uns mit in ihre Welt der Musik. Und wie immer sind wir live dabei zwischen 9 und 10.
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1: Hallo an diesem Mittwoch, hier ist der Allgäu-Wecker. Die Spannung steigt so langsam, aber sicher, zumindest unter den Fußballfans. Die USA sind neben Kanada und Mexiko ja Gastgeber der Fußball-Weltmeisterschaft 2026, die morgen dann auch ganz offiziell startet, gut 30 Jahre nach der letzten WM in dem Land, das bis heute das Turnier mit dem höchsten Zuschauerschnitt ist. Und trotzdem ist Fußball in den USA nicht so beliebt wie in Deutschland, das weiß Oliver Urbanke.
2: 1954 ist Deutschland das erste Mal Weltmeister geworden. Seit über 60 Jahren gibt es die Bundesliga. Kein anderer Sport ist bei uns so beliebt. Anders sieht das in den USA aus. Hier sind vor allem American Football und Basketball extrem populär. Aber Fußball holt auf. Ausschlaggebend dafür unter anderem Frauenfußball. Die US-Nationalmannschaft gewinnt die erste WM der Frauen in China. Superstars wie Mia Hamm machen den Sport weiter beliebt. Und Ende der 90er wird die Major League Soccer, also die amerikanische Fußballliga, gegründet. Und die lockt immer wieder Weltstars an.

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2: Oberstdorf hofft auf Zuschlag für Ski-WM 2031. Westallgäuer Kommunen gründen Genossenschaft für Ärzteversorgung. Das Wetter? Am Morgen meist bewölkt und regnerisch, bei Temperaturen von 10 Grad. Ich bin Leon Dauter. Die Allgäuer Wintersportgemeinde Oberstdorf hofft auf den Zuschlag für die nordische Skiweltmeisterschaft 2031. Darüber entscheidet heute der internationale Skiverband FIS auf seinem Kongress in Belgrad. Als Konkurrent ist lediglich das slowenische Planica im Rennen. Für Oberstdorf wäre es nach 1987, 2005 und 2021 bereits die vierte Austragung der Titelkämpfe. Die Entscheidung wird am Abend erwartet. Die Stadt Lindenberg sowie die Gemeinden Scheidegg und Heimenkirch haben die Genossenschaft MVZ Westallgäu EG gegründet. Ziel ist der Aufbau eines medizinischen Versorgungszentrums, um die haus- und fachärztliche Versorgung in der Region langfristig zu sichern. Hintergrund sind der zunehmende Ärztemangel und Schwierigkeiten bei Praxisnachfolgen. Die beteiligten Kommunen wollen damit frühzeitig Verantwortung übernehmen und die Gesundheitsversorgung im Westallgäu aktiv mitgestalten. Im Wirlinger Wald bei Buchenberg sind junge Waldbestände erstmals durchforstet worden. Durch die gezielte Entnahme einzelner Bäume sollen die verbleibenden Bestände widerstandsfähiger gegen Sturm und Trockenheit werden. Zum Schutz der empfindlichen Moor- und Feuchtböden kamen dabei spezielle, besonders bodenschonende Forstmaschinen zum Einsatz. Der ECDC Memmingen kann noch in der kommenden DEL2-Saison auf seinen Topscorer Felix Brassard bauen. Der 30-jährige Kanadier hat seinen Vertrag bei den Indians verlängert. In der Hauptrunde erzielte Brassard beachtliche 50 Tore und bereitete weitere 49 Treffer vor. Auch in den Playoffs überzeugte er mit 17 Toren und 14 Assists, darunter das entscheidende Tor zum Aufstieg. Sportlicher Leiter Sven Müller bezeichnete Brassard als wichtigen Bestandteil der Mannschaft und traut ihm auch in der DEL 2 eine tragende Rolle zu.
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3: Das ist heute eine graue Nummer und es bleibt auch den gesamten Tag über eine graue Nummer. Viele Wolken, immer wieder Regenschauer, mal kräftig, mal weniger kräftig. Dann gibt's eine kurze Pause, dann kommt schon der nächste Regenschüttler. So durchzieht sich das den ganzen Tag. Die Temperaturen frisch 9 bis 14. Grad. Also wir merken die Schafskälte heute auf jeden Fall an den Temperaturen. Morgen und auch am Freitag bleibt es wechselhaft, aber es gibt immer längere trockene Abschnitte. Die Sonne zeigt sich dann auch schon wieder bei leicht ansteigenden Temperaturen.
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3: A96 München Richtung Lindau zwischen Buchloe Ost und Jengen-Kaufbeuren. Da gab es einen Unfall mit mehreren Fahrzeugen. Die Feuerwehr regelt den Verkehr vor Ort. Wir haben zwischen Landsberg am Lech West und Jengen-Kaufbeuren bereits 3 Kilometer Stau. Das heißt für euch ein Zeitverlust von 30 Minuten.
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3: In Kempten im Eibühlweg und in Buchloe in der Kemptener Straße. Und wenn ihr noch irgendwo etwas anderes entdeckt oder mitbekommt, gerne reingeben, kostenfrei über die 0805 70 80 90.
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3: Wir gucken ein bisschen in die Allgäuer Berge und landen am Fellhorn. Da heißt es Rückschlag für die Gegner des Fellhorn-Projekts. Das Verwaltungsgericht Augsburg hat nämlich einem Eilantrag des Bayerischen Landesbundes für Vogel- und Naturschutz gegen die Baugenehmigung für den Pistenbau der Bierenwang- und Walsergrundabfahrt im Skigebiet abgelehnt. Was das jetzt ganz konkret bedeutet, darüber sprechen wir gleich hier bei mir im Allgäu-Wecker.

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1: Schönen guten Morgen an diesem Mittwoch. Kollege Leon Dauter aus den Nachrichten hier bei mir. Servus, grüß dich.
0: Schon hi, morgen. Ja, geht. Verhältnismäßig.
1: Ja, wir trinken deine Tasse heißen Kaffee und dann wird das schon mit dem nächsten Energiekick. Aber wir sprechen jetzt so ein bisschen über das Skigebiet am Fellhorn bei Oberstdorf. Der Ausbau dort kann nämlich vorerst weitergehen. Das Verwaltungsgericht Augsburg hat einen Eilantrag von Naturschützern abgelehnt. Du hast die Details, Leon. Was genau hat denn da das Gericht auch entschieden?
0: Ja, das Gericht sieht nämlich derzeit keinen Grund, die Bauarbeiten da eben zu stoppen. Konkret ging es da um den Ausbau der Pistenflächen und um die geplante Bärenwang-Abfahrt. Der Landesbund für Vogel- und Naturschutz hatte dagegen geklagt und eben einen Baustopp gefordert.
1: Und worum ging es bei den Naturschützern ganz konkret? Was hatten die da oben auf der Liste stehen?
0: Ja, vor allem um den Schutz vom Birkhuhn. Der LBV hat nämlich befürchtet, dass die Baumaßnahmen den ohnehin stark bedrohten Bestand im Fellhorngebiet weiter unter Druck setzen könnten. Und aus Sicht des Verbandes besteht da eben sogar die Gefahr, dass die Art dort langfristig verschwindet.
1: Okay, das Gericht hat es jetzt aber komplett anders gesehen und teilt eben diese Einschätzung nicht.
0: Genau, also zumindest sieht das Gericht aktuell keine rechtlichen Gründe, die Bauarbeiten da jetzt auszusetzen. Nach Auffassung der Richter ist die Genehmigung nämlich voraussichtlich rechtsmäßig. Auch Verstöße gegen Natur- und Artenschutzvorgaben gegen die Alpenkonvention konnte man nicht erkennen und deswegen wurde es sozusagen einfach abgelehnt.
1: Heißt das jetzt in der Zusammenfassung, das Projekt ist endgültig durch, abgehakt?
0: Nee, das noch nicht. Zum Gesamtprojekt gehört ja dann auch noch der umstrittene Neubau der Scheithobelbahn, der auch schon seit Wochen dafür Unruhe sorgt. Darüber hat das Gericht bislang aber noch nicht entschieden. Außerdem kann der LBV eben gegen den aktuellen Beschluss noch Beschwerde beim Bayerischen Verwaltungsgerichtshof einlegen.
1: Da ist ja die Frist, glaube ich, immer 2 Wochen.
0: Genau,
1: zwei
0: also Wochen scheint noch, Zeit. Also gibt noch ein bisschen Zeit, ist gespannt abzuwarten.
1: Das bleibt spannend auf jeden Fall. Danke dir, Leona, für diese Info. Fakt momentan, das Verwaltungsgericht Augsburg hat einen Eilantrag des Bayerischen Landesbundes für Vogel- und Naturschutz gegen diese Baugenehmigung für den Pistenbau dort im Skigebiet bei Oberstdorf abgelehnt.
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Mit dem Allgäuer Wecker starten wir in diesen Mittwoch Fußball. Die Fußballsaison 2025-26 biegt jetzt auf die Zielgerade ein. In einigen Ligen stehen die ersten Titelträger ja bereits fest. Anderenorts fällt die Entscheidung erst an den letzten Spieltagen. Anschließend wartet mit dem Erdinger Meistercup der große Saisonabschluss auf die bayerischen Amateurmeister. In diesem Jahr begrüßt der TSV Geimersheim die Meisterteams. Insgesamt 60 Mannschaften treten bei dem Großturnier dann am Samstag, den 27. Juni an, um sich um den Erdinger Cup zu duellieren. Teams aller Ligen können sich bei dem Erdinger Cup noch melden. Ausdauersport. Der Nesselwanger Seenlauf feiert Premiere. Die erste Auflage steht jetzt am Wochenende an. Die Veranstaltung, organisiert vom Skiclub Nesselwang, ist das Nachfolge-Event des Endres und Hauser Firmenlaufs. Auf die Teilnehmer wartet am Sonntag ab 10 Uhr beim Hauptlauf eine Strecke über 10,7 Kilometer, die von Nesselwang über den Atlassee und den Kögelweiher wieder in den Ort führt. Daneben gibt's einen kürzeren Dörferlauf sowie einen Bambini- und Kinderlauf. Start und Ziel ist am Trendsportzentrum Allgäu. Zum Zentrum des deutschen Rasenkraftsports wird das Memminger BBZ-Stadion dieses Wochenende werden, also am 13. und 14. Juni. An zwei Wettkampftagen treffen sich die besten Athleten des Landes, um bei der deutschen Rasenkraftsportmeisterschaft der Aktiven sowie im Bundesliga-Endsport um Titel, Medaillen und Mannschaftspunkte zu kämpfen. Den Auftakt bildet am Samstag die deutsche Meisterschaft der Aktiven. Am Sonntag folgt mit dem Bundesliga-Endkampf ein weiterer Höhepunkt des Wochenendes.

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2: Ich bin Babette Büchner. In der Nacht haben sich die USA und der Iran erneut gegenseitig angegriffen. Das US-Militär sprach von Selbstverteidigung wegen des Abschusses eines amerikanischen Kampfhubschraubers. Irans Militär sprach dagegen von einem fadenscheinigen Vorwand. Inzwischen hat das US-Militär seine Angriffe beendet. Offiziell gilt im Irankrieg seit 2 Monaten eine Waffenruhe. Wird es ein Sommer der Reformen? Die Bundesregierung hat sich einiges vorgenommen. Zur Vorbereitung treffen sich die Spitzen der Regierungskoalition heute mit Vertretern der Gewerkschaften und Arbeitgeber.
3: Die Zeit drängt. Bis zur Sommerpause will die Bundesregierung liefern und ein Reformpaket schnüren. Stand jetzt ist eine Einigung aber noch meilenweit entfernt. Stichwort flexiblere Arbeitszeiten etwa. Unterschiedlicher Meinung sind Schwarz-Rot auch beim Thema Steuern. Die SPD will die Erbschaftssteuer reformieren, die Union lehnt das kategorisch ab. Die Bundesregierung hofft, dass Wirtschaftsverbände und Gewerkschaften heute Abend mit gemeinsamen Vorschlägen in die Reformdebatte einsteigen. Ausgang der Gespräche völlig offen. David Riemer, Nachrichtenredaktion.
2: Selten stand eine Gesundheitsministerkonferenz von Bund und Ländern so unter Beschuss wie die heute in Hannover. Bundesweit protestieren Lobbygruppen und Gewerkschaften gegen die geplanten Sparmaßnahmen im Gesundheitssystem.
4: Arztpraxen, Krankenhäuser und die Pharmaindustrie, bei ihnen soll der Rotstift massiv angesetzt werden. Mehr als 16 Milliarden Euro sollen kommendes Jahr durch die Gesundheitsreform eingespart werden, damit rote Zahlen im Gesundheitssystem und höhere Beiträge für die Versicherten verhindert werden. Die Gewerkschaften warnen dagegen vor Krankenhausschließungen, wenn die Kliniken mit weniger Geld auskommen sollen, und der Verband der Hausärzte vor spürbaren Folgen für die Versorgung der Kranken. Einige wollen deshalb aus Protest zum Beispiel auch Plätze im Wartezimmer sperren. Thomas Thonfeld, Nachrichtenredaktion.
2: Die ohnehin schon angespannte Atmosphäre in Großbritannien ist durch eine Bluttat weiter angeheizt worden. Nachdem ein Mann bei einem Messerangriff schwer verletzt worden war, kam es in der nordirischen Hauptstadt Belfast zu gewaltsamen Protesten. Mehrere Fahrzeuge wurden in Brand gesetzt. Der mutmaßliche Täter stammt aus dem Sudan. Mehrere hundert Menschen versammelten sich Berichten zufolge in der Stadt, um gegen Einwanderung zu demonstrieren.
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5: Mit Leon Dauter. Bei einer Kontrolle auf der A7 bei Eumittelberg hat die Grenzpolizei Pfronten rund 31 Kilogramm Haschisch bei einem Fahrzeug mit italienischer Zulassung entdeckt. Der 25-jährige Fahrer wurde festgenommen und befindet sich inzwischen in Untersuchungshaft. Und nach mehreren schweren Erdbeben auf den Philippinen bereitet die Kaufbeurer Hilfsorganisation Humedica einen Nothilfeeinsatz vor. Geplant sind unter anderem die Verteilung von Hilfsgütern wie Nahrungsmitteln und Hygieneartikeln sowie psychologische Unterstützung für Betroffene.
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6: Es ist wechselhaft heute und zwar den ganzen Tag über. Viele dunkle Wolken ziehen vorbei. Es kann immer wieder Regenschauer geben. Lokale Gewitter nicht ganz ausgeschlossen und die Schafskälte, die merken wir auch an den Temperaturen, 9 bis maximal 14 Grad. Da brauchen wir heute schon so eine dickere Übergangsjacke. Auch gegen Abend bleibt es bei Regen. In der Nacht klingt er langsam ab und in den kommenden beiden Tagen wird es tagsüber ein bisschen freundlicher. Es lockert immer wieder auf. Wir haben eine Mischung aus vielen Wolken, immer wieder kurzen Regenschauern, aber auch sonnigen Phasen bei 14 bis 17 Grad.
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6: A96 München Richtung Lindau zwischen Buchloe-Ost und Jengen-Kaufbeuren. Da gab es einen Unfall mit mehreren Fahrzeugen. Aktuell regelt die Feuerwehr den Verkehr vor Ort. Es gibt einen Rückstau zwischen Landsberg am Lech West und Jengen-Kaufbeuren. Und zwar momentan auf einer Länge von 7 Kilometern. Das heißt, für euch eine knappe Stunde dauert es da momentan länger.
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6: In Kempten im Albühlweg und in Buchloe in der Kemptener Straße. Auch da wird geknipst, wenn ihr weiteres für uns habt. 0805 70 80 90.
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6: Es ist ein spannender Tag, dieser 10. Juni, denn heute fällt die Entscheidung über die nordische Ski-WM 2031. In Belgrad wird das entschieden oder dann natürlich auch verkündet. Oberstdorf hofft natürlich auf den Zuschlag und steht im direkten Wettbewerb mit Planitzer. Gleich mehr dazu, welche Hoffnungen wir als Allgäuer uns da machen können. Hier bei mir im Allgäuwecker. Guten Morgen!

0: Mit spanischen Klängen geht's rein in diesen trüben Mittwoch. Hier ist der Allgäuwecker. Hallihallo. Heute schaut die ganze Welt nach Oberstdorf bzw. parallel nach Belgrad. Dort entscheidet nämlich der internationale Skiverband FIS, wer die nordische Ski-WM 2031 ausrichten darf. Kollege Tizian Hörmann ist für uns immer bei den großen Wintersports-Events im Allgäu mit dabei. Tizian, wie stehen denn die Chancen für Oberstdorf?
1: Die Chancen gelten als durchaus gut. Oberstdorf hat viel Erfahrung mit internationalen Großveranstaltungen und ist als Austragungsort der Vier-Schanzentournee weltweit bekannt. Im Rennen um die WM 2031 gibt es nur einen weiteren Bewerber, das slowenische Planitzer.
0: Planitzer, ja. Warum ist die Bewerbung für Oberstdorf denn so wichtig?
1: Zum einen wäre die WM natürlich ein sportliches Highlight für die gesamte Region. Zum anderen gibt es noch einen besonderen Hintergrund. Die letzte nordische Ski-WM in Oberstdorf fand 2021 während der Corona-Pandemie statt. Damals waren keine Zuschauer zugelassen. Viele Verantwortlichen wünschen sich deshalb seit Jahren eine Weltmeisterschaft vor vollen Rängen.
0: Und was würde Tizian, was würde ein Zuschlag denn ganz konkret bedeuten?
1: Neben der internationalen Aufmerksamkeit wären auch die wirtschaftlichen Effekte enorm. Hotels, Gastronomie und der Tourismus insgesamt würden profitieren. Für Oberstdorf wäre es außerdem bereits die vierte nordische Ski-WM und damit ein weiterer Meilenstein in der langen Wintersportgeschichte des Ortes.
0: Absolut. Wann fällt die Entscheidung ganz konkret?
1: Die wird am Abend in Belgrad erwartet. Dann steht fest, ob Oberstdorf die Weltmeisterschaft 2031 ins Allgäu holen kann.
0: Spannung ist also angesagt. Tagsüber an diesem 10. Juni. Tizian, danke dir für diese Infos. Beim FIS-Kongress in Belgrad wird eben heute entschieden, ob Oberstdorf die nordische Ski-WM 2031 austragen kann. Das wäre dann zum vierten Mal, wäre Oberstdorf Gastgeber in direkter Konkurrenz, steht Oberstdorf mit Planitzer.
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geht's in diesen Mittwoch mit dem Allgäu-Wecker. Schönen guten Morgen aus Alt mach neu. Dieses Motto gilt gleich doppelt für den Song, der heute vor genau 10 Jahren die deutschen Charts angeführt hat. Er basiert nämlich auf einem Lied, das schon älter war und noch viel älter geklungen hat. 2009 hat die australische Band Cooking on Three Burners ein Lied rausgebracht, das den Soul der 60er und 70er Jahre gefeiert hat.

Diesen Song hat ein paar Jahre später dann der französische DJ und Produzent Kunst in die Finger bekommen. Er hat das Tempo angezogen und Beats dazu gebastelt. Retro hat in seiner Version gar nichts mehr geklungen. Während es das Original von Cooking on Three Burners nicht in die Charts geschafft hat, war die neue Version von This Girl vor 10 Jahren unsere Nummer 1.

0: Hier ist der Allgäu-Wecker. 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
2: Oberstdorf hofft auf Zuschlag für Ski-WM 2031. Westallgäuer Kommunen gründen Genossenschaft für Ärzteversorgung. Das Wetter? Am Morgen meist bewölkt und regnerisch, bei Temperaturen von 10 Grad. Ich bin Leon Dauter. Die Allgäuer Wintersportgemeinde Oberstdorf hofft auf den Zuschlag für die nordische Skiweltmeisterschaft 2031. Darüber entscheidet heute der internationale Skiverband FIS auf seinem Kongress in Belgrad. Als Konkurrent ist lediglich das slowenische Planica im Rennen. Für Oberstdorf wäre es nach 1987, 2005 und 2021 bereits die vierte Austragung der Titelkämpfe. Die Entscheidung wird am Abend erwartet. Die Stadt Lindenberg sowie die Gemeinden Scheidegg und Heimenkirch haben die Genossenschaft MVZ Westallgäu EG gegründet. Ziel ist der Aufbau eines medizinischen Versorgungszentrums, um die Haus- und fachärztliche Versorgung in der Region langfristig zu sichern. Hintergrund sind der zunehmende Ärztemangel und Schwierigkeiten bei Praxisnachfolgen. Die beteiligten Kommunen wollen damit frühzeitig Verantwortung übernehmen und die Gesundheitsversorgung im Westallgäu aktiv mitgestalten. Im Wirlinger Wald bei Buchenberg sind junge Waldbestände erstmals durchforstet worden. Durch die gezielte Entnahme einzelner Bäume sollen die verbleibenden Bestände widerstandsfähiger gegen Sturm und Trockenheit werden. Zum Schutz der empfindlichen Moor- und Feuchtböden kamen dabei spezielle, besonders bodenschonende Forstmaschinen zum Einsatz. Der ECDC Memmingen kann noch in der kommenden DEL2-Saison auf seinen Topscorer Felix Brassard bauen. Der 30-jährige Kanadier hat seinen Vertrag bei den Indians verlängert. In der Hauptrunde erzielte Brassard beachtliche 50 Tore und bereitete weitere 49 Treffer vor. Auch in den Playoffs überzeugte er mit 17 Toren und 14 Assists, darunter das entscheidende Tor zum Aufstieg. Sportlicher Leiter Sven Müller bezeichnete Brassard als wichtigen Bestandteil der Mannschaft und traut ihm auch in der DEL 2 eine tragende Rolle zu.
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3: Wolkenreiches Wetter haben wir heute an diesem Mittwoch. Immer wieder Regenschauer, da kannst du auch mal einen richtig kräftigen Schüttler tun. Dann kurze Zeit später ist es vielleicht mal niederschlagsfrei und dann gibt's Nieselregen. Also die ganze Regenpalette in ihrer Intensität ist heute vertreten. Es wird noch etwas kälter als gestern. Die Temperaturen liegen nur noch zwischen 9 und 14 Grad. Und morgen geht's mit vielen Wolken, etwas Sonnenschein und weiteren Regenschauern weiter. Allerdings geht's mit den Temperaturen zumindest wieder etwas nach oben, 14 bis 17 Grad.
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3: A96 München Richtung Lindau zwischen Landsberg am Lech West und Buchloe Ost. Da gibt es einen Unfall. Da braucht ihr auf jeden Fall eine gute Stange länger. Momentan ist der Rückstau auf mehrere Kilometer lang. Also mehr als eine Stunde Zeit müsst ihr da aktuell mit einplanen.
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3: In Kempten nach wie vor im Eibühlweg. Ansonsten schaut's gut aus. Und wenn ihr weitere Blitzer für uns habt, 0800 5 70 80 90.
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3: Schönen guten Morgen. Das Event ist cool, das Event ist Kult und es macht einfach nur sowas von Laune. Diese Mischung aus Live-Musik und Sommerstimmung. Am Freitag, also übermorgen, wird Kempten wieder zur Partyzone. Tausende feiern dann beim Campus Open Air 2026 der Hochschule. Alle Infos gleich hier bei mir im Allgäu-Wecker. Einen schönen guten Morgen.

0: Ja, auf die Sonne müssen wir noch ein bisschen warten. Heute schafft es nicht, sich durch die dicken Regenwolken zu boxen. Aber es wird besser, Tendenz steigend, auch in Sachen niederschlagsfreier werden. Hier ist der Allgäu-Wecker am Mittwoch. Let's get party! Kempten wird wieder zur Partyzone. Jetzt am Freitag feiern wieder Tausende beim Campus Open Air der Hochschule. Das Gelände verwandelt sich auch diesmal wieder in eine pulsierende Festival-Area unter freiem Himmel. Damit das so ist, beginnen natürlich die Planungen und auch die Vorbereitungen für dieses Event. Im letzten Jahr organisiert wird das Campus Open Air vom gemeinnützigen Hochschulverein HOKUS. Lea Altstädter und Luca Rieger, die beiden sind die Vorsitzenden des Vereins.
1: Im November, Dezember hat es angefangen, dass man auf jeden Fall auf Sponsorensuche mal gegangen ist. Mhm. Und das ist auf jeden Fall ein großer Block, Sponsoren zu finden und sich darum zu kümmern. Und
2: dann solche Sachen wie mit der Hochschule anzufangen, zu kommunizieren, mit der Stadt die ersten Gespräche einzugehen und sowas. Sobald man dann mal den Termin mehr oder weniger fix hat, geht es dann aktiv auch darum, die ganzen Dienstleister mit Bühne, DJs zu finden, Security und das alles. Dann auch sämtliche Konzepte wie Sicherheitskonzept, Veranstaltungsmeldungen, das alles sowohl mit der Hochschule als auch mit der Stadt zu klären.
0: Und jetzt so auf der Zielgeraden, das haben sie wahrscheinlich schon gemacht, die Getränke bestellt, die Helfer eingeteilt, damit dann natürlich auch jeder weiß, was er an diesem Open-Air-Abend zu tun hat. Und dann kann es natürlich auch schon losgehen mit der Mischung aus Alltagspause und Ausgehmoment.
2: Dann geht es dann um 17 Uhr los, insgesamt geht es bis 0 Uhr und am Anfang ist dann eher noch, sag ich mal, ein bisschen entspanntere Musik, so Sundowner-Stimmung. Dann wird die Spannung, sag ich mal, am Abend immer mehr aufgebaut. Letztendlich um 20 Uhr dann kommt unser Headliner Seftik und da wird dann die Party richtig, richtig steil.
0: Bis Mitternacht sorgen dann natürlich auch die DJs, verschiedene DJs für die ideale Stimmung auf dem Campus. Und wenn das Wetter mitspielt, und es wird mitspielen, denn die Aussichten sind positiv, dann wird es auch heuer ein Mega-Event.
2: Das schönste Erlebnis ist dann, wenn alles aufgebaut ist, die ersten Leute kommen und man sieht, es läuft.
1: Dass einfach viele Leute kommen, alle Spaß haben und der Abend allgemein gelingt.
2: Das ist einfach nur ein unbeschreibliches Gefühl.
0: Die Hochschule Kempten verwandelt sich auch heuer wieder in eine Festival-Location. Übermorgen am Freitag, also am 12. Juni, findet ab 17 Uhr das Campus Open Air 2026 statt. Tickets gibt's noch an der Abendkasse und ein bisschen vergünstigt im Vorverkauf. Der Einlass ist ab 18 Jahren möglich. Und wir alle schauen nach oben und sagen, ja, bitte lass es an diesem Freitagabend trocken werden im Allgäu. Schönen guten Morgen.
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0: Schönen guten Morgen, hier ist der Allgäu Wecker. Auch wenn Betriebe in Bayern aktuell krisenbedingt weniger ausbilden, noch immer stehen jedem Bewerber rechnerisch etwa 1,4 Ausbildungsplätze gegenüber. Darauf weisen unter anderem die Metall- und Elektroarbeitgeber anlässlich des Tags der Ausbildung hin. Der ist nämlich heute. Janina Singer hat die Infos.
1: Der Aktionstag des Arbeitsministeriums soll die duale Ausbildung in den Mittelpunkt rücken. Die Vereinigung der Bayerischen Wirtschaft und die Arbeitgeberverbände beim EVBM betonen, dass die Chancen für Jugendliche im Freistaat auf einen Ausbildungsplatz weiterhin gut seien. Im Handwerk wurden bis Ende Mai sogar mehr Lehrverträge abgeschlossen als vor einem Jahr. Darauf weist der Bayerische Handwerkstag hin. Für das anstehende Ausbildungsjahr gäbe es noch zahlreiche offene Ausbildungsplätze.

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2: Ich bin David Büchner. Die Verhandlungen laufen und es gibt eine Waffenruhe. Trotzdem haben sich die USA und der Iran wieder gegenseitig angegriffen. Als Reaktion auf den Abschuss eines US-Militärhubschraubers bombardierte das US-Militär iranische Luftabwehranlagen, Bodenkontrollstationen und Radaranlagen. Teheran griff daraufhin laut iranischen Medien US-Stützpunkte in der Golfregion und in Jordanien an. Inzwischen hat das US-Militär seine Angriffe wieder beendet. Wird es ein Sommer der Reformen? Die Bundesregierung hat sich einiges vorgenommen. Zur Vorbereitung treffen sich die Spitzen der Regierungskoalition heute mit Vertretern der Gewerkschaften und Arbeitgeber.
3: Bis zur Sommerpause will die Bundesregierung liefern und ein Reformpaket schnüren. Stand jetzt ist eine Einigung aber noch meilenweit entfernt. Stichwort flexiblere Arbeitszeiten etwa. Unterschiedlicher Meinung sind Schwarz-Rot auch beim Thema Steuern. Die SPD will die Erbschaftssteuer reformieren, die Union lehnt das kategorisch ab. Die Bundesregierung hofft, dass Wirtschaftsverbände und Gewerkschaften heute Abend mit gemeinsamen Vorschlägen in die Reformdebatte einsteigen. Ausgang der Gespräche völlig offen. David Riemer, Nachrichtenredaktion.
2: In Deutschland könnte es Engpässe bei Blutkonserven geben, weil der Kreis der Blutspender schrumpft. Es gäbe immer mehr ältere Spender und weniger junge, die nachkommen, heißt es vom Deutschen Roten Kreuz.
4: In der Generation der Babyboomer ist der Anteil der Menschen, die regelmäßig Blut spenden, besonders groß. Wegen individueller Vorerkrankungen scheiden viele Ältere aber aus dem Pool aus und Jüngere halten sich eher zurück. Deshalb wird der Kreis der Spender kleiner. Ein Problem vor allem bei saisonbedingten Engpässen. Im Sommer in der Urlaubszeit wird weniger Blut gespendet als sonst, ähnlich wie in der Grippesaison im Winter. Das DRK ruft deshalb dazu auf, zur Blutspende zu gehen. Auch Menschen in den 30ern und 40ern könnten noch damit anfangen, heißt es. Katrin Müller, Nachrichtenredaktion.
2: Kinder müssen morgen in Mexiko-Stadt nicht zur Schule. Auch an den Unis fällt der Unterricht aus. Die Regierung will bei der Eröffnung der Fußball-WM ein Verkehrschaos verhindern. Bundesbedienstete sollen deshalb ebenfalls nach Möglichkeit von zu Hause arbeiten. Und auch private Unternehmen wurden aufgefordert, das Homeoffice zu ermöglichen. Eröffnet wird die WM morgen um 11.30 Uhr Ortszeit, 19.30 Uhr bei uns, mit einer Feier im legendären Aztekenstadion.
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5: Mit Leon Dauter. Oberstdorf darf weiter von der nordischen Ski-WM 2031 träumen. Der internationale Skiverband FIS entscheidet heute auf seinem Kongress in Belgrad über die Vergabe. Einziges Konkurrenzangebot kommt aus dem slowenischen Planica. Und mit der Gründung der MVZ Westallgäu EG wollen Lindenberg, Scheidegg und Heimenkirch die medizinische Versorgung im Westallgäu langfristig sichern. Die neue Genossenschaft soll den Ausbau eines medizinischen Versorgungszentrums ermöglichen und Lösungen für den zunehmenden Ärztemangel sowie ausbleibende Praxisnachfolgen schaffen.
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6: Viele Wolken heute, frische Temperaturen. Wir merken die Schafskälte. 9 bis 14 Grad mehr werden es tatsächlich nicht werden. Am Nachmittag gibt's vielleicht mal ganz kurz so einen trockenen Abschnitt, aber in Richtung Abend beginnt's dann wieder länger anhaltend zu regnen. Der Regen flaut dann im Laufe der Nacht ab. Morgen wechselhaft, zwar immer noch unbeständig, aber nicht mehr Tuschur durch Regen. Wir haben eine Mischung aus vielen Wolken, aber auch sonnigen Phasen und nur kurzen Regenschauern. Die Temperaturen steigen leicht an, 14 bis 17 Grad.
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6: Da ist einiges los auf den Allgäuer Straßen. Es hat einige Unfälle gegeben. A96 Lindau Richtung München zwischen Buchloe Ost und Landsberg am Lech West. Da gab es einen Unfall. Hier gibt's Behinderungen. Wir schauen auf die entgegengesetzte Richtung. A96 München Richtung Lindau zwischen Landsberg am Lech Nord und Jengen-Kaufbeuren inzwischen 8 Kilometer Stau plus 23 Minuten. Bedeutet das für euch? A96 München Richtung Lindau zwischen Wangen-West und Neu-Ravensburg. Da steht ein kaputtes Fahrzeug. Auch hier kann es zu Behinderungen kommen. Dichter Verkehr momentan auf der B16 Günzburg Richtung Füssen und zwar zwischen Pforzen und Kaufbeuren. Gleiches gilt für die B19 Kempten Richtung Oberstdorf in beiden Richtungen zwischen Kempten-St. Mangbrücke und Waltenhofen. Dichter Verkehr beziehungsweise zwischen Waltenhofen-Kuhnen und Kempten-St. Mangbrücke. Eine Meldung gibt's noch von der B472 Markt Oberdorf Richtung Peiting zwischen B12 bei Geißenried und Markt Oberdorf. Auch hier dichter Verkehr plus 10 Minuten.
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6: Blitzer haben wir keine momentan. 0800 570 80 90. 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

0: Hier ist der Allgäu-Wecker am Mittwoch. Hallo, kommt gut rein. Jetzt so langsam aber sicher in den Vormittag. Aura, das Crazy oder früher Cringe und Lost. Jedes Jahr sorgt das Jugendwort des Jahres für Diskussionen. Oft kennen Jugendliche die Begriffe längst, während Erwachsene erst einmal so ein bisschen grübeln oder auch rätseln müssen. Jetzt läuft wieder die Suche nach dem Jugendwort 2026. Vorschläge können aktuell noch eingereicht werden, welche Wörter gerade gute Chancen haben und wie die Wahl überhaupt funktioniert, weiß Kollegin Julia Wasselkopf. Julia, wie läuft denn die Wahl zum Jugendwort des Jahres eigentlich ab?
1: Ja, noch bis Mitte Juli können Vorschläge eingereicht werden. Danach erstellt eine Jury eine Liste mit den 10 beliebtesten Begriffen. Über diese Top 10 wird dann online abgestimmt, dann später noch einmal über die Top 3. Ja, und am Ende wird das Jugendwort des Jahres im Oktober auf der Frankfurter Buchmesse bekannt gegeben. Entscheidend sind dabei vor allem die Stimmen von Jugendlichen.
0: Gibt's denn überhaupt schon erste Favoriten, Julia? Und was bedeuten die denn überhaupt?
1: Ja, offizielle Favoriten gibt es noch nicht. Dafür läuft die Vorschlagsphase erst seit wenigen Tagen. Im Netz werden aber schon Begriffe wie ARK gehandelt. Ich hoffe, ich habe das jetzt richtig ausgesprochen. ARK kommt aus dem Arabischen und bedeutet so viel wie Bruder. Ragebait ist auch noch dabei. Das beschreibt Inhalte, die absichtlich provozieren sollen. Und Crash-out gehen. Das bedeutet, komplett die Kontrolle zu verlieren oder ausrasten. Welche Wörter am Ende wirklich Chancen haben, wird sich aber erst in den kommenden Wochen zeigen.
0: Und falls euch jetzt spontan auch ein Jugendwort einfällt, wo können Vorschläge, Julia, denn noch gemacht werden?
1: Also Vorschläge können aktuell online auf der Internetseite des Langenscheid Verlags eingereicht werden. Das geht noch bis Mitte Juli. Danach wird aus allen Einsendungen eine Top 10 ausgewählt und über die wird dann öffentlich abgestimmt. Wer also glaubt, das nächste Jugendwort des Jahres schon zu kennen, kann es jetzt noch selbst mit ins Rennen schicken.
0: Danke dir, Julian. Vielleicht hören wir das Jugendwort des Jahres ja schon heute auf irgendeinem Allgäuer Schulhof, verstehen es aber dann erst vielleicht im Oktober. Danke dir.
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2: Oberstdorf hofft auf Zuschlag für Ski-WM 2031. Westallgäuer Kommunen gründen Genossenschaft für Ärzteversorgung. Das Wetter? Am Morgen meist bewölkt und regnerisch, bei Temperaturen von 10 Grad. Ich bin Leon Dauter. Die Allgäuer Wintersportgemeinde Oberstdorf hofft auf den Zuschlag für die nordische Skiweltmeisterschaft 2031. Darüber entscheidet heute der internationale Skiverband FIS auf seinem Kongress in Belgrad. Als Konkurrent ist lediglich das slowenische Planica im Rennen. Für Oberstdorf wäre es nach 1987, 2005 und 2021 bereits die vierte Austragung der Titelkämpfe. Die Entscheidung wird am Abend erwartet. Die Stadt Lindenberg sowie die Gemeinden Scheidegg und Heimenkirch haben die Genossenschaft MVZ Westallgäu EG gegründet. Ziel ist der Aufbau eines medizinischen Versorgungszentrums, um die Haus- und fachärztliche Versorgung in der Region langfristig zu sichern. Hintergrund sind der zunehmende Ärztemangel und Schwierigkeiten bei Praxisnachfolgen. Die beteiligten Kommunen wollen damit frühzeitig Verantwortung übernehmen und die Gesundheitsversorgung im Westallgäu aktiv mitgestalten. Im Wirlinger Wald bei Buchenberg sind junge Waldbestände erstmals durchforstet worden. Durch die gezielte Entnahme einzelner Bäume sollen die verbleibenden Bestände widerstandsfähiger gegen Sturm und Trockenheit werden. Zum Schutz der empfindlichen Moor- und Feuchtböden kamen dabei spezielle, besonders bodenschonende Forstmaschinen zum Einsatz. Der ECDC Memmingen kann noch in der kommenden DEL2-Saison auf seinen Topscorer Felix Brassard bauen. Der 30-jährige Kanadier hat seinen Vertrag bei den Indians verlängert. In der Hauptrunde erzielte Brassard beachtliche 50 Tore und bereitete weitere 49 Treffer vor. Auch in den Playoffs überzeugte er mit 17 Toren und 14 Assists, darunter das entscheidende Tor zum Aufstieg. Sportlicher Leiter Sven Müller bezeichnete Brassard als wichtigen Bestandteil der Mannschaft und traut ihm auch in der DEL 2 eine tragende Rolle zu.
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3: Gefühlt regnet es heute nur einmal und das den ganzen Tag. So schlimm wird es nicht werden. Im Laufe des Nachmittags gibt es auch mal so eine kleine Regenpause. Aber momentan regnet es im gesamten Allgäu. Die Tageshöchstwerte 9 bis 14 Grad. Am Abend wird der Regen dann wieder stärker, klingt aber in der Nacht dann aus. Morgen und auch am Freitag tagsüber wechselhaft. Das heißt, wir haben sonnige Phasen, wir haben Wolken, wir haben aber auch ab und an kleinere Regenschauer und die Temperaturen steigen an bis zu 17 Grad.
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3: A7, Ulm Richtung Füssenreute zwischen dem Rastplatz Vorwald West und dem Dreieck Allgäu. Da gab es einen Unfall. Vorsicht, Personen auf der Fahrbahn. A96, Lindau Richtung München zwischen Buchloe West und Landsberg am Lech West. Auch da gab es einen Unfall. Aktuell gibt es 7 Kilometer Rückstau. Das heißt für euch, eine gute Dreiviertelstunde dauert's da länger. A96, München Richtung Lindau zwischen Landsberg am Lech West und Jengenkaufbeuren. Auch da 3 Kilometer Stau und nochmals die A96 München Richtung Lindau, allerdings zwischen Wangen West und Neu-Ravensburg. Auch hier Behinderungen nach einem Unfall.
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3: Blitztechnisch schaut's gut aus. Da habe ich keine Blitzer für euch. Wenn ihr irgendwo etwas entdeckt, gerne reingeben, kostenfrei über der 0805 70 80 90.
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3: Im Allgäu finden ja viele, viele Festivals, irgendwelche Open-Air-Veranstaltungen den ganzen Sommer über statt. Jetzt übermorgen ja das Campus Open-Air in Kempten bei der Hochschule. Im August heißt es bei uns Lumpifest zum Ersten. Weil er Kindern in Not helfen will, plant der 9-jährige Ben Fischbach aus Amzell nämlich ein eigenes Musikfestival. Im Internet wird er dafür gefeiert, wie es zu dieser Idee ganz genau kam. Was denn da schon alles organisiert ist, das erzählt er uns gleich selbst hier bei mir im Allgäu-Wecker. Hallo an diesem Mittwoch!

0: 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Schönen Mittwoch euch. Mit dem Allgäuer Wecker geht's rein und dann natürlich auch durch diesen Mittwoch. Ein 9-jähriger Junge aus dem Allgäu sorgt momentan weit über die Region hinaus für sehr viel Aufmerksamkeit. Und das mit einer ziemlich großen Idee. Ben aus Amzell plant nämlich sein eigenes Musikfestival. Und das nicht einfach nur zur Gaudi zum Spaß, sondern mit einem klaren Ziel. Er will Kindern in Not helfen. Was als kleiner Wunsch begonnen hat, entwickelt sich inzwischen zu einem Event mit großer Resonanz, vielen Acts und noch größerer Unterstützung. Und so ist Ben auf die Idee gekommen.
1: Ich wollte immer schon mein eigenes Open Air machen und kranken Kindern helfen.
0: Die offizielle Instagram-Seite vom Lumpi-Festival hat mittlerweile fast 10.000 Follower und auch einige große Acts haben bereits zugesagt.
1: Le Schuck, DJ Robin, Melodex.
0: Auch die Lamas aus dem Allgäu sind mit dabei. Und wer sich jetzt denkt, boah, was für eine fette, was für eine coole Idee, da will ich unbedingt mit dabei sein. Ganz einfach.
1: Man muss auf unsere Lumpifest-Seite gehen und uns schreiben unter www.lumpifest.de.
0: Aber nicht nur feiern ist da natürlich angesagt, dann es werden auch noch helfende Hände gesucht für das Event im August.
1: Wir suchen jetzt gerade noch Security-Firmen und wer uns gerne helfen möchte, kann uns gerne anschreiben.
0: Aus einer Idee eines 9-jährigen Jungen ist ein großes Charity-Projekt geworden, das mittlerweile weit über das Allgäu hinaus Aufmerksamkeit bekommt. Ben aus Amzell organisiert gemeinsam mit seinem Papa das Lumpifest, ein Musikfestival für den guten Zweck. Die Resonanz ist groß, die ersten Acts stehen auch schon und auch auf Social Media wächst die Unterstützung stetig. Jetzt braucht man natürlich noch den Termin, das Wichtigste überhaupt. Stattfinden soll das Festival vom 21. bis 23. August und es werden nicht nur Besucher gesucht, sondern auch weiterhin helfende Hände, die das Event unterstützen.
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0: Genau.
1: Hallo an diesem Mittwoch, hier ist der Allgäu Wecker. Die Spannung steigt so langsam, aber sicher, zumindest unter den Fußballfans. Die USA sind neben Kanada und Mexiko ja Gastgeber der Fußball-Weltmeisterschaft 2026, die morgen dann auch ganz offiziell startet, gut 30 Jahre nach der letzten WM in dem Land, das bis heute das Turnier mit dem höchsten Zuschauerschnitt ist. Und trotzdem ist Fußball in den USA nicht so beliebt wie in Deutschland, das weiß Oliver Urbanke.
2: 1954 ist Deutschland das erste Mal Weltmeister geworden. Seit über 60 Jahren gibt's die Bundesliga. Kein anderer Sport ist bei uns so beliebt. Anders sieht das in den USA aus. Hier sind vor allem American Football und Basketball extrem populär. Aber Fußball holt auf. Ausschlaggebend dafür unter anderem Frauenfußball. Die US-Nationalmannschaft gewinnt die erste WM der Frauen in China. Superstars wie Mia Hamm machen den Sport weiter beliebt. Und Ende der 90er wird die Major League Soccer, also die amerikanische Fußballliga, gegründet. Und die lockt immer wieder Weltstars an.

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2: Ich bin Babette Büchner. Wird es ein Sommer der Reformen? Vor einem Treffen der Koalitionsspitzen mit Gewerkschaften und Arbeitgebern steigt der Druck auf Union und SPD.
3: Beim gemeinsamen Spargelessen am Abend haben Spitzenpolitiker von Union und SPD nochmal Einigkeit demonstriert. Im Kanzleramt dürfte es dann aber weniger harmonisch zugehen. Beim Treffen mit den Arbeitgebern und Gewerkschaften soll es vor allem um die Themen Arbeitsmarkt, Sozialreformen, Steuern und Bürokratieabbau gehen. Auch die Wirtschaftsweise Veronika Grimm drängt auf grundlegende Reformen. Demnach befindet sich die deutsche Wirtschaft in einer langen Schwächephase. Wegen der Ölkrise infolge des Irankriegs wird wohl auch für dieses Jahr nur ein Mini-Wachstum erwartet. Katrin Müller, Nachrichtenredaktion.
2: Die Verhandlungen laufen und es gibt eine Waffenruhe. Trotzdem haben sich die USA und der Iran wieder gegenseitig angegriffen. Das US-Militär bombardierte iranische Luftabwehranlagen, Bodenkontrollstationen und Radaranlagen. Nach US-Angaben war das eine Reaktion auf den Abschuss eines US-Hubschraubers. Teheran griff daraufhin laut iranischen Medien US-Stützpunkte in der Golfregion und in Jordanien an. Selten stand eine Gesundheitsministerkonferenz von Bund und Ländern so unter Beschuss wie die heute in Hannover. Bundesweit protestieren Lobbygruppen und Gewerkschaften gegen die geplanten Sparmaßnahmen im Gesundheitssystem.
4: Arztpraxen, Krankenhäuser und die Pharmaindustrie, bei ihnen soll der Rotstift massiv angesetzt werden. Mehr als 16 Milliarden Euro sollen kommendes Jahr durch die Gesundheitsreform eingespart werden, damit rote Zahlen im Gesundheitssystem und höhere Beiträge für die Versicherten verhindert werden. Die Gewerkschaften warnen dagegen vor Krankenhausschließungen, wenn die Kliniken mit weniger Geld auskommen sollen, und der Verband der Hausärzte vor spürbaren Folgen für die Versorgung der Kranken. Einige wollen deshalb aus Protest zum Beispiel auch Plätze im Wartezimmer sperren. Thomas Thonfeld, Nachrichtenredaktion.
2: In der nordirischen Hauptstadt Belfast hat es am Abend gewaltsame Proteste gegeben. Mehrere Fahrzeuge wurden in Brand gesetzt. Medienberichten zufolge wurden auch Häuser angezündet. Zu den Demonstrationen hatte unter anderem ein rechtsextremer Aktivist aufgerufen. Auslöser war die Veröffentlichung eines Videos von einem Messerangriff, bei dem ein Mann schwer verletzt wurde. Tatverdächtig ist ein Mann aus dem Sudan.
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5: Mit Leon Dauter. Oberstdorf darf weiter von der nordischen Ski-WM 2031 träumen. Der internationale Skiverband FIS entscheidet heute auf seinem Kongress in Belgrad über die Vergabe. Einziges Konkurrenzangebot kommt aus dem slowenischen Planica. Und mit der Gründung der MVZ Westallgäu EG wollen Lindenberg, Scheidegg und Heimenkirch die medizinische Versorgung im Westallgäu langfristig sichern. Die neue Genossenschaft soll den Ausbau eines medizinischen Versorgungszentrums ermöglichen und Lösungen für den zunehmenden Ärztemangel sowie ausbleibende Praxisnachfolgen schaffen.
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6: Viel Regen heute, viele graue Wolken. Frisch ist es da draußen, 9 bis maximal 14 Grad. Die Schafskälte, da merkt man das so richtig. Also so eine Fließjacke ist mit Sicherheit heute nichts Verkehrtes und der Knirps sowieso. Denn den braucht ihr auch bis zum Abend. Immer wieder gibt's kräftige Regenschauer. Mal ganz kurzzeitig so eine niederschlagsfreie Zeit, bevor es dann am Abend wieder zum Regnen beginnt. Morgen und übermorgen, da wird's schon ein Ticken besser. Wir haben eine Mischung aus Wolken, sonnigen Phasen und nur noch kurzen Regenschauern. Und mit der Sonne geht's temperaturtechnisch auch gleich ein bisschen nach oben. 14 bis 17 Grad.
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6: Da ist jede Menge los heute. Das Sorgenkind so ein bisschen, die A96, aber auch auf der A7 Ulm Richtung Füssenreute kommt es zu Verkehrsbehinderungen. Zwischen Kempten und Betzigau gab es einen Unfall. Vorsicht, Personen auf der Fahrbahn, rechte Spur gesperrt. Es hat sich auch schon ein Rückstau gebildet auf einer Länge von 1 Kilometer plus 10 Minuten für euch. Ein gutes Stück länger dauert es auf der A96 Lindau Richtung München zwischen Buchloe West und Landsberg am Lech West. Hier 7 Kilometer Stau plus 44 Minuten.
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6: Keine Blitzer momentan, 0800 5 70 80 90.
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6: Heute geht es um ganz viel Musik, um ganz unterschiedliche Musik, auf jeden Fall vom Genre her. Es geht um eine Blasmusikgruppe hier aus dem Unterallgäu, Combo. Und heute da der Vorstand und der musikalische Leiter. Wer von euch zwei beiden ist wer? Sagt's doch mal kurz selbst Hallo und stellt euch vor.
7: Also von meiner Stelle auch Hallo an dich mal.
6: Ja, danke, grüß dich.
7: Grüß dich. Ich bin der Lukas, ich bin einer der drei organisatorischen Köpfe von der Combo.
6: Mhm, von der Combo?
8: Ja, auch ein Hallo von meiner Seite. Ja. Ich bin der Markus, ich bin der musikalische Leiter von der Combo.
6: Und ihr blast mir heute mal so richtig den Marsch? Naja, im übertragenen Sinne.
8: Genau, das haben wir vor.
6: Aber auch wie ihr entstanden seid, wie ihr euch gefunden habt und welche Instrumente da bei euch natürlich in der Kapelle mit dabei sind. Schön, dass ihr da seid. Servus.
8: Servus.

0: Combo, eine Blasmusikgruppe aus dem Unterallgäu. Wo genau seid ihr mit eurer Kapelle angesiedelt? Ist es Bad Grönenbach mehr oder mehr Worringen?
1: Das ist ganz schwierig zum sagen. Wir sind
0: dazwischen?
1: Dazwischen und drüber hinaus.
0: Okay.
1: Also wir sind insgesamt 26 Musiker, wirklich von Habangen bis Altusried und Bossarz, richtig, genau. Also wir sind wirklich von bis überall her.
0: Cool, das ist, ihr deckt da mehrheitlich so das Unterallgäu ein bisschen ab.
2: Genau, so südliche Unterallgäu hauptsächlich. Mhm. Und wie der Luki schon gesagt hat, gibt es Ausreißer. Ob Bossarz auch nur zum Unterallgäu zählt, ist so ein kleines Kaff. Aber
1: die Frage, ja. Ja.
0: Wir zählen es jetzt einfach mal
2: dazu. Wir zählen es einfach mal dazu, genau. Und ja.
0: Und ihr zwei seid auch gebürtige Allgäuer. Allgäu ist für euch natürlich zum einen Heimat, aber was verbindet ihr sonst noch so mit eurer Heimat in der Ecke, wo ihr aufgewachsen seid?
2: Ja, Mai, es ist grundsätzlich einfach, wie du schon gesagt hast, genau die Region, in der wir beide aufgewachsen sind und eigentlich auch von uns der Großteil direkt so herkommt.
1: Mhm. Ja, genau, das ist der ganze Freundeskreis kommt hier aus der Gegend. Also wir sind hier einfach daheim.
0: Wir sind hier daheim und bleiben auch hier. Dann bleibt das Allgäu nämlich auch eine schöne Region. Jetzt habt ihr eine Blasmusikgruppe gegründet, die heißt Combo. Wie lange gibt's euch schon und was war denn da so die Idee? Wie seid ihr darauf gekommen, im Speziellen auch eine Blasmusikgruppe zu gründen, zu formieren und nicht irgendwo eine Band in einer Hinterhofgarage?
2: Also grundsätzlich hat alles 2013 ungefähr angefangen. Jetzt muss man zurückdenken, da war ich selber 13 Jahre alt.
0: Ja.
2: Und da waren wir dann alle gerade so auf dem Weg in die Stammkapelle und viele noch in der Jugendkapelle zugange.
0: Ja.
2: Ja, und dann wollten wir einfach mehr machen. Dann hat man halt der Abend am Mittwoch hat nicht gereicht für die Probe und man wollte mehr miteinander musizieren. Und so kam das dann, dass ich ein paar Kumpels, das waren vorwiegend damals noch welche aus der Bad Grönenbacher Stammkapelle, die ich gefragt habe. Und ja, dann haben wir mal die ersten Proben gemacht. Und so hat sich das eigentlich so ganz entspannt weiterentwickelt. Und ich sag mal so, seit ja guten 5 Jahren ist es dann einfach deutlich gewachsen und professioneller geworden.
0: Das war aber jetzt Stammkapelle, Klappe, die zweite oder 2.0.
2: Überhaupt nicht. Es war auch wirklich nichts, okay, wir machen jetzt eine Blaskapelle, wir wollen das und das spielen. Nein, es war einfach, ja, wir haben Bock auf böhmische Blasmusik. Das war eigentlich der Hauptgrund der Gründung damals. Und ja, deswegen hat das dann so seinen Lauf genommen.
1: Ja, ganz am Anfang, wir haben Ständle für unsere Eltern gespielt an Geburtstagen, weil wir einfach spielen wollten. Wir haben uns getroffen, 3-4 Stückle, wenn Papa oder Mama Geburtstag hatte, haben wir einfach
0: aufgespielt.
1: Genau.
2: Es gab legendäre Probenwochenenden mit Übernachtungsparty und Büble-Radler damals, waren die Anfangszeiten. Aber ja,
0: man muss ja sich auch kreativ mal beieinander sitzen und dann mal so schauen, ein bisschen brainstormen, was wollen wir so machen oder was will man dann auch spielen. Das heißt, ihr seid beide auch in einem musikalischen Elternhaus oder in einer musikalischen Familie wahrscheinlich auch groß geworden und ein bisschen draußen, ich sage das jetzt mit Allgäu oder mit Kemptner Augen, da ist es ja oder gehört es einfach dazu, dass man dann auch in der Musik irgendwie landet.
2: Genau, also bei mir war es wirklich mehr oder weniger in die Wiege gelegt. Der Vater ist auch leidenschaftlicher Klarinettist und auch Dirigent schon seit mehreren Jahren. Und ja, deswegen ging es bei mir der Weg dann über die Blockflöte zur Klarinette, dann irgendwann selbstständig noch Trompete beigebracht und Saxophon war dann ja, wenn man Klarinette spielt, dann
0: ach, dann kann man Saxophon
2: auch
0: so
2: aus und ja, genau. Der Luki, glaube ich, ist jetzt nicht so der musikalisch aufgewachsene.
1: Musikalisch aufgewachsen, also von den Eltern her, mein Vater spielt gar kein Instrument. Wenn ich dem auch eine Note vorlege oder ihm sage, schau mal das und das Lied, ja, hört sich schön an.
0: Ja.
1: Also der sagt, ich kenne mich gar nicht aus, ich höre es gerne an. Meine Mama hat Akkordeon gespielt, eine ganze Zeit lang, aber auch schon sehr lang aufgehört, wo ich auf die Welt gekommen bin.
0: Ja, ja.
1: Ich habe dann eine musikalische Früherziehung bekommen.
0: Sehr schön.
1: Genau, über Klavier und was es alles dann war, beziehungsweise nicht Klavier, sondern Keyboard, genau.
0: Keyboard, ja, dann kann man ja Klavier.
1: Irgendwann habe ich eigentlich Musik dann mal aufgehört gehabt, bis ich dann auf einen Jugendschnuppertag mal gegangen bin von der Stammkapelle.
0: Wow.
1: Und da habe ich mir dann mein

0: einziges Instrument rausgesucht, das Tenorhorn.
1: Das Tenorhorn. Da ist ja mit Keyboard, bist ja in der Blaskapelle, kann man dich nicht gebrauchen mit dem Keyboard.
0: In der klassischen Blasmusik nicht, nein, aber eher in der Partymusik dann wieder, da kommt Keyboard schon öfter mal zum Einsatz.

0: Hier ist der Kaffeeklatsch am Mittwoch. Combo. Heute geht's um eine Blasmusik, aber nicht nur im klassischen Sinne. So eine Blasmusikkapelle, so eine Gruppe kann auch viel mehr raustrompeten, als man da vielleicht im ersten Moment so meint. Markus Endres und Lukas Depprich sind heute bei mir, beide irgendwo mit den Instrumenten aufgewachsen, haben sich engagiert in der Musik und dann mal gesagt, hey, wir brauchen mehr Zeit für die Musik. Deswegen gründen wir einfach eine Blasmusikgruppe. Wie seid ihr auf den Namen T'Combo kommen?
1: Also der Name, muss man sagen, war ursprünglich, hießen wir Böhmische Combo. Mhm. Das war der Ursprungsgedanke da eben vor 13 Jahren, also 2013. Mhm. Und man hat schon die ersten Jahre immer so rumüberlegt, sind wir zufrieden mit dem Namen?
2: Aber es war immer eine andere gute Idee.
1: Genau, aber es war dann immer halt ordentlich Combo-Prob und so hat sich das etabliert und ja. Irgendwie genau, kennt man uns auch einfach
2: immer,
1: nur unter diesem Namen.
2: Wenn man über die böhmische Combo geschwätzt hat, hat man einfach über Combo geschwätzt und so hat sich dann der Name, weil er doch schon bei uns in aller Munde war, dann auch generell durchgesetzt.
0: Oh, etabliert.
1: Deswegen steht er jetzt überall so dran, genau, richtig, Combo genau. Und Logo machen lassen und jetzt.
0: Ich wollte gerade sagen, Logo machen lassen. Ihr habt mir das Logo quasi, ich sehe das Logo gleich zweimal. Ihr habt auch T-Shirts drauf mit, ihr könnt es gerade mal beschreiben, wie euer Logo ausschaut oder von den Farben her. Ist das schwarz-weiß?
1: Also, das ist ganz interessant. Ja, es ist grundsätzlich schon schwarz-weiß. Mhm. Haben wir gesagt, das sind einfach so unsere Farben, die wir auch so beibehalten wollen. Mhm. Interessant ist, dass wir einen ganz normalen Combo als Schriftzug und oberhalb davon ist eine Berg-Kette zu sehen. Es hat auch noch einen eigenen Hintergrund.
2: Die Bergkette, wenn man in Bad Grenebach Richtung Berge schaut, ist das ein Ausschnitt von der Bergkette.
0: Cool. Das Tor zum Allgäu, dazu der Blick zu den Allgäuer Alpen.
1: Ja, richtig.
0: Das ist richtig schön. Und tretet ihr immer mit diesen T-Shirts auf? Oder wenn ihr einen Auftritt habt, was ist so euer Outfit? Also es ist ein bisschen legerer, glaube ich, als bei einer...
2: Genau, es ist auf jeden Fall legerer. Wir haben eigentlich zwei Outfits, in denen wir auftreten. Mhm. Generell in Lederhose, also die Herren in Lederhose, die Damen im Dirndl. Wenn wir unseren böhmischen Teil spielen, haben wir alle weißes Hemd an. Mhm. Und im Partyteil ziehen wir uns dann um in eben das T-Shirt.
1: T-Shirt, Cappies noch.
2: Richtig, ja, genau.
1: Muss ein bisschen jung und dynamisch wirken.
0: Aber nichtsdestotrotz habt ihr damals mit böhmischer Musik angefangen. So Egerländer, genau, ja. Fällt mir jetzt da spontan also, ein. Wie kommt man als 13-Jähriger drauf, sich für böhmische Blasmusik so zu interessieren, dass man sagt, hey, wir machen da eine böhmische Combo draus?
1: Ja, damals habe ich mal eine Mosch-Platte, also vom Ernst Mosch, eine Schallplatte geschenkt bekommen. Richtig, richtig. Und sowieso schon die ganze Zeit Blasmusik auf der Ohren gehabt, daheim vom Vater.
0: Ja, ja.
1: Ja, und dann hat man sich mehrere Mosch-Dokus hat man sich angeguckt. Ja. Also man hat dann ja angefangen mit den ersten Proben.
2: Wochenenden.
1: Das war dann musikalische Weiterbildung oder auch Früherziehung. Und so haben wir irgendwie auch alle, sag mal, mit dem böhmischen Feuer gecatcht.
0: Nee, ich meine, das ist ja flott, da ist man ja richtig flott unterwegs, geht ins Ohr, tanzen, also wenn man irgendwie auch spielt, das geht, hat Rhythmus. Und wie habt ihr dann euer Repertoire erweitert? Also ist es so Step by Step gekommen, so ach Mensch, da könnte man mal das noch spielen oder hey, hast du das gehört, das habe ich letztens gesehen, das kommt auch in der Blasmusik Kapellenform richtig gut rüber, wenn ich da mal ein Lied aus dem Pop-Bereich adaptiere irgendwie. Für
2: genau,
0: uns?
2: Genau so war es eigentlich. Also unser böhmisches Repertoire, wir hören alle selber sehr viel böhmische und mährische Blasmusik. Mhm. Und dann sagen wir einfach, ist das für uns irgendwie machbar? Ist das spielbar in unsere Besetzung? Probieren wir es einfach mal. Mhm. Schreiben wir die Note oder schreibt sie der Markus selber, wenn er mal Zeit hat. Und dann spielen wir es einfach mal, wenn es funktioniert. Spielen wir es, wenn nicht, proben wir es halt, bis es funktioniert.
1: Mhm. Cool. Generell ist ja so ein Hype durch die ganze Blasmusikszene gegangen, die letzten Jahre. Also es sind deutlich mehr junge Leute, die das einfach wirklich attraktiv finden. Es ist nicht mehr diese klassische Humtata-Musik, wie viele denken. Und mit dem Strom der Zeit sind wir irgendwie auch mitgegangen. Und ja, es gibt ganz, ganz viele kleine Besetzungen in dem Bereich, sehr gute Besetzungen. Und da wollen wir auch unseren Teil dazu beitragen.
0: Und jetzt, wie groß ist euer Repertoire von den Songstücken, hört, die ihr könnt? die man vielleicht noch übt, wenn man sagt, man hat einen Auftritt, aber die tatsächlich so in eurem Repertoire sind?
1: Vom Slogan her sind wir ja von Böhmisch bis Party.
0: Mhm.
1: Und das deckt eigentlich auch das meiste ab, wie der Luki vorher schon gesagt hat, haben wir immer einen traditionellen Teil zu Beginn. In der Regel, wenn wir jetzt den ganzen Abend spielen, dann ungefähr 2,5 Stunden traditionelle Blasmusik. Gemischt natürlich auch mit moderneren, weil man ja ein bisschen Abwechslung reinbringen. Und dann gibt's einen Partyteil, wenn gewünscht. Und in dem Partyteil spielen wir eigentlich die modernen Pop, Schlager, Klassiker, ja, genau. Dream, alles Mögliche. Also,
0: Also ja. Das sind auf jeden Fall 300, 400, 500 Songs, die ihr einfach so drauf habt.
1: Also 500 Songs, da füllt man dann schon den sehr großen Abend, sag ich mal. Aber
0: nein, aber 200. 200.
1: Von im Laufe der Zeit dann schon, genau, ja.
2: Insgesamt so 200 wäre es gut sein, ja.
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2: Oberstdorf hofft auf Zuschlag für Ski-WM 2031. Westallgäuer Kommunen gründen Genossenschaft für Ärzteversorgung. Das Wetter? Weiterhin regnerisch und kalt. Die Temperaturen liegen bei 11 Grad. Ich bin Leon Dauter. Die Allgäuer Wintersportgemeinde Oberstdorf hofft auf den Zuschlag für die nordische Skiweltmeisterschaft 2031. Darüber entscheidet heute der internationale Skiverband FIS auf seinem Kongress in Belgrad. Als Konkurrent ist lediglich das slowenische Planica im Rennen. Für Oberstdorf wäre es nach 1987, 2005 und 2021 bereits die vierte Austragung der Titelkämpfe. Die Entscheidung wird am Abend erwartet. Die Stadt Lindenberg sowie die Gemeinden Scheidegg und Heimenkirch haben die Genossenschaft MVZ Westallgäu EG gegründet. Ziel ist der Aufbau eines medizinischen Versorgungszentrums, um die haus- und fachärztliche Versorgung in der Region langfristig zu sichern. Hintergrund sind der zunehmende Ärztemangel und Schwierigkeiten bei Praxisnachfolgen. Die beteiligten Kommunen wollen damit frühzeitig Verantwortung übernehmen und die Gesundheitsversorgung im Westallgäu aktiv mitgestalten. Im Wirlinger Wald bei Buchenberg sind junge Waldbestände erstmals durchforstet worden. Durch die gezielte Entnahme einzelner Bäume sollen die verbleibenden Bestände widerstandsfähiger gegen Sturm und Trockenheit werden. Zum Schutz der empfindlichen Moor- und Feuchtböden kamen dabei spezielle, besonders bodenschonende Forstmaschinen zum Einsatz. Der ECDC Memmingen kann noch in der kommenden DEL2-Saison auf seinen Topscorer Felix Brassard bauen. Der 30-jährige Kanadier hat seinen Vertrag bei den Indians verlängert. In der Hauptrunde erzielte Brassard beachtliche 50 Tore und bereitete weitere 49 Treffer vor. Auch in den Playoffs überzeugte er mit 17 Toren und 14 Assists, darunter das entscheidende Tor zum Aufstieg. Sportlicher Leiter Sven Müller bezeichnete Brassard als wichtigen Bestandteil der Mannschaft und traut ihm auch in der DEL 2 eine tragende Rolle zu.
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3: Heute bleibt's einfach den ganzen Tag über bei vielen grauen Wolken. Immer wieder gibt's auch Regenschauer. Das kann dann mal kurzzeitig aufhören, aber ja, eine halbe Stunde später regnet es dann schon wieder. Ist sehr frisch draußen, 9 bis 14 Grad. Auch in der Nacht kühlt es ab auf bis zu 5 Grad. Also auch da ist die dickere Jacke angebracht und morgen bleibt es sehr wechselhaft. Unbeständig, wir haben Wolken, wir haben aber auch sonnige Abschnitte. Nur noch zeitweise gibt es etwas Regen und die Temperaturen liegen zwischen 14 und 17 Grad.
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3: Es hat sich etwas entspannt auf den Allgäuer Straßen A7 Ulm Richtung Fürstenreute. Zwischen Kempten und Betzigau 1 Kilometer Stau. Das dauert aktuell eine knappe Viertelstunde für euch länger. Und da gab es nämlich einen Unfall. Standstreifen blockiert, Vorsicht, Personen auf der Fahrbahn und auch die rechte Spur ist in dem Bereich blockiert.
1: Die Blitzer im Allgäu und am Bodensee.
3: Da habe ich keine für euch, aber vielleicht habt ihr welche für uns. 0800 5 70 80 90.
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3: Ihr habt eine große Kombo, Männlein, Weiblein, beides ist vertreten. Wie ist denn da so ein bisschen das Verhältnis Dirndlträgerinnen und Lederhosenträger?
4: Also wir sind mehr Männer als Frauen, ja. Mhm. Frauen, wir haben es gerade mal so durchzählt, wir sind auf 9 Damen gekommen.
3: Mhm. Schön.
4: Aber wirklich, die sind verteilt in jedem Instrument, von Flöte, Klarinette, mhm, Bariton, Posaune.
3: Wow.
4: Manchmal spielt Julia noch im Schlagzeug mit.
3: Cool.
4: Im Partyteil.
3: Mhm. Da habt ihr ja tolle Kolleginnen. Ansonsten, wie ist denn, wie breit seid ihr aufgestellt in Sachen Instrumente? Du hast ja jetzt gerade, Lukas, schon ein paar genannt. Welche Musik, welche Instrumente findet man bei euch in der Combo? Oder was gehört auch immer klassisch zu einer Musikkapelle mit dazu?
5: Also unverzichtbar sind natürlich mal so Trompete, Tenor, mhm, Bariton, Flügelhorn. Ich persönlich, da ja selber Holzbläser bin, ist Holz unverzichtbar, ist das Salz in der Suppe in der böhmischen Blasmusik. Es gibt viele, die verzichten aufs Holz, wir nicht. Klarinetten und eine Querflöte haben wir dabei.
3: Mhm.
5: Ansonsten noch die klassische Rhythmusgruppe, Schlagzeug, Posaune, Tuba.
3: Wow.
5: Das ist mal so, unter Horn nicht zu vergessen. Genau, Horn ist ein bisschen so optional, mhm, aber unser Sänger, der spielt normales Waldhorn und macht einen guten Nachschlag. Genau.
3: Deswegen ist er schon dabei.
5: Ja, haben wir. Die alle dabei.

0: Wie viele Auftritte habt ihr im Jahr? Combo.
1: Also im Jahr haben wir so zwischen, sag ich mal, zwischen 10 und 12 Auftritte.
0: Ja.
1: Auf sämtlichste Oktoberfeste, Dorffeste. Mhm. Zum Teil auch runde Geburtstage haben wir schon gespielt. Genau.
2: Vereinsjubiläen, ja. Weites Spektrum.
0: Aber was euch so zusammenhält, das ist, glaube ich, bei der Combo an sich, also wer alle, die bei der Combo mit dabei sind, das ist schon die Leidenschaft und dieses Musikmögen und gemeinsam musizieren. Das steht, glaube ich, bei euch überall im Vordergrund, oder?
2: Absolut. Also wir sind ziemlich ein Freundeskreis eigentlich auch. Mhm. Machen jährlich auch Ausflüge, viele Unternehmungen zusammen. Viele kennen sich so natürlich schon lang und ja, deswegen macht es einfach Spaß, mit genau den Leuten dann auf der Bühne zu stehen. Und wir sind jetzt ja mit ungefähr 26 Musikern insgesamt auch einfach eine kleinere Besetzung und man kann sich einfach auch viel besser entfalten, wenn man halt alleine ist auf seiner Stimme, sag ich mal.
1: Mhm. Genau, du kannst dich auch viel mehr darauf konzentrieren, wie spiele ich jetzt das Stück, nicht Note, Note, sondern auch die Stilistik dahinter.
2: Genau.
1: Wie kann ich das rüberbringe, dass ich das auch richtig gut anhört und nicht nur runtergespielt
2: ist. Das fordert natürlich auch mehr, aber bei uns haben alle Bock drauf und deswegen ist das insgesamt eine gute Sache.
0: Ja, das ist wirklich schön, auch dass dieser Grundgedanke zusammen musizieren, wie es ja irgendwo ganz, ganz früher auch in den Großfamilien war, dass das so bewahrt bleibt und nicht, dass das irgendwann einmal zum Muss wird, jetzt muss ich da spielen, ich muss da spielen, ich muss da spielen, sondern schon, dass die Freude und die Leidenschaft an der Musik, an den Noten, an den Instrumenten einfach immer Oberwasser hat.
1: Genau, mehr Auftritte wäre für uns momentan, glaube ich, auch nicht
2: stemmbar, ja.
1: Nicht machbar, muss man einfach sagen. Weil jeder von uns ist berufstätig,
0: Natürlich. Manche
1: sogar im Schichtdienst. Da funktioniert halt auch manchmal ein Samstagabend nicht, wenn halt da gerade eine Schicht ist.
0: Gibt es so das oder den Auftritt im Jahr, wo es euer größter ist, wo richtig viel Publikum ist, wo ihr sagt, okay, vor dem Auftritt haben wir auch ein bisschen Lampenfieber? Oder sind die alle gleichwertig?
1: Natürlich gibt es Auftritte, wo man ein bisschen mehr Aufregung davor hat nicht. Gerade vor denen Auftritte, wo dann den ganzen Abend gehen, wo man dann wirklich für 5 Stunden Unterhaltung eigentlich zuständig ist. Man ist die einzigste gebuchte Band oder Kapelle an dem Abend. Da muss halt dann doch abliefern.
0: Aber es ist auch cool, wenn dann Applaus kommt, oder? Oder wenn ihr seht, boah, meine Mucke, die wir spielen, die kommt an, die Leute bewegen sich im Rhythmus. Das ist schon, glaube ich, auch ein cooles Gefühl, oder?
1: Ich glaube, ich spreche auch für dich, Markus, wenn ich sage, du stehst auf der Bühne, die Leute merken, du hast auf der Bühne Bock. Das ist dann immer so ein Hochschaukler, das überträgt sich dann. Und auf der Bühne merken wir, die Leute machen unten mit. Und so schaukelt sich das dann immer hoch.
0: Da springt immer der Funke runter ins Publikum
2: und dann wieder hoch.
0: Gibt es irgendwie ein Lied, das immer dabei ist? Das auch immer vielleicht gewünscht wird?
2: Aber das Prosit wird mal immer gewünscht.
0: Ja, okay.
2: Aber
0: das ist jetzt kein Lied im klassischen Sinne. Aber gibt's irgendwie, oder habt ihr so einen Song dabei, wo ihr genau wisst, den ziehen wir jetzt durch und dann brennt der Busch?
2: Also ich habe mal vor 2 Jahren die Idee gehabt, ich schreibe Lass die Musik an für kleine Besetzung. Das gab es bisher nicht, das ist nicht frei erhältlich, deswegen habe ich das mal für unsere Besetzung geschrieben. Und ja, das ist eigentlich auch immer mit dabei, weil das uns ein bisschen selber so verkörpert einfach und das speziell auf uns zugeschnitten ist.
0: Was habt ihr sonst so an Titeln? Vielleicht könnt ihr ein paar Titel mal aufzählen, dass man auch weiß. Es geht ja von der böhmischen Blasmusik bis zur Partymusik. Ist da auch Andreas Gabalier und sowas mit dabei?
2: Ja, auch Andreas Gabalier, sowas wie Hula Paloo oder so. War mal eine Zeit lang in, jetzt aktuell.
0: Ich glaube, gerade nicht.
2: Gerade nichts dabei vom Gabalier.
0: Ja.
2: Genau, aber Dream zum Beispiel ist ja jetzt gerade sehr in der Mode bei den ganzen Jungen, sowas haben wir ein Medley dabei.
1: Mhm. Ja, gerade auch wenn man Richtung die böhmische Blasmusik kann, gerade die Besetzungen wie Vierer, Blech und so weiter, sind natürlich gerade momentan sehr im Trend. Da haben wir uns dann schon auch ein paar Sachen rausgenommen, wo wir gesagt haben, das ist spielbar für uns und das können wir auch gut umsetzen. Da haben wir dann auch einige Titel von so kleinen Simne-Besetzungen eigentlich. auf genau. unsere große Besetzung dann. Mhm.
0: Wie viel Arbeit ist das eigentlich, wenn man da, ich sage jetzt bloß mal, Andreas Gabayeh, weil den kennt irgendwie jeder. Du hast einen Song von dem. Wie viel Arbeit ist es, das dann noch so umzuschreiben oder zu erweitern, zu ergänzen, dass das für euch in eurer Konstellation passt?
2: Also man muss immer ein bisschen differenzieren. Es gibt die einen Songs, die irgendwie schon jemand geschrieben hat oder frei erhältlich sind. Ach so, dann kann man das schon quasi kaufen. Gerade in unserer Besetzung ist oft aber natürlich auch so, dass irgendwelche Hits, die gerade neu da sind auf dem Markt, einfach noch nicht in Blasmusik-Arrangements erhältlich sind. Mhm. Und sowas muss man dann eben selber schreiben. Und
1: wenn man es rechtzeitig gerade im Trend dann spielen will.
2: Genau, richtig. Mhm. Und ja, das erfordert dann natürlich schon ein bisschen Arbeit, aber letztendlich ist dann ein cooles Ergebnis.
0: Machst du das am Computer oder ist es noch tatsächlich auf Notenpapier?
2: Ja, irgendwas auf dem Computer. Also mit einem Notationsprogramm.

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1: Hier ist der Kaffeeklatsch am Mittwoch. Von der böhmischen Blasmusik bis zur Partymusik. Jetzt frage ich euch beide, Markus und Lukas, gibt's irgendwo eine Bühne, wo ihr sagt, boah, da wollen wir unbedingt mal stehen. Auf dieser oder in dieser Location wollen wir unbedingt mal auftreten. Wenn ja, welche ist das?
2: Also, wir hatten ja letztens unseren Allgäu TV-Beitrag vor 6-8 Wochen irgendwie so. Und da bin ich damals gefragt worden, ob Woodstock der Blasmusik eine Bühne wäre. Und dann hat man mir ein wenig in die Falle gelegt. Und dann habe ich gesagt, Woodstock wäre schon mal cool zum Spielen. Man darf träumen. Aber ob das jetzt wirklich eine valide Option wäre für uns, weiß ich nicht. Aber schön wäre es schon.
3: Schön wäre es. Also das ist, glaube ich, so die Champions League, das Nonplusultra in der Blasmusik. Da mal auf so einer Bühne zu stehen.
2: Aber gerade die ganze Dorffeste, wo wir spielen, das sind mega Auftritte. Wenn wir es schaffen, die Leute mitzunehmen, die Leute auch Bock drauf haben, auf das, was wir machen oder denen rüberbringen, das sind mega coole Auftritte, da brauchen wir nicht unbedingt einen Geburtstag dafür.
1: Ja, aber gibt es irgendwie so ein Festival oder auch, ja gut, Schlager ist es ja auch gar nicht, gibt es irgendwie so, wo ihr sagt, ja, auf dieser Bühne, weil das sind halt noch andere bekannte Kombos oder es reicht uns hier bei uns im Allgäu?
3: Also grundsätzlich wollen wir schon hier im Allgäu eigentlich grob bleiben. Wir haben es vorher schon gesagt, das soll auch nicht nur Hand nehmen.
1: Ja.
3: Aber ich als musikalischer Leiter muss natürlich immer meinen Blick nach vorne richten.
1: Natürlich.
3: Und immer das Äußerste rauskitzeln, sag ich mal. Und so, dass natürlich jeder noch Spaß hat.
1: Ja.
3: Das funktioniert bisher ganz gut, würde ich behaupten. Und ja, also klar, man darf träumen. Woodstock, traumhaft. Wir werden auch gerne mal irgendwo woanders zugegen. Also sind wir eigentlich relativ offen für alles.
1: Gibt es irgendwie einen Moment oder von einem Auftritt oder ihr habt es wo gespielt, was so ein bleibender Eindruck war, den ihr nie vergessen werdet, weil entweder irgendwas Ultralustiges passiert ist oder aber weil alles so sauber geklappt hat, dass sich keiner verspielt hat an dem Abend beispielsweise.
2: Markus, Dorffest Habesried, Schnupftabak von vorne nach hinten. Und das Instrument von Güti.
3: Genau, ich glaube, das war so ziemlich der lustigste Moment. Das kann man bei uns auf Insta, auf Instagram kann man das nochmal tatsächlich angucken, wer das möchte. Da ist ein Schnupftabak beim Kollege ins Tenorhorn gefallen.
2: Richtig. Er hat es dann selber nicht mehr rausgebracht. Er musste dann auch nach Kempten fahren zum Reitemann und dann, die haben das natürlich auch gleich in ihrer Instagram-Story verarbeitet.
3: Genau.
2: Wie dann der Schnupftabak wieder aus dem Instrument kommen ist.
3: Musikalisch habe ich aber keine Einschränkungen von oben vorne. Also.
1: Das ist es aber nicht, die Dose Gletscherbrise ist im Danai.
3: Ja, ganz genau die.
1: Das ist ja witzig, aber sonst was gibt euch so einen Auftritt? Also was nehmt ihr mit aus so einem Abend? Ist anstrengend, ihr habt da zum Teil, du hast es Lukas vorhin ja gesagt, über 5 Stunden Programm, diesen Blasmusik oder diesen böhmischen Teil, sage ich mal, der dann übergeht in diese Partymusik. Platte ist man natürlich nach 5 Stunden Mucke machen, das ist klar.
2: Und vor allem, wer schon mal auf der Bühne gestanden ist, auf der Bühne ist nie kalt.
1: Nein.
2: Das sind immer Lichter, du schwitzt, es ist immer warm. Aber wenn gerade, wenn ich jetzt an Waringer denke, unsere 5-6 Zugabe, weil die Leute einfach immer noch mehr wolltet und die wolltet nicht, dass wir aufhören. Und dann spielt man zum zweiten Mal ein Warriors of the World.
3: Ja, Nationalhymne in Waringen, ja.
2: Sehr aber gut ankommt. Und die Leute standen auf die Tische und singen mit. Das ist halt dann schon so ein Moment, wo dann schon auch mal Gänsehaut kriegst auf der Bühne.
1: Boah, das kann ich mir schon vorstellen. Das kann ich mir vorstellen. Gerade Bühne und Publikum, ihr macht uns neugierig, uns Hörer. Wann kann man euch denn mal live erleben? Wie ist denn da so ein bisschen euer Terminkalender in diesem Jahr? Wir wollen natürlich jetzt euch, Combo, endlich mal live sehen. Wann habe ich die nächste Gelegenheit dazu?
3: Die allernächste Gelegenheit wäre schon am 11. Juli. Da sind wir am Dorffest in Amendingen. Das ist ja auch so ein ganzer Abend, wo wir spielen. Das ist schon so ein Open-Air-Fest.
2: Genau, da haben wir letztes Jahr schon mal gespielt. Die haben das letztes Jahr zum ersten Mal aufgezogen.
1: Ach, cool.
2: Und einfach über auch Connections, welche von uns haben denn da immer Dinge Musik auch schon mal ausgeholfen. Drum sind sie auf uns damals aufmerksam geworden. Haben wir gesagt, klar, machen wir, spielen wir. Und die haben dann eigentlich sofort an dem Abend gleich fürs nächste Jahr auch gefragt.
1: Ach cool. Und Open Air ist ja auch nochmals ein bisschen was anderes, als wenn man irgendwo in einem Saal oder in einer großen Halle spielt, oder? Und gerade im Sommer. Da spielt
2: dann mittlerweile Technik auch eine ganz große Rolle.
1: Ja.
2: Ohne Anlage, ohne Tonabnehmer funktioniert es gerade Open Air auf einer größeren Fläche nicht mehr.
1: Ja. Also das Amendinger Dorf- oder Ortsfest ist auf jeden Fall kalendarisch mal festzuhalten. Und wann sieht man euch noch? Ihr seid im Sommer, glaube ich, schon noch hier und da auf der Bühne.
3: Wir sind bei diversen Dorffesten noch und Jahresabschluss ist dann Oktoberfest. Aktuell sind wir gerade dran, dass sogar noch eine Firmenfeier dazukommt, dann im Oktober noch. Genau, also die Termine sind auch auf Instagram ersichtlich.
1: Wollte ich gerade sagen, Instagram, ihr seid Social Media mäßig natürlich unterwegs, die Nummer mit dem Schnupftabak als kleiner Reminder nochmals nach draußen. Aber wo kann man euch sonst, habt ihr eine Homepage, E-Mail, wie kann man mit euch in Kontakt treten? Also oder?
2: Die meisten Infos findet man auf Instagram eigentlich. Mhm. Genau, wir haben eine E-Mail für Anfragen. Mhm. Genau.
1: Dann sage ich, danke, sagt euch eure E-Mail-Adresse nochmals.
2: Genau, das ist eigentlich wie unser Name,
1: ja.
2: combo@gmx.de. Ohne alles klein, ohne Apostroph, ohne irgendwas.
1: Und wie findet man euch auf Insta? Habt ihr Outcombo?
2: Genau, richtig, genau. Combo mit 2 O hinten raus.
3: Genau, mit einem O war schon vergeben damals.
1: Deswegen das 2. O.
2: Alle Versuche, das zu bekommen, hat nicht funktioniert.
1: Ich sage danke für euren Besuch. Ihr seid eine lustige Truppe. Behaltet euch eure Freude an der Musik, am gemeinsamen Musizieren. Ich wünsche euch viele Auftritte. Alles Gute für die Zukunft. Markus Endres und Lukas Depprich.
2: Vielen Dank. Jawohl. Dankeschön für die Einladung.
1: Gerne.
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2: Ich bin Babit Büchner. Die nächsten Wochen bis zur Sommerpause werden zur Bewährungsprobe für die Regierungskoalition. Bis Anfang Juli will sie ein großes Reformpaket schnüren. Bei einem Spitzentreffen am Abend sollen auch Arbeitgeber und Gewerkschaften zu Wort kommen. CDU-Generalsekretär Linnemann ging im NTV Frühstadt davon aus, dass alle dabei das gleiche Lagebild haben.
3: Wir haben keine Bodenschätze, wir haben was in der Birne, die müssen wir nutzen. Und wir müssen nach vorne kommen. Und das hat was mit der Wettbewerbsfähigkeit zu tun. Und um die ist es nicht mehr gut bestellt. Und wenn wir das alle teilen heute Abend, dass wir wieder wettbewerbsfähiger werden müssen und vielleicht auch das ein oder andere Instrument, die eine oder andere Maßnahme teilen, was dafür gemacht werden muss im Bereich Steuern, Energie, Bürokratie, dann wären wir einen Schritt weiter.
2: Entscheidungen sollen heute Abend nicht getroffen werden. Neben Kuwait und Bahrain ist auch Jordanien trotz der eigentlich geltenden Waffenruhe im Irankrieg unter Beschuss geraten. Die Flugabwehr habe 5 iranische Raketen abgefangen, teilten Jordaniens Streitkräfte mit. Das US-Militär hatte in der Nacht als Reaktion auf einen Hubschrauberabschuss erneut Ziele im Iran angegriffen. Teheran griff daraufhin nach eigenen Angaben amerikanische Militärstützpunkte in der Golfregion an. In Deutschland könnte es Engpässe bei Blutkonserven geben, weil der Kreis der Blutspender schrumpft. Es gäbe immer mehr ältere Spender und weniger junge, die nachkommen, heißt es vom Deutschen Roten Kreuz.
4: In der Generation der Babyboomer ist der Anteil der Menschen, die regelmäßig Blut spenden, besonders groß. Wegen individueller Vorerkrankungen scheiden viele Ältere aber aus dem Pool aus und Jüngere halten sich eher zurück. Ein Problem vor allem bei saisonbedingten Engpässen. Im Sommer in der Urlaubszeit wird weniger Blut gespendet als sonst, ähnlich wie in der Grippesaison im Winter. Das DRK ruft deshalb dazu auf, zur Blutspende zu gehen. Auch Menschen in den 30ern und 40ern könnten noch damit anfangen, heißt es. Katrin Müller, Nachrichtenredaktion.
2: Die US-Regierung rechnet zur Fußball-WM trotz der Diskussionen über hohe Reisekosten und die politische Lage im Land mit einem Besucherrekord. Die USA bereiteten sich auf eine Veranstaltung mit dem Umfang von 78 Super Bowls vor, sagte der US-Tourismusbeauftragte Nick Adams. Es gäbe in der Zeit rund 1 Million zusätzliche Sitzplätze auf Flugverbindungen zwischen Europa und den USA.
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5: Mit Leon Dauter. Oberstdorf darf weiter von der nordischen Ski-WM 2031 träumen. Der internationale Skiverband FIS entscheidet heute auf seinem Kongress in Belgrad über die Vergabe. Einziges Konkurrenzangebot kommt aus dem slowenischen Planica. Und mit der Gründung der MVZ Westallgäu EG wollen Lindenberg, Scheidegg und Heimenkirch die medizinische Versorgung im Westallgäu langfristig sichern. Die neue Genossenschaft soll den Ausbau eines medizinischen Versorgungszentrums ermöglichen und Lösungen für den zunehmenden Ärztemangel sowie ausbleibende Praxisnachfolgen schaffen.
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6: Ich brauche noch ein Mikrofon. Jetzt geht's ums Wetter. Immer wieder viele, viele Wolken, kurze Regenschauer, längere Regenschauer, 9 bis 14 Grad. Es ist recht frisch da draußen. Wir merken was von der Schafskälte. Am Abend regnet es dann wieder ein bisschen länger. Morgen allerdings eine Mischung aus Sonne, aus Wolken, aus kleineren Regenschauern, 14 bis 17 Grad und so wird es auch am Freitag.
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6: Da haben wir 2 Meldungen für euch. Oder es ist eine Meldung aufgrund des Unfalls von der A7 Ulm Richtung Füssenreute zwischen Kempten und Betzigau. Da hat's gekracht. Vorsicht, noch immer Personen auf der Fahrbahn, rechte Spur gesperrt. Es gibt einen Rückstau. Zeitverlust für euch aktuell 13 Minuten.
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6: Keine Blitzer für euch, 0800 5 70 80 90.
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2: Oberstdorf hofft auf Zuschlag für Ski-WM 2031. Westallgäuer Kommunen gründen Genossenschaft für Ärzteversorgung. Das Wetter? Weiterhin regnerisch und kalt. Die Temperaturen liegen bei 11 Grad. Ich bin Leon Dauter. Die Allgäuer Wintersportgemeinde Oberstdorf hofft auf den Zuschlag für die nordische Skiweltmeisterschaft 2031. Darüber entscheidet heute der internationale Skiverband FIS auf seinem Kongress in Belgrad. Als Konkurrent ist lediglich das slowenische Planica im Rennen. Für Oberstdorf wäre es nach 1987, 2005 und 2021 bereits die vierte Austragung der Titelkämpfe. Die Entscheidung wird am Abend erwartet. Die Stadt Lindenberg sowie die Gemeinden Scheidegg und Heimenkirch haben die Genossenschaft MVZ Westallgäu EG gegründet. Ziel ist der Aufbau eines medizinischen Versorgungszentrums, um die haus- und fachärztliche Versorgung in der Region langfristig zu sichern. Hintergrund sind der zunehmende Ärztemangel und Schwierigkeiten bei Praxisnachfolgen. Die beteiligten Kommunen wollen damit frühzeitig Verantwortung übernehmen und die Gesundheitsversorgung im Westallgäu aktiv mitgestalten. Im Wirlinger Wald bei Buchenberg sind junge Waldbestände erstmals durchforstet worden. Durch die gezielte Entnahme einzelner Bäume sollen die verbleibenden Bestände widerstandsfähiger gegen Sturm und Trockenheit werden. Zum Schutz der empfindlichen Moor- und Feuchtböden kamen dabei spezielle, besonders bodenschonende Forstmaschinen zum Einsatz. Der ECDC Memmingen kann noch in der kommenden DEL2-Saison auf seinen Topscorer Felix Brassard bauen. Der 30-jährige Kanadier hat seinen Vertrag bei den Indians verlängert. In der Hauptrunde erzielte Brassard beachtliche 50 Tore und bereitete weitere 49 Treffer vor. Auch in den Playoffs überzeugte er mit 17 Toren und 14 Assists, darunter das entscheidende Tor zum Aufstieg. Sportlicher Leiter Sven Müller bezeichnete Brassard als wichtigen Bestandteil der Mannschaft und traut ihm auch in der DEL 2 eine tragende Rolle zu.
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3: Auch heute überwiegen die grauen Wolken und immer wieder gibt es Regenschauer. Vereinzelt kann es auch lokale Gewitter geben. Die Sonne hat's schwer, da heute überhaupt einmal durchzukommen. Und die Schafskälte macht sich mit Höchsttemperaturen zwischen 9 und 14 Grad bei uns bemerkbar. Morgen geht's mit vielen Wolken, aber auch etwas Sonnenschein und ein paar Regenschauern weiter. Die Höchstwerte liegen zwischen 14 und 17 Grad.
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3: Es wird langsam wieder besser auf den Allgäuer Straßen, hat sich alles aufgelöst, entzerrt. Eine Meldung gibt's noch von der A7 Ulm Richtung Füssenreuther. Zwischen Kempten und Betzigau 1 Kilometer Stau.
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3: Blitzer habe ich keine, wenn ihr da draußen irgendetwas entdeckt. Gerne reingeben über die 0800 570 80 90.
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2: Ich bin Babit Büchner. Die nächsten Wochen bis zur Sommerpause werden zur Bewährungsprobe für die Regierungskoalition. Bis Anfang Juli will sie ein großes Reformpaket schnüren. Bei einem Spitzentreffen am Abend sollen auch Arbeitgeber und Gewerkschaften zu Wort kommen. CDU-Generalsekretär Linnemann ging im NTV Frühstadt davon aus, dass es dabei auch Differenzen geben wird.
3: Am Ende wird es die Politik sein, die die Entscheidung zu tragen hat. Die Gewerkschaften werden nicht jubeln, auch bei vielen Themen, die Arbeitgeberverbände nicht. Wir sind in der Verantwortung, aber die Sozialpartnerschaft ist ein hohes Gut in Deutschland. Und dass wir nicht nur im Gespräch sind, sondern versuchen auch einen Pfad zusammen zu beschreiben, glaube ich, halte ich für wichtig.
2: Entscheidungen sollen heute Abend nicht getroffen werden. Neben Kuwait und Bahrain ist auch Jordanien trotz der eigentlich geltenden Waffenruhe im Iran-Krieg unter Beschuss geraten. Die Flugabwehr habe 5 iranische Raketen abgefangen, teilten Jordaniens Streitkräfte mit. Das US-Militär hatte in der Nacht als Reaktion auf einen Hubschrauberabschuss erneut Ziele im Iran angegriffen. Teheran griff daraufhin nach eigenen Angaben amerikanische Militärstützpunkte in der Golfregion an. Der Mai hat weltweit für Rekorde gesorgt. Der vergangene Monat war laut dem Copernicus-Klimadienst weltweit der zweitwärmste seit Beginn der Aufzeichnungen. Eine intensive Hitzewelle führte vor allem in Europa zu Wetterkapriolen.
4: Erst kalt, dann plötzlich sehr heiß. Laut Klimadienst gab es im Mai eine der intensivsten Hitzewellen, die jemals so früh im Jahr in Westeuropa beobachtet wurden. Mehrere Temperaturrekorde wurden gebrochen. Unter extremen Bedingungen litten vor allem Frankreich, Großbritannien, Irland und Portugal. Insgesamt sehen die Forscher den Trend bestätigt, dass die Erderwärmung in Europa schneller vorangeht und Wetterextreme zunehmen. Katrin Müller, Nachrichtenredaktion.
2: Ein immer größerer Teil der neuen Wohngebäude in Deutschland wird mit Wärmepumpen beheizt. Knapp 3/4 der rund 59.000 Wohngebäude, die 2025 fertiggestellt wurden, nutzen hauptsächlich Wärmepumpen für Heizenergie, teilte das Statistische Bundesamt mit. Anders sieht es im Bestand aus. Hier dominiert weiter Erdgas. Mehr als die Hälfte der Wohngebäude wird damit beheizt. Bei rund einem Viertel kommt außerdem Heizöl zum Einsatz.
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5: Mit Leon Dauter. Oberstdorf darf weiter von der nordischen Ski-WM 2031 träumen. Der internationale Skiverband FIS entscheidet heute auf seinem Kongress in Belgrad über die Vergabe. Einziges Konkurrenzangebot kommt aus dem slowenischen Planica. Und mit der Gründung der MVZ Westallgäu EG wollen Lindenberg, Scheidegg und Heimenkirch die medizinische Versorgung im Westallgäu langfristig sichern. Die neue Genossenschaft soll den Ausbau eines medizinischen Versorgungszentrums ermöglichen und Lösungen für den zunehmenden Ärztemangel sowie ausbleibende Praxisnachfolgen schaffen.
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6: Grau in Grau bleibt es heute an diesem Mittwoch. Immer wieder gibt's Regenschauer, dazu nasskalte 9 bis 14 Grad. Und auch am Abend breitet sich der Regen nochmals aus, klingt allerdings in der Nacht dann langsam ab. Morgen bleibt es wechselhaft, das heißt, wir bekommen eine Mischung aus Wolken und sonnigen Phasen. Zeitweise gibt's immer wieder kurze Regenschauer. Die Temperaturen steigen langsam an.
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6: Ihr habt überall wieder freie Fahrt, alles hat sich aufgelöst, aktuell keine Verkehrsstörungsmeldungen für euch.
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6: In Kaufbeuren in der Apfeltranger Straße, da steht unser momentan einziger Blitzer. Wenn ihr weiteres für uns habt, 0805 70 80 90. Gute Fahrt!

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1: Oberstdorf hofft auf Zuschlag für Ski-WM 2031. Westallgäuer Kommunen gründen Genossenschaft für Ärzteversorgung. Das Wetter? Weiterhin regnerisch und kalt. Die Temperaturen liegen bei 11 Grad. Ich bin Leon Dauter. Die Allgäuer Wintersportgemeinde Oberstdorf hofft auf den Zuschlag für die nordische Skiweltmeisterschaft 2031. Darüber entscheidet heute der internationale Skiverband FIS auf seinem Kongress in Belgrad. Als Konkurrent ist lediglich das slowenische Planica im Rennen. Für Oberstdorf wäre es nach 1987, 2005 und 2021 bereits die vierte Austragung der Titelkämpfe. Die Entscheidung wird am Abend erwartet. Die Stadt Lindenberg sowie die Gemeinden Scheidegg und Heimenkirch haben die Genossenschaft MVZ Westallgäu EG gegründet. Ziel ist der Aufbau eines medizinischen Versorgungszentrums, um die haus- und fachärztliche Versorgung in der Region langfristig zu sichern. Hintergrund sind der zunehmende Ärztemangel und Schwierigkeiten bei Praxisnachfolgen. Die beteiligten Kommunen wollen damit frühzeitig Verantwortung übernehmen und die Gesundheitsversorgung im Westallgäu aktiv mitgestalten. Im Wirlinger Wald bei Buchenberg sind junge Waldbestände erstmals durchforstet worden. Durch die gezielte Entnahme einzelner Bäume sollen die verbleibenden Bestände widerstandsfähiger gegen Sturm und Trockenheit werden. Zum Schutz der empfindlichen Moor- und Feuchtböden kamen dabei spezielle, besonders bodenschonende Forstmaschinen zum Einsatz. Der ECDC Memmingen kann noch in der kommenden DEL2-Saison auf seinen Topscorer Felix Brassard bauen. Der 30-jährige Kanadier hat seinen Vertrag bei den Indians verlängert. In der Hauptrunde erzielte Brassard beachtliche 50 Tore und bereitete weitere 49 Treffer vor. Auch in den Playoffs überzeugte er mit 17 Toren und 14 Assists, darunter das entscheidende Tor zum Aufstieg. Sportlicher Leiter Sven Müller bezeichnete Brassard als wichtigen Bestandteil der Mannschaft und traut ihm auch in der DEL 2 eine tragende Rolle zu.
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2: Auch heute überwiegen die grauen Wolken und immer wieder gibt es Regenschauer. Vereinzelt kann es auch lokale Gewitter geben. Die Sonne hat's schwer, da heute überhaupt einmal durchzukommen. Und die Schafskälte macht sich mit Höchsttemperaturen zwischen 9 und 14 Grad bei uns bemerkbar. Morgen geht's mit vielen Wolken, aber auch etwas Sonnenschein und ein paar Regenschauern weiter. Die Höchstwerte liegen zwischen 14 und 17 Grad.
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2: A7 Füssenreute Richtung Ulm zwischen dem Grenztunnel Füssen und Nesselwang dichter Verkehr. Da braucht ihr ein paar Minuten länger, knapp 10 Minuten dauert's länger auf der B19 Oberstdorf Richtung Kempten. Und zwar zwischen Waltenhofen und der St. Mangbrücke in der Kempten. B308 Lindau Richtung Sonthofen zwischen Kinbach und Scheidegg dichter Verkehr. Gleiches gilt zwischen der B32 bei Auers und Kinbach, auch hier dichter Verkehr.
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2: In Kempten in der Lindauer Straße steht der neueste Blitzer und noch immer geblitzt wird in Kaufbeuren in der Apfeldranger Straße. Und wenn ihr noch was für uns habt, 0805 70 80 90.
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2: Ich bin David Büchner. Die ukrainische Armee hat in der Nacht Ziele bis tief hinein nach Russland angegriffen. Das Verteidigungsministerium in Moskau sprach von mehr als 300 Drohnen, die abgefangen wurden. Nach Angaben von Präsident Selenskyj wurde unter anderem eine Raffinerie in Samara an der Wolga sowie Ölanlagen im Gebiet Wladimir getroffen. Die russischen Drohnenangriffe in der Nacht trafen am schwersten die grenznahe ukrainische Großstadt Charkiw. Im Juli will die Koalition wichtige Beschlüsse über Reformen für mehr Wirtschaftswachstum in Deutschland fassen. Ein Treffen mit Gewerkschaften und Arbeitgebern soll heute eine Basis schaffen.
3: Beim gemeinsamen Spargelessen am Abend haben Spitzenpolitiker von Union und SPD nochmal Einigkeit demonstriert. Im Kanzleramt dürfte es dann aber weniger harmonisch zugehen. Beim Treffen mit den Arbeitgebern und Gewerkschaften soll es vor allem um die Themen Arbeitsmarkt, Sozialreformen, Steuern und Bürokratieabbau gehen. Auch die Wirtschaftsweise Veronika Grimm drängt auf grundlegende Reformen. Demnach befindet sich die deutsche Wirtschaft in einer langen Schwächephase. Wegen der Ölkrise infolge des Irankriegs wird wohl auch für dieses Jahr nur ein Mini-Wachstum erwartet. Katrin Müller, Nachrichtenredaktion.
2: Immer mehr Menschen in Deutschland halten den Kauf eines Hauses oder einer Wohnung mittlerweile für unbezahlbar. Dabei ist der Wunsch nach Wohneigentum ungebrochen, zeigt eine Umfrage des Finanzierungsvermittlers Interhyp.
4: Bis zum Eigenheim ist das für viele ein langer Weg. Laut der Umfrage brauchte etwa jeder Dritte mehr als 10 Jahre, um genug Geld für Kauf oder Bau zurückzulegen. Gleichzeitig planen Kaufinteressenten inzwischen mit deutlich höheren Budgets als noch vor einem Jahr. Interessant ist aber auch der Blick zurück. Wer bereits gekauft hatte, sagt heute oft, dass der Schritt am Ende leichter war als vorher gedacht. Rund 3/4 der Eigentümer beschreiben den Kauf rückblickend als mittel- bis sehr gut leistbar. Zoe Tassovali, Nachrichtenredaktion.
2: Pro-Palästina-Aktivisten haben Zufahrtsstraßen zur internationalen Luft- und Raumfahrtausstellung am Rande des Hauptstadtflughafens BER blockiert. Die Veranstalter teilten mit, dass Besucher bei der Anfahrt mit erhöhten Wartezeiten und Verzögerungen rechnen müssen. Die Gruppe kritisiert den Auftritt von Rüstungskonzernen bei der ILA. Bis Sonntag werden rund 750 Aussteller aus 37 Ländern erwartet.
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5: Mit Leon Dauter. Die Schafskälte sorgt im Allgäu für einen deutlichen Temperatursturz mit Werten nur noch um 11 bis 15 Grad und verbreitetem Regen. In den Alpen sinkt die Schneefallgrenze weiter, wodurch auch im Juni erneut Schnee möglich ist. Und die Maha SE und KKG und die Hochschule Kempten starten mit Mahalo ein gemeinsames Forschungsprojekt zur Verbesserung der Positions- und Lokalisierungstechnologie in der Fahrzeugprüftechnik. Ziel ist es, präzisere und zugleich wirtschaftlichere Verfahren zu entwickeln, die ohne aufwendige Kalibrierungen auskommen.
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6: Grau in Grau bleibt es heute an diesem Mittwoch. Immer wieder gibt's Regenschauer, dazu nasskalte 9 bis 14 Grad. Und auch am Abend breitet sich der Regen nochmals aus, klingt allerdings in der Nacht dann langsam ab. Morgen bleibt es wechselhaft, das heißt, wir bekommen eine Mischung aus Wolken und sonnigen Phasen. Zeitweise gibt's immer wieder kurze Regenschauer. Die Temperaturen steigen langsam an.
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7: Und da haben wir aktuell folgende Meldungen für euch. Um kurz nach 12, die A7 Ulm Richtung Füssen zwischen Nesselwang und Füssen. Hier Gefahr durch ein defektes Auto. Hier ist der Standstreifen blockiert. Und die B19 Kempten Richtung Oberstdorf zwischen Kempten, St. Mangenbrücke und Waldenhofen. Hier dichter Verkehr. Aktuell braucht ihr hier 4 Minuten länger.
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7: Geblitzt wird heute gar nicht so viel, wahrscheinlich wegen dem Regen, ja, da draußen, da haben die auch keinen Bock, sich da irgendwo hinzustellen. Auf jeden Fall bei uns in der Lindauer Straße hier ums Eck am Studio. Da wird geblitzt und zwar, wenn ihr Richtung Buchenberg rausfahrt bei Tempo 30. Und in Kaufbeuren haben wir in der Apfeldranger Straße Tempo 50 und dort solltet ihr auch nicht viel schneller fahren. Wenn ihr noch was gesehen habt und sagt, hey, der war jetzt gar nicht dabei, dann ruft ihr einfach an unter 0800 5 70 80 90 und wir sagen es natürlich gerne weiter.

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1: Schafskälte bringt Kälte und Regen zurück ins Allgäu. Maha und Hochschule Kempten starten gemeinsames Forschungsprojekt Mahalo. Das Wetter? Weiter sehr bewölkt und regnerisch, bei Temperaturen von maximal 12 Grad. Ich bin Leon Dauter. Die Schafskälte sorgt aktuell im Allgäu für einen deutlichen Wetterumschwung. Mit kühler und feuchter Luft aus Nordwesten sinken die Temperaturen auf nur noch rund 11 bis 15 Grad. Vielerorts fällt zudem Regen. In den Alpen geht die Schneefallgrenze weiter zurück, sodass auch dort im Juni nochmals Schnee möglich ist. Der Deutsche Wetterdienst warnt zudem vor wechselhaftem, teils ungemütlichem Wetter mit einzelnen kräftigen Schauern. Die Maha SE und Co. KG und die Hochschule Kempten vertiefen ihre Zusammenarbeit mit dem gemeinsamen Forschungsprojekt Mahalo. Ziel ist die Entwicklung neuer Verfahren zur präzisen Lokalisierung und Positionsbestimmung für die Fahrzeugprüf- und Messtechnik der Zukunft. Das Projekt läuft über 12 Monate und hat ein Volumen von rund 160.000 Euro. Im Mittelpunkt stehen wirtschaftlichere und genauere Methoden, die ohne aufwendige Kalibrierungen auskommen sollen. Damit soll die Grundlage für neue Technologien in der Fahrzeugprüfung geschaffen werden. Die Städte Lindenberg sowie die Gemeinden Scheidegg und Heimenkirch haben die Genossenschaft MVZ Westallgäu EG gegründet. Ziel ist der Aufbau eines medizinischen Versorgungszentrums, um die Haus- und fachärztliche Versorgung in der Region langfristig zu sichern. Hintergrund sind der zunehmende Ärztemangel und Schwierigkeiten bei Praxisnachfolgen. Die beteiligten Kommunen wollen damit frühzeitig Verantwortung übernehmen und die Gesundheitsversorgung im Westallgäu aktiv mitgestalten. Der ESV Kaufbeuren hat mit dem finnischen Außenstürmer Eero Elo einen weiteren Neuzugang für die Kontingentspielerposition verpflichtet. Der 1,93 Meter große Rechtsschütze spielte zuletzt 3 Jahre für den EHC Freiburg und erzielte dort in 130 Spielen 68 Tore und 61 Vorlagen. Zuvor war der Angreifer unter anderem in Finnland, der KHL sowie in der Schweiz aktiv. Laut ESVK bringt Elo viel Erfahrung, Scoring-Potenzial und Qualitäten für das Powerplay mit. Auch der Spieler selbst zeigt sich überzeugt von den Zielen des Vereins für die kommende Saison.
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2: Auch heute überwiegen die grauen Wolken und immer wieder gibt es Regenschauer. Vereinzelt kann es auch lokale Gewitter geben. Die Sonne hat's schwer, da heute überhaupt einmal durchzukommen. Und die Schafskälte macht sich mit Höchsttemperaturen zwischen 9 und 14 Grad bei uns bemerkbar. Morgen geht's mit vielen Wolken, aber auch etwas Sonnenschein und ein paar Regenschauern weiter. Die Höchstwerte liegen zwischen 14 und 17 Grad.
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3: Ja, so wie der Sommer gerade verläuft, kann man ein bisschen Hitze vertragen. Schauen wir auf die Straßen und da schaut's immerhin gut aus. Aktuell liegen uns keine Störungsmeldungen vor.
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3: In der Lindauer Straße in Kempten Richtung Buchenberg in Fahrtrichtung Tempo 30 an der Schule natürlich und in der Schwendener Straße in Markt Oberdorf wird ebenfalls bei Tempo 30 geblitzt. Außerdem die Apfeldranger Straße in Kaufbeuren, hier nicht schneller als 50 Stundenkilometer. Wenn ihr noch was habt, Staus oder Blitzer, ganz schnell anrufen, ran ans Telefon 0800 570 80 90.
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3: Ich bin Bobbe Büchner. Die Bundesregierung will die Luftfahrtbranche in Deutschland stärken. Dazu wurde im Kabinett eine Strategie beschlossen. Die Luftfahrt sei global und langfristig ein Wachstumsmarkt, heißt es im Beschlusstext.
4: Wegen gestiegener Kerosinpreise, aber auch relativ hoher Kosten am Standort Deutschland, stehen viele Airlines und Flughäfen hierzulande unter Druck. Die Bundesregierung verspricht der Branche mehr Unterstützung. Neben bereits beschlossenen Maßnahmen wie der Senkung der Ticketsteuer werde sie sich auch weiterhin langfristig für international wettbewerbsfähige Standortkosten einsetzen, heißt es in der Strategie. Darin geht es aber auch um klimaschonenderes Fliegen und stabile Lieferketten, zum Beispiel beim Flugbenzin. Katrin Müller, Nachrichtenredaktion.
3: Im Juli will die Koalition wichtige Beschlüsse über Reformen für mehr Wirtschaftswachstum in Deutschland fassen. Ein Treffen mit Gewerkschaften und Arbeitgebern soll heute eine Basis schaffen. CDU-Generalsekretär Linnemann ging im NTV-Frühstart davon aus, dass alle das gleiche Lagebild haben, es aber Differenzen geben wird.
5: Am Ende wird es die Politik sein, die die Entscheidung zu tragen hat. Die Gewerkschaften werden nicht jubeln, auch bei vielen Themen, die Arbeitgeberverbände nicht. Wir sind in der Verantwortung. Aber die Sozialpartnerschaft ist ein hohes Gut in Deutschland. Und dass wir nicht nur im Gespräch sind, sondern versuchen auch einen Pfad zusammen zu beschreiben, glaube ich, halte ich für wichtig.
3: Entscheidungen sollen heute Abend nicht getroffen werden. Die ukrainische Armee hat in der Nacht Ziele tief in Russland angegriffen. Das Verteidigungsministerium in Moskau sprach von mehr als 300 Drohnen, die abgefangen wurden. Russischen Telegram-Kanälen zufolge wurden unter anderem eine Raffinerie in Samara an der Wolga sowie Ölanlagen im Gebiet Wladimir getroffen. Der ukrainische Präsident Selenskyj bestätigte die Angriffe. Die Ukraine wiederum meldete russische Drohnenangriffe und Verletzte in der Großstadt Kharkiv. Nachdem der somalische Schiedsrichter Omar Atar nicht in die USA einreisen durfte, haben die Behörden jetzt einen konkreten Grund genannt. Die Überprüfung am Flughafen habe Verbindungen zu mutmaßlichen Mitgliedern terroristischer Organisationen ergeben, teilte ein Vertreter der US-Regierung dem Nachrichtensender CNN mit. Zurück in seine Heimat wurde Atar unterdessen begeistert empfangen. Er kündigte an, dass er bei der nächsten Fußball-WM dabei sein wird.
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6: Mit Leon Dauter. Die Schafskälte sorgt im Allgäu für einen deutlichen Temperatursturz mit Werten nur noch um 11 bis 15 Grad und verbreitetem Regen. In den Alpen sinkt die Schneefallgrenze weiter, wodurch auch im Juni erneut Schnee möglich ist. Und die Maha SE und KKG und die Hochschule Kempten starten mit Mahalo ein gemeinsames Forschungsprojekt zur Verbesserung der Positions- und Lokalisierungstechnologie in der Fahrzeugprüftechnik. Ziel ist es, präzisere und zugleich wirtschaftlichere Verfahren zu entwickeln, die ohne aufwendige Kalibrierungen auskommen.
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7: Grau in Grau bleibt es heute an diesem Mittwoch. Immer wieder gibt's Regenschauer, dazu nasskalte 9 bis 14 Grad. Und auch am Abend breitet sich der Regen nochmals aus, klingt allerdings in der Nacht dann langsam ab. Morgen bleibt es wechselhaft, das heißt, wir bekommen eine Mischung aus Wolken und sonnigen Phasen. Zeitweise gibt's immer wieder kurze Regenschauer. Die Temperaturen steigen langsam an.
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8: A7 Füssen Richtung Ulm, zwischen dem Grenztunnel Füssen und Nesselwang aktuell dichter Verkehr. Ihr braucht hier 3 Minuten länger. Ansonsten liegen uns keine Störungsmeldungen vor. Kommt gut und sicher an euer Ziel.
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8: Ja, und da haben wir für euch in Sonthofen in der Albrecht-Dürer-Straße einen stehen, Tempo 50 dort erlaubt, in der Lindauer Straße in Kempten bei Tempo 30, das gleiche auch in der Schwendener Straße in Marktoberdorf, dort auch nicht schneller als 30 und in der Apfeldranger Straße in Kaufbeuren, dort wird bei Tempo 50 geblitzt. Wenn ihr noch was habt, Staus oder Blitzer, kostenlos melden, natürlich kostenfrei unter 0800 5 70 80 90.

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1: Schafskälte bringt Kälte und Regen zurück ins Allgäu. Maha und Hochschule Kempten starten gemeinsames Forschungsprojekt Mahalo. Das Wetter? Weiter sehr bewölkt und regnerisch, bei Temperaturen von maximal 12 Grad. Ich bin Leon Dauter. Die Schafskälte sorgt aktuell im Allgäu für einen deutlichen Wetterumschwung. Mit kühler und feuchter Luft aus Nordwesten sinken die Temperaturen auf nur noch rund 11 bis 15 Grad. Vielerorts fällt zudem Regen. In den Alpen geht die Schneefallgrenze weiter zurück, sodass auch dort im Juni nochmals Schnee möglich ist. Der Deutsche Wetterdienst warnt zudem vor wechselhaftem, teils ungemütlichem Wetter mit einzelnen kräftigen Schauern. Die Maha SE und KKG und die Hochschule Kempten vertiefen ihre Zusammenarbeit mit dem gemeinsamen Forschungsprojekt Mahalo. Ziel ist die Entwicklung neuer Verfahren zur präzisen Lokalisierung und Positionsbestimmung für die Fahrzeugprüf- und Messtechnik der Zukunft. Das Projekt läuft über 12 Monate und hat ein Volumen von rund 160.000 Euro. Im Mittelpunkt stehen wirtschaftlichere und genauere Methoden, die ohne aufwendige Kalibrierungen auskommen sollen. Damit soll die Grundlage für neue Technologien in der Fahrzeugprüfung geschaffen werden. Die Städte Lindenberg sowie die Gemeinden Scheidegg und Heimenkirch haben die Genossenschaft MVZ Westallgäu EG gegründet. Ziel ist der Aufbau eines medizinischen Versorgungszentrums, um die haus- und fachärztliche Versorgung in der Region langfristig zu sichern. Hintergrund sind der zunehmende Ärztemangel und Schwierigkeiten bei Praxisnachfolgen. Die beteiligten Kommunen wollen damit frühzeitig Verantwortung übernehmen und die Gesundheitsversorgung im Westallgäu aktiv mitgestalten. Der ESV Kaufbeuren hat mit dem finnischen Außenstürmer Eero Elo einen weiteren Neuzugang für die Kontingentspielerposition verpflichtet. Der 1,93 Meter große Rechtsschütze spielte zuletzt 3 Jahre für den EHC Freiburg und erzielte dort in 130 Spielen 68 Tore und 61 Vorlagen. Zuvor war der Angreifer unter anderem in Finnland, der KHL sowie in der Schweiz aktiv. Laut ESVK bringt Elo viel Erfahrung, Scoring-Potenzial und Qualitäten für das Powerplay mit. Auch der Spieler selbst zeigt sich überzeugt von den Zielen des Vereins für die kommende Saison.
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2: Auch heute überwiegen die grauen Wolken und immer wieder gibt es Regenschauer. Vereinzelt kann es auch lokale Gewitter geben. Die Sonne hat's schwer, da heute überhaupt einmal durchzukommen. Und die Schafskälte macht sich mit Höchsttemperaturen zwischen 9 und 14 Grad bei uns bemerkbar. Morgen geht's mit vielen Wolken, aber auch etwas Sonnenschein und ein paar Regenschauern weiter. Die Höchstwerte liegen zwischen 14 und 17 Grad.
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3: Aktuell keine Störungsmeldungen, egal wo ihr unterwegs seid. Kommt gut und sicher an euer Ziel.
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3: Die Albrecht-Dürer-Straße in Sonthofen, hier nicht schneller fahren als 50 Stundenkilometer, 30 Stundenkilometer in Kempten im Eibühlweg und in der Lindauer Straße. Außerdem auf der B12 bei Wildpolsried im 70er-Bereich, dort auch nicht schneller fahren, in der Schwendener Straße in Markt Oberdorf Tempo 30 und Kaufbeuren, last but not least, Apfeltranger Straße, hier nicht schneller fahren als 50 Stundenkilometer. Wenn ihr noch was habt, Staus oder Blitzer, die meldet ihr kostenfrei unter der Telefonnummer 0805 70 80 90.
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2: Ich bin Lea Matschulat. Schnelleres Internet für Millionen Menschen. Die Bundesregierung will den Glasfaserausbau beschleunigen. Dafür hat das Kabinett eine Reform des Telekommunikationsgesetzes beschlossen.
3: Ein Problem heute: oft endet die Glasfaserleitung schon im Keller oder vor dem Haus. Künftig sollen Anbieter deshalb leichter auch die letzten Meter bis in die Wohnung verlegen dürfen. Außerdem sollen Genehmigungen schneller erteilt werden, damit Bauarbeiten früher starten können. Auch entlang von Bahnstrecken soll der Ausbau von Mobilfunknetzen einfacher werden. Die Bundesregierung hofft, dass Haushalte und Unternehmen so schneller an leistungsfähige Internetanschlüsse kommen. Zoe Tassovali, Nachrichtenredaktion.
2: Das Bundeskabinett hat außerdem eine Strategie beschlossen, um die Luftfahrtindustrie zu stärken. Der britische Premierminister Starmer hat die rassistischen Krawalle in Belfast aufs Schärfste verurteilt. Starmer nannte die Szenen in einem Beitrag auf X schockierend und inakzeptabel. Er kündigte ein hartes Durchgreifen an.
4: Vermummte, gewalttätige Randalierer zogen in der Nacht durch Belfast, zündeten Autos und sogar Häuser an, in denen Familien wohnten. Verängstigte Bewohner mussten gerettet werden. Die Polizei hatte alle Mühe, die Randalierer in Schach zu halten. Hunderte Menschen hatten sich zuvor versammelt, um gegen Migranten und Einwanderung zu demonstrieren. Hintergrund ist eine Messerattacke in der nordirischen Hauptstadt, bei der ein 30-jähriger Mann ein Auge verlor. Der inzwischen gefasste, mutmaßliche Täter soll aus dem Sudan stammen. Ein Video des brutalen Angriffs war in sozialen Medien verbreitet worden. Aus London, Philipp Detlefs.
2: Die ukrainische Armee hat vergangene Nacht Ziele bis tief hinein nach Russland angegriffen. Das Verteidigungsministerium in Moskau sprach von mehr als 300 Drohnen, die abgefangen wurden. Russischen Telegram-Kanälen zufolge wurden unter anderem eine Raffinerie sowie Ölanlagen getroffen. Der ukrainische Präsident Selenskyj bestätigte die Angriffe. Die russischen Drohnenangriffe vergangene Nacht trafen am schwersten die grenznahe ukrainische Stadt Kharkiv. Am BER nahe Berlin beginnt heute die internationale Luft- und Raumfahrtausstellung. Pro-Palästina-Aktivisten hatten am Morgen für Aufregung gesorgt, weil sie sich an zwei Orten auf die Straße geklebt und damit den Zugang zur Messe versperrt hatten. Die Straßen sind mittlerweile wieder frei.
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5: Mit Leon Dauter. Die Schafskälte sorgt im Allgäu für einen deutlichen Temperatursturz mit Werten nur noch um 11 bis 15 Grad und verbreitetem Regen. In den Alpen sinkt die Schneefallgrenze weiter, wodurch auch im Juni erneut Schnee möglich ist. Und die Maha SE und KKG und die Hochschule Kempten starten mit Mahalo ein gemeinsames Forschungsprojekt zur Verbesserung der Positions- und Lokalisierungstechnologie in der Fahrzeugprüftechnik. Ziel ist es, präzisere und zugleich wirtschaftlichere Verfahren zu entwickeln, die ohne aufwendige Kalibrierungen auskommen.
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6: Ja, es gibt den ein oder anderen lokalen Schauer. Das wird bis heute Abend auf jeden Fall auch noch wieder mehr. Und die Temperaturen, die liegen dazu bei 9 bis 14 Grad. Nachts geht's runter auf 7 bis 8 Grad. Morgen der Donnerstag und bis zum Samstag ist es dann wechselhaft mit sonnigen Abschnitten. Zeitweise kann es Regen geben. Es wird aber wieder eine Spur wärmer. Und ab Sonntag, da soll es dann schön trocken und zunehmend auch wieder sommerlich warm weitergehen.
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6: Stellenweise haben wir hohes Verkehrsaufkommen bei uns im Sendegebiet. Konkrete Störungsmeldungen aktuell nein. Kommt gut und sicher an euer Ziel.
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6: Und da haben wir noch den ein oder anderen, zum Beispiel in Sonthofen in der Albrecht-Dürer-Straße nicht schneller als 50 Stundenkilometer, außerdem im Eibühlweg in Kempten nicht schneller als 30 Stundenkilometer. Das gleiche gilt für die Schwendener Straße in Marktoberdorf und auch für die Apfeltranger Straße in Kaufbeuren. Dort allerdings Tempo 50 sowie auf der B12 nicht schneller fahren als 70 Stundenkilometer im Bereich bei Wildpolsried. Wo ihr unterwegs seid, eine gute Fahrt, 0800 570 80 90. Dort könnt ihr kostenlos natürlich stauen. Und Blitzer melden.
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6: Ja, so langsam geht's rein in diesen Nachmittag. Kurz nach zwei, schön, dass ihr mit dabei seid. Und hier ist tolle Musik für euch. Und gleich sprechen wir natürlich über das Thema des heutigen Tages. Oberstdorf, schaffen wir es, die Ski-WM, die nordische Ski-WM 2031 hier wieder ins Allgäu zu holen oder nicht? Ja, wie stehen die Chancen? Wir klären's gleich.
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0: Heute schaut ganz Oberstdorf gespannt nach Belgrad. Dort entscheidet nämlich der internationale Skiverband FIS, wer die nordische Ski-WM 2031 ausrichten darf. Tizian Hörmann, der ist für uns immer bei den großen Wintersport-Events im Allgäu mit dabei. Tizian, wie stehen denn die Chancen für Oberstdorf?
1: Die Chancen gelten als durchaus gut. Oberstdorf hat viel Erfahrung mit internationalen Großveranstaltungen und ist als Austragungsort der Vierschanzentournee weltweit bekannt. Im Rennen um die WM 2031 gibt es nur einen weiteren Bewerber, das slowenische Planzer.
0: Ja, und die Slowenen, die sind natürlich schon ein Herausforderer, aber Oberstdorf steht, glaube ich, ganz gut da. Warum ist denn die Bewerbung für Oberstdorf so wichtig?
1: Zum einen wäre die WM natürlich ein sportliches Highlight für die gesamte Region. Zum anderen gibt es noch einen besonderen Hintergrund. Die letzte nordische Ski-WM in Oberstdorf fand 2021 während der Corona-Pandemie statt. Damals waren keine Zuschauer zugelassen. Viele Verantwortlichen wünschen sich deshalb seit Jahren eine Weltmeisterschaft vor vollen Rängen.
0: Und was würde jetzt so ein Zuschlag für Oberstdorf konkret bedeuten?
1: Neben der internationalen Aufmerksamkeit wären auch die wirtschaftlichen Effekte enorm. Hotels, Gastronomie und der Tourismus insgesamt würden profitieren. Für Oberstdorf wäre es außerdem bereits die vierte nordische Ski-WM und damit ein weiterer Meilenstein in der langen Wintersportgeschichte des Ortes.
0: Wann fällt denn die Entscheidung?
1: Die wird am Abend in Belgrad erwartet. Dann steht fest, ob Oberstdorf die Weltmeisterschaft 2031 ins Allgäu holen kann.
0: Ja, dann danke mal für die Infos. Zwischen 18.30 Uhr und 19 Uhr soll es soweit sein. Irgendwann in diesem Zeitfenster wird das wohl bekannt gegeben und bei Allgäu-Hit seid ihr natürlich bestens informiert. Das ist ja ganz klar.

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2: Schafskälte bringt Kälte und Regen zurück ins Allgäu. Maha und Hochschule Kempten starten gemeinsames Forschungsprojekt Mahalo. Das Wetter? Weiter sehr bewölkt und regnerisch, bei Temperaturen von maximal 12 Grad. Ich bin Leon Dauter. Die Schafskälte sorgt aktuell im Allgäu für einen deutlichen Wetterumschwung. Mit kühler und feuchter Luft aus Nordwesten sinken die Temperaturen auf nur noch rund 11 bis 15 Grad. Vielerorts fällt zudem Regen. In den Alpen geht die Schneefallgrenze weiter zurück, sodass auch dort im Juni nochmals Schnee möglich ist. Der Deutsche Wetterdienst warnt zudem vor wechselhaftem, teils ungemütlichem Wetter mit einzelnen kräftigen Schauern. Die Maha SE und KKG und die Hochschule Kempten vertiefen ihre Zusammenarbeit mit dem gemeinsamen Forschungsprojekt Mahalo. Ziel ist die Entwicklung neuer Verfahren zur präzisen Lokalisierung und Positionsbestimmung für die Fahrzeugprüf- und Messtechnik der Zukunft. Das Projekt läuft über 12 Monate und hat ein Volumen von rund 160.000 Euro. Im Mittelpunkt stehen wirtschaftlichere und genauere Methoden, die ohne aufwendige Kalibrierungen auskommen sollen. Damit soll die Grundlage für neue Technologien in der Fahrzeugprüfung geschaffen werden. Die Städte Lindenberg sowie die Gemeinden Scheidegg und Heimenkirch haben die Genossenschaft MVZ Westallgäu EG gegründet. Ziel ist der Aufbau eines medizinischen Versorgungszentrums, um die Haus- und fachärztliche Versorgung in der Region langfristig zu sichern. Hintergrund sind der zunehmende Ärztemangel und Schwierigkeiten bei Praxisnachfolgen. Die beteiligten Kommunen wollen damit frühzeitig Verantwortung übernehmen und die Gesundheitsversorgung im Westallgäu aktiv mitgestalten. Der ESV Kaufbeuren hat mit dem finnischen Außenstürmer Eero Elo einen weiteren Neuzugang für die Kontingentspielerposition verpflichtet. Der 1,93 Meter große Rechtsschütze spielte zuletzt 3 Jahre für den EHC Freiburg und erzielte dort in 130 Spielen 68 Tore und 61 Vorlagen. Zuvor war der Angreifer unter anderem in Finnland, der KHL sowie in der Schweiz aktiv. Laut ESVK bringt Elo viel Erfahrung, Scoring-Potenzial und Qualitäten für das Powerplay mit. Auch der Spieler selbst zeigt sich überzeugt von den Zielen des Vereins für die kommende Saison.
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3: 9 bis 14 Grad, immer wieder kann es lokale Schauer geben. Heute Abend dann auch wieder verbreitet Regen. Nachts klingt der aus. Donnerstag bis Samstag geht's wechselhaft weiter mit sonnigen Abschnitten. Zeitweise Regen nur noch und es wird auch wieder ein bisschen wärmer. Ab Sonntag soll es dann schön trocken und zunehmend auch sommerlich warm weitergehen.
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3: Teilweise hohes Verkehrsaufkommen bei uns im Sendegebiet. Ganz große Störungsmeldungen mit kilometerlangen Staus. Das haben wir Gott sei Dank nicht. Und wir wünschen euch weiter eine gute und vor allem auch eine sichere Fahrt.
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3: Ja, in der Kaufbeurer Apfeltranger Straße. Da nicht schneller fahren als 50 Stundenkilometer. In der Schwendener Straße in Marktoberdorf nicht schneller als 30. Das gleiche gilt auch für den Eibelweg in Kempten sowie in Sonthofen die Albrecht-Dürer-Straße. Da allerdings nicht schneller als 50 Stundenkilometer. 0800 570 80 90 könnt uns gerne Staus und Blitzer kostenlos melden. 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

0: Das ist die Allgäuer Drive Time, euer Mittwochnachmittag. 4 Jahre mussten wir warten und jetzt ist es ja endlich wieder soweit. Die Flaggen werden rausgeholt, die Trikots abgestaubt und die Snacks für den nächsten Fußballabend vorbereitet. Aber wie schaut ihr die WM eigentlich? Zu Hause auf der Couch mit Freunden oder vielleicht sogar beim Public Viewing?
1: Ich werde sie zu Hause am Fernsehschirm ansehen.
2: Und wenn ich wieder zu Hause in Hamburg bin mit Freunden.
3: Ich schaue die auch immer daheim an oder mit Kumpels irgendwo Public Viewing machen.
4: Wir schauen keine WM, wir sind nicht interessiert daran. Ja, wir gehen lieber raus in die Natur.
5: Und mit Freunden einfach Zeit verbringen, bei denen im Garten.
1: Nachdem ich aus Österreich komme und wir sehr selten an dieser WM teilnehmen, gibt es da keine Tradition.
0: Also am besten fand ich die, die dann raus in die Natur gehen wollen. Die WM findet ja hauptsächlich nachts statt. Also das wird auf jeden Fall ein schöner Vollmondspaziergang, das kann ich sagen. Morgen Abend geht's los, Eröffnungsspiel und die Deutschen, die spielen ja dann am Sonntag.

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2: Ich bin Lea Matschulat. Die Bundesregierung will die Luftfahrtbranche in Deutschland stärken. Dazu wurde im Kabinett heute eine Strategie beschlossen. Die Luftfahrt sei global und langfristig ein Wachstumsmarkt, heißt es im Beschlusstext.
3: Wegen gestiegener Kerosinpreise, aber auch relativ hoher Kosten am Standort Deutschland, stehen viele Airlines und Flughäfen hierzulande unter Druck. Die Bundesregierung verspricht der Branche mehr Unterstützung. Neben bereits beschlossenen Maßnahmen wie der Senkung der Ticketsteuer werde sie sich auch weiterhin langfristig für international wettbewerbsfähige Standortkosten einsetzen, heißt es in der Strategie. Darin geht es aber auch um klimaschonenderes Fliegen und stabile Lieferketten, zum Beispiel beim Flugbenzin. Katrin Müller, Nachrichtenredaktion.
2: Außerdem hat das Bundeskabinett eine Strategie für einen schnelleren Ausbau des Glasfasernetzes beschlossen. Die kommenden Wochen bis zur parlamentarischen Sommerpause werden zur entscheidenden Bewährungsprobe für die Regierungskoalition. Bis Anfang Juli will sie ein großes Reformpaket schnüren. Bei einem Spitzentreffen heute Abend sollen auch Arbeitgeber und Gewerkschaften zu Wort kommen.
4: Schon vor dem Treffen wird deutlich, wie unterschiedlich die Vorstellungen sind. Die Linke fordert die Gewerkschaften auf, bei Sozialleistungen und Arbeitnehmerrechten klare rote Linien zu ziehen. Auf der anderen Seite werben Wirtschaftsvertreter für tiefgreifende Reformen. Die Wirtschaftsweise Grimm sagt, Deutschland brauche neue Impulse für Wachstum. Dabei geht es unter anderem um Steuern, den Arbeitsmarkt und die Frage, wie mehr Menschen arbeiten können oder länger im Job bleiben. Zoe Tassovali, Nachrichtenredaktion.
2: Der britische Premierminister Starmer hat die rassistischen Krawalle in Belfast aufs Schärfste verurteilt. Er nannte die Szenen in einem Beitrag auf X schockierend und inakzeptabel und er kündigte ein hartes Durchgreifen an. Die Verantwortlichen würden die volle Härte des Gesetzes zu spüren bekommen. In Oberbayern sind bei einem Busunfall mehrere Menschen verletzt worden, darunter auch Kinder. Ein Reisebus mit Schulkindern kollidierte mit einem Linienbus. Nach bisherigen Erkenntnissen der Polizei wurden mehrere der Kinder mittel bis schwer verletzt. Der Unfall ereignete sich am Mittag auf einer Staatsstraße nahe Hebertshausen im Landkreis Dachau, rund 20 Kilometer nördlich vom Münchner Stadtzentrum.
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5: Mit Leon Dauter. Die Schafskälte sorgt im Allgäu für einen deutlichen Temperatursturz mit Werten nur noch um 11 bis 15 Grad und verbreitetem Regen. In den Alpen sinkt die Schneefallgrenze weiter, wodurch auch im Juni erneut Schnee möglich ist. Und die Maha SE und KKG und die Hochschule Kempten starten mit Mahalo ein gemeinsames Forschungsprojekt zur Verbesserung der Positions- und Lokalisierungstechnologie in der Fahrzeugprüftechnik. Ziel ist es, präzisere und zugleich wirtschaftlichere Verfahren zu entwickeln, die ohne aufwendige Kalibrierungen auskommen.
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6: Ja, es gibt den ein oder anderen lokalen Schauer. Das wird bis heute Abend auf jeden Fall auch noch wieder mehr. Und die Temperaturen, die liegen dazu bei 9 bis 14 Grad. Nachts geht's runter auf 7 bis 8 Grad. Morgen der Donnerstag und bis zum Samstag ist es dann wechselhaft mit sonnigen Abschnitten. Zeitweise kann es Regen geben. Es wird aber wieder eine Spur wärmer. Und ab Sonntag, da soll es dann schön trocken und zunehmend auch wieder sommerlich warm weitergehen.
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6: Stellenweise haben wir hohes Verkehrsaufkommen bei uns im Sendegebiet. Konkrete Störungsmeldungen aktuell nein. Kommt gut und sicher an euer Ziel.
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6: Und da haben wir noch den ein oder anderen, zum Beispiel in Sonthofen in der Albrecht-Dürer-Straße nicht schneller als 50 Stundenkilometer, außerdem im Eibühlweg in Kempten nicht schneller als 30 Stundenkilometer. Das gleiche gilt für die Schwendener Straße in Marktoberdorf und auch für die Apfeltranger Straße in Kaufbeuren. Dort allerdings Tempo 50 sowie auf der B12 nicht schneller fahren als 70 Stundenkilometer im Bereich bei Wildpolsried. Wo ihr unterwegs seid, eine gute Fahrt, 0800 570 80 90. Dort könnt ihr kostenlos natürlich starten. Staus und Blitzer melden.
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7: Es finde ich einfach eine absolute Wahnsinnsgeschichte. Ein Junge aus dem Allgäu, 9 Jahre alt, der plant sein eigenes Musikfestival. Was es mit dem Lumpi-Festival so auf sich hat, das klären wir in dieser Stunde, haben tolle Musik für euch dabei und ich finde einfach grandios toll, dass ihr mit dabei seid. Servus und hi, schönen Nachmittag.
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0: Und was als kleiner Wunsch begonnen hat, das entwickelt sich inzwischen zu einem Event mit großer Resonanz, vielen Acts und sogar noch größerer Unterstützung. Und wie Ben auf diese Idee gekommen ist, das hat er uns verraten.
1: Ich wollte immer schon mein eigenes Open Air machen und kranken Kindern helfen.
0: Boah, das ist doch eine sehr edle Geschichte. Die offizielle Instagram-Seite vom Lumpy Festival, die hat mittlerweile fast 10.000 Follower und auch einige große Acts haben da bereits zugesagt.
1: Le Schuck, DJ Robin, Melodex.
0: Boah, nicht schlecht. Auch die Lamas aus dem Allgäu sind mit dabei, Piero und Batti. Und wer sich jetzt denkt, was für eine coole Idee, da will ich unbedingt dabei sein, das ist ganz einfach.
1: Man muss auf unsere Lumpifest-Seite gehen und uns schreiben unter www.lumpifest.de.
0: Ja, aber nicht nur Feiern ist angesagt, es werden auch noch helfende Hände gesucht.
1: Wir suchen jetzt gerade noch Security-Firmen und wer uns gerne helfen möchte, kann uns gerne anschreiben.
0: Ja, aus einer Idee eines 9-jährigen Jungen ist ein großes Charity-Projekt geworden, das mittlerweile weit über das Allgäu hinaus Aufmerksamkeit bekommt. Ben aus Amzell organisiert gemeinsam mit seinem Vater das Lumpifest, ein Musikfestival für den guten Zweck. Und die Resonanz, die ist groß, die ersten Acts, die stehen fest und auch auf Social Media wächst die Unterstützung stetig. Stattfinden soll das Festival vom 21. bis 23. August und es werden nicht nur Besucher gesucht, sondern auch weiterhin helfende Hände, die das Event unterstützen.

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2: Schafskälte bringt Kälte und Regen zurück ins Allgäu. Maha und Hochschule Kempten starten gemeinsames Forschungsprojekt Mahalo. Das Wetter? Weiter sehr bewölkt und regnerisch, bei Temperaturen von maximal 12 Grad. Ich bin Leon Dauter. Die Schafskälte sorgt aktuell im Allgäu für einen deutlichen Wetterumschwung. Mit kühler und feuchter Luft aus Nordwesten sinken die Temperaturen auf nur noch rund 11 bis 15 Grad. Vielerorts fällt zudem Regen. In den Alpen geht die Schneefallgrenze weiter zurück, sodass auch dort im Juni nochmals Schnee möglich ist. Der Deutsche Wetterdienst warnt zudem vor wechselhaftem, teils ungemütlichem Wetter mit einzelnen kräftigen Schauern. Die Maha SE und Co. KG und die Hochschule Kempten vertiefen ihre Zusammenarbeit mit dem gemeinsamen Forschungsprojekt Mahalo. Ziel ist die Entwicklung neuer Verfahren zur präzisen Lokalisierung und Positionsbestimmung für die Fahrzeugprüf- und Messtechnik der Zukunft. Das Projekt läuft über 12 Monate und hat ein Volumen von rund 160.000 Euro. Im Mittelpunkt stehen wirtschaftlichere und genauere Methoden, die ohne aufwendige Kalibrierungen auskommen sollen. Damit soll die Grundlage für neue Technologien in der Fahrzeugprüfung geschaffen werden. Die Städte Lindenberg sowie die Gemeinden Scheidegg und Heimenkirch haben die Genossenschaft MVZ Westallgäu EG gegründet. Ziel ist der Aufbau eines medizinischen Versorgungszentrums, um die haus- und fachärztliche Versorgung in der Region langfristig zu sichern. Hintergrund sind der zunehmende Ärztemangel und Schwierigkeiten bei Praxisnachfolgen. Die beteiligten Kommunen wollen damit frühzeitig Verantwortung übernehmen und die Gesundheitsversorgung im Westallgäu aktiv mitgestalten. Der ESV Kaufbeuren hat mit dem finnischen Außenstürmer Eero Elo einen weiteren Neuzugang für die Kontingentspielerposition verpflichtet. Der 1,93 Meter große Rechtsschütze spielte zuletzt 3 Jahre für den EHC Freiburg und erzielte dort in 130 Spielen 68 Tore und 61 Vorlagen. Zuvor war der Angreifer unter anderem in Finnland, der KHL sowie in der Schweiz aktiv. Laut ESVK bringt Elo viel Erfahrung, Scoring-Potenzial und Qualitäten für das Powerplay mit. Auch der Spieler selbst zeigt sich überzeugt von den Zielen des Vereins für die kommende Saison.
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3: 9 bis 14 Grad, immer wieder kann es lokale Schauer geben. Heute Abend dann auch wieder verbreitet Regen. Nachts klingt der aus. Donnerstag bis Samstag geht's wechselhaft weiter mit sonnigen Abschnitten. Zeitweise Regen nur noch und es wird auch wieder ein bisschen wärmer. Ab Sonntag soll es dann schön trocken und zunehmend auch sommerlich warm weitergehen.
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3: Teilweise hohes Verkehrsaufkommen bei uns im Sendegebiet. Ganz große Störungsmeldungen mit kilometerlangen Staus. Das haben wir Gott sei Dank nicht. Und wir wünschen euch weiter eine gute und vor allem auch eine sichere Fahrt.
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3: Ja, in der Kaufbeurer Apfeltranger Straße. Da nicht schneller fahren als 50 Stundenkilometer. In der Schwendener Straße in Marktoberdorf nicht schneller als 30. Das gleiche gilt auch für den Eibelweg in Kempten sowie in Sonthofen die Albrecht-Dürer Straße. Da allerdings nicht schneller als 50 Stundenkilometer. 0800 570 80 90 könnt uns gerne Staus und Blitzer kostenlos melden. 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

0: 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Ja, und die USA sind neben Kanada und Mexiko Gastgeber der Fußball-Weltmeisterschaft, die ja morgen startet. Gut 30 Jahre nach der letzten WM in dem Land, die bis heute das Turnier mit dem höchsten Zuschauerschnitt ist. Und trotzdem ist Fußball in den USA nicht so beliebt wie bei uns in Deutschland. Warum das so ist? Wir schauen mal so ein bisschen hinter die Kulissen.
1: Schon gewusst?
2: Warum hat Fußball in den USA einen anderen Stellenwert als in Deutschland?
3: 1954 ist Deutschland das erste Mal Weltmeister geworden. Seit über 60 Jahren gibt's die Bundesliga. Kein anderer Sport ist bei uns so beliebt. Anders sieht das in den USA aus. Hier sind vor allem American Football und Basketball extrem populär. Aber Fußball holt auf. Ausschlaggebend dafür unter anderem Frauenfußball. Die US-Nationalmannschaft gewinnt die erste WM der Frauen in China. Superstars wie Mia Hamm machen den Sport weiter beliebt. Und Ende der 90er wird die Major League Soccer, also die amerikanische Fußballliga, gegründet. Und die lockt immer wieder Weltstars an.

0: Euer Nachmittag bei Allgäu Hit. Kurz vor vier in der Drive-Time und feiert mit dem Landschaftspflegeverband Oberallgäu Kempten sein 30-jähriges Jubiläum. Und zwar beim großen Landschaftspflegetag am Samstag in Unterjoch, rund um den Vereinsstadel. Von 12 bis 17 Uhr erwarten euch da spannende Vorträge, Maschinenvorführungen, Exkursionen und viele Aktionen für groß und klein. Und wichtig ist aber, der Jochpass ist gesperrt. Ihr müsst über Wertach anreisen, wenn ihr dahin wollt. Und weitere Informationen gibt's natürlich auch im Internet unter landschaftspflege-allgäu.de.
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2: Ich bin Lea Matschula. Schnelleres Internet für Millionen Menschen. Die Bundesregierung will den Glasfaserausbau beschleunigen. Dafür hat das Kabinett eine Reform des Telekommunikationsgesetzes beschlossen.
3: Ein Problem heute, oft endet die Glasfaserleitung schon im Keller oder vor dem Haus. Künftig sollen Anbieter deshalb leichter auch die letzten Meter bis in die Wohnung verlegen dürfen. Außerdem sollen Genehmigungen schneller erteilt werden, damit Bauarbeiten früher starten können. Auch entlang von Bahnstrecken soll der Ausbau von Mobilfunknetzen einfacher werden. Die Bundesregierung hofft, dass Haushalte und Unternehmen so schneller an leistungsfähige Internetanschlüsse kommen. Zoe Tassovali, Nachrichtenredaktion.
2: Und die Luftfahrt kann auf mehr Unterstützung hoffen. Das Kabinett brachte eine neue Strategie für diesen Bereich auf den Weg. US-Präsident Trump hat dem Iran nach gegenseitigen Angriffen erneut gedroht. Die iranische Regierung habe zu lange gebraucht, um einen für sie großartigen Deal auszuhandeln. Jetzt müssten sie die Konsequenzen tragen. Das schrieb Trump auf seiner eigenen Plattform mit Blick auf die sich seit Wochen hinziehenden Verhandlungen über ein Rahmenabkommen zwischen den beiden Ländern. Außerdem erklärte Trump einmal mehr, Irans Militär für weitgehend besiegt. In Oberbayern sind bei einem Busunfall mehrere Menschen verletzt worden, vor allem Kinder, so wie es bislang aussieht. Ein Reisebus mit Schulkindern kollidierte mit einem Linienbus.
4: Nach ersten Erkenntnissen geht die Polizei von mehreren mittel- bis schwer verletzten Kindern aus. Die Bild berichtet von mindestens 20 Verletzten. Ein Kind wurde demnach von Rettungskräften reanimiert. Der Unfall passierte den Angaben zufolge am Mittag auf einer Staatsstraße zwischen Hebertshausen und Heimhausen. Nach bisherigen Erkenntnissen prallte der mit Schulkindern besetzte Reisebus mit einem Linienbus zusammen. Warum, ist noch unklar. Fabian Schaffer, Nachrichtenredaktion.
2: Für eine schnellere Aufrüstung in der EU sollen die Genehmigungsverfahren für Verteidigungsprojekte erheblich beschleunigt werden. Eine Einigung zwischen Vertretern des Europaparlaments und Vertretern der Regierungen der Mitgliedstaaten sieht vor, die Höchstdauer von Genehmigungsverfahren auf 102 Arbeitstage festzulegen. Wenn die zuständige Behörde vor Ablauf der Frist keine Entscheidung getroffen hat, soll der Genehmigungsantrag stillschweigend als angenommen gelten.
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5: Mit Leon Dauter. Die Nominierung des Bad Wurzacher Moorwegs für die Wahl zu Deutschlands schönstem Wanderweg 2026 sorgt bereits jetzt für eine erhöhte Aufmerksamkeit für die Region. Durch die überregionale Berichterstattung rückt Bad Wurzach stärker in den Fokus von Wander- und Naturfreunden. Und in Erkheim ist ein individuell geplantes Einfamilienhaus entstanden, das trotz strenger Vorgaben modern und nachhaltig umgesetzt wurde. Gemeinsam mit dem Allgäuer Unternehmen Baufritz wurde ein Wohnkonzept mit offenen Räumen, viel Tageslicht und natürlichen Materialien realisiert.
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6: Verbreitet kann es abends und nachts Regenschauer bei uns im Sendegebiet geben. Die Temperaturen gehen runter auf 8 Grad. Morgen der Donnerstag dann schon wechselhaft. Die Regenschauer sind in der Nacht abgeklungen. Es kann aber zwischen sonnigen Abschnitten und zeitweise Regen so ein bisschen pendeln. Wieder etwas wärmer wird's. 16 Grad sind morgen drin, am Freitag 17, am Samstag 20 Grad. Und ab Sonntag soll es dann schön und trocken und zunehmend auch sommerlich warm weitergehen.
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6: Auf der A7 Füssen Richtung Ulm zwischen Füssen und Nesselwang und auf der B19 Kempten Richtung Oberstdorf zwischen Sonthofen Süd und Fischen und auch im Bereich Waltenhofen und Kempten St. Mangbrücke. Da kann es immer mal wieder Stockungen geben. Ansonsten größere Verkehrsmeldungen liegen uns aktuell nicht vor. Wir wünschen euch eine gute Fahrt.
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6: Und da gibt's noch den ein oder anderen in Sonthofen in der Albrecht-Dürer-Straße und in Kaufbeuren in der Apfeltranger-Straße. Dort nicht schneller fahren als 50 Stundenkilometer. Im Ivy-Weg in Kempten dort nicht schneller fahren als 30. Wenn ihr noch was habt, Staus oder Blitzer, 0800 5 70 80 90. Kostenfrei anrufen hier bei uns im Allgäu-Hit-Studio.
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6: Jugendwort des Jahres. Man kann immer noch abstimmen, ja. Und was wird es dieses Mal? Wir sind natürlich alle gespannt. Cringe und Lost, das ist ja mittlerweile schon fast neu-allgäuerisches, ja. Aber das Crazy, ja. Da habe ich mich zum Beispiel gefragt, ist es eigentlich ein Jugendwort? Weil es sind ja eigentlich zwei Wörter, oder? Das Crazy, ja. Und fehlt da nicht irgendwas? Das ist crazy oder irgendwie so? Den Artikel mitnehmen? Ja, keine Ahnung. Vielleicht sind wir auch zu weit abgedriftet ins Hochdeutsche oder ins Deutsche. Wir starten jetzt auf jeden Fall rein ohne Jugendwort. Das gibt's da gleich und natürlich mit toller Musik. Euch einen schönen Nachmittag. Schön, dass ihr mit dabei seid.
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0: Aura, das Crazy oder früher Cringe und Lost. Jedes Jahr sorgt das Jugendwort des Jahres für Diskussionen und oft kennen Jugendliche die Begriffe längst, während Erwachsene erstmal so ein bisschen rätseln müssen. Jetzt läuft wieder die Suche nach dem Jugendwort 2026. Vorschläge können aktuell noch eingereicht werden und welche Wörter da gerade gute Chancen haben, ja, das weiß Julia Wasselkopf aus unserer Redaktion. Wie läuft die Wahl zum Jugendwort des Jahres eigentlich ab, Julia?
1: Ja, noch bis Mitte Juli können Vorschläge eingereicht werden. Danach erstellt eine Jury eine Liste mit den 10 beliebtesten Begriffen. Über diese Top 10 wird dann online abgestimmt, dann später noch einmal über die Top 3. Ja, und am Ende wird das Jugendwort des Jahres im Oktober auf der Frankfurter Buchmesse bekannt gegeben. Entscheidend sind dabei vor allem die Stimmen von Jugendlichen.
0: Jetzt hast du dich ja schon so ein bisschen durchgewurschtelt. Gibt's denn schon erste Favoriten? Was bedeuten die dann?
1: Ja, offizielle Favoriten gibt es noch nicht. Dafür läuft die Vorschlagsphase erst seit wenigen Tagen. Im Netz werden aber schon Begriffe wie Arg gehandelt. Ich hoffe, ich habe das jetzt richtig ausgesprochen. Arg kommt aus dem Arabischen und bedeutet so viel wie Bruder. Ragebait ist auch noch dabei. Das beschreibt Inhalte, die absichtlich provozieren sollen. Und Crash-out gehen. Das bedeutet, komplett die Kontrolle zu verlieren oder ausrasten. Welche Wörter am Ende wirklich Chancen haben, wird sich aber erst in den kommenden Wochen zeigen.
0: Ja, wenn ihr jetzt noch spontan ein Jugendwort habt, wo ihr sagt, das wäre doch was, ja? Wo können denn Vorschläge gemacht werden?
1: Also Vorschläge können aktuell online auf der Internetseite des Langenscheid Verlags eingereicht werden. Das geht noch bis Mitte Juli. Danach wird aus allen Einsendungen eine Top 10 ausgewählt und über die wird dann öffentlich abgestimmt. Wer also glaubt, das nächste Jugendwort des Jahres schon zu kennen, kann es jetzt noch selbst mit ins Rennen schicken.

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2: Bad Wurzacher Moorweg im Rennen um Deutschlands schönsten Wanderweg. Modernes Einfamilienhaus entsteht trotz strenger Vorgaben in Erkheim. Das Wetter? Auch am Nachmittag und Abend durchgehend Regen. Die Temperaturen sinken auf 9 Grad. Ich bin Leon Dauter. Der Bad Wurzacher Moorweg zählt zu den 10 nominierten Tagestouren im Wettbewerb um Deutschlands schönsten Wanderweg 2026. Die Bewerbung hat der Region bereits jetzt schon große Aufmerksamkeit beschert und Bad Wurzach überregional als Ausflugsziel bekannt gemacht. Noch bis zum 30. Juni können Wanderfreunde für den Weg abstimmen. Die Verantwortlichen hoffen, dass die Nominierung langfristig zusätzliche Besucher in die Region lockt. In Erkheim ist ein modernes Einfamilienhaus entstanden, das trotz strenger baulicher Vorgaben individuell geplant und umgesetzt wurde. Gemeinsam mit dem Allgäuer Unternehmen Baufritz realisierten die Bauherren ein nachhaltiges Wohnkonzept mit offenen Räumen, viel Tageslicht und natürlichen Materialien. Das Projekt zeigt, wie sich moderne Architektur und örtliche Bauvorschriften miteinander verbinden lassen. In Ausnang haben heute die umfangreichen Bauarbeiten an der Kreisstraße in der Ortsdurchfahrt begonnen. Die Stadt Leutkirch und der Landkreis Ravensburg erneuern dabei gemeinsam Fahrbahn, Leitungen und Straßenbeleuchtung. Die Arbeiten sollen bis Sommer 2027 dauern und erfolgen in mehreren Bauabschnitten. Im ersten Abschnitt ist die Ortsdurchfahrt vollständig gesperrt, eine großräumige Umleitung ist eingerichtet. Ziel der Maßnahme ist eine umfassende Modernisierung der Infrastruktur im Ort. Der ESC Kempten hat die Vertragsverlängerung mit Angreifer Pascal Dopatka bekannt gegeben. Der 23-Jährige war vor der vergangenen Saison aus Memmingen zu den Sharks gewechselt und überzeugte trotz einer Verletzung mit starken Leistungen. In 24 Spielen erzielte er 23 Scorerpunkte und kam damit nahezu auf einen Punkt pro Partie. Mit seiner Schnelligkeit und Technik gehörte er zu den auffälligeren Spielern im Team. Mit der Verlängerung setzten die Kemptener weiter auf Kontinuität im Kader.
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3: Abends und nachts sinken die Temperaturen runter auf etwa 8 Grad, während es verbreitet noch regnet. Am Abend geht das Ganze dann in der Nacht zurück, es wird trockener. Und der morgige Donnerstag, der präsentiert sich wechselhaft. Bis Samstag geht es so weiter, sonnige Abschnitte, zeitweise Regen, aber auch immer wieder schon ein bisschen wärmer. Ab Sonntag dann schön trocken und warm. Die Temperaturen steigen dann nächste Woche wahrscheinlich wieder auf 22 bis 24 Grad.
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3: Teilweise hohes Verkehrsaufkommen bei uns im Sendegebiet. Ganz große Störungsmeldungen mit kilometerlangen Staus. Das haben wir Gott sei Dank nicht. Und wir wünschen euch weiter eine gute und vor allem auch eine sichere Fahrt.
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3: Ja, in der Kaufbeurer Apfeltranger Straße. Da nicht schneller fahren als 50 Stundenkilometer. In der Schwendener Straße in Marktoberdorf nicht schneller als 30. Das gleiche gilt auch für den Eibelweg in Kempten sowie in Sonthofen die Albrecht-Dürer Straße. Da allerdings nicht schneller als 50 Stundenkilometer. 0800 570 80 90 könnt uns gerne Staus und Blitzer kostenlos melden. 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

aus, alt mach neu. Ja, dieses Motto gilt gleich doppelt für den Song, der heute vor genau 10 Jahren die deutschen Charts angeführt hat. Er basiert nämlich auf einem Lied, das schon älter war und noch viel älter geklungen hat. 2009 hat die australische Band Cooking on Three Burners ein Lied rausgebracht, das den Soul der 60er und 70er Jahre so richtig gefeiert hat. No.

Ja, und diesen Song hat ein paar Jahre später der französische DJ und Produzent Kunst in die Finger bekommen. Er hat das Tempo angezogen, Beats dazu gebastelt. Retro hat in seiner Version eigentlich gar nichts mehr geklungen. Und während es das Original von Cooking on Three Burners nicht in die Charts geschafft hat, war tatsächlich die neue Kunks-Version von This Girl vor 10 Jahren unsere Nummer 1. Das nennt man dann wohl eher Upcycling statt Recycling.

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2: Ich bin Mira Matschulle. Die Bundesregierung will die Luftfahrtbranche in Deutschland stärken. Dazu wurde im Kabinett eine Strategie beschlossen. Die Luftfahrt sei global und langfristig ein Wachstumsmarkt, heißt es im Beschlusstext.
3: Wegen gestiegener Kerosinpreise, aber auch relativ hoher Kosten am Standort Deutschland, stehen viele Airlines und Flughäfen hierzulande unter Druck. Die Bundesregierung verspricht der Branche mehr Unterstützung. Neben bereits beschlossenen Maßnahmen wie der Senkung der Ticketsteuer werde sie sich auch weiterhin langfristig für international wettbewerbsfähige Standortkosten einsetzen, heißt es in der Strategie. Darin geht es aber auch um klimaschonenderes Fliegen und stabile Lieferketten, zum Beispiel beim Flugbenzin. Katrin Müller, Nachrichtenredaktion.
2: Und das Kabinett brachte auch Gesetzesänderungen für einen schnelleren Ausbau des Glasfasernetzes auf den Weg. Die kommenden Wochen bis zur Sommerpause werden zur entscheidenden Bewährungsprobe für die Regierungskoalition. Bis Anfang Juli will sie ein großes Reformpaket schnüren. Bei einem Spitzentreffen am Abend sollen auch Arbeitgeber und Gewerkschaften zu Wort kommen.
4: Schon vor dem Treffen wird deutlich, wie unterschiedlich die Vorstellungen sind. Die Linke fordert die Gewerkschaften auf, bei Sozialleistungen und Arbeitnehmerrechten klare rote Linien zu ziehen. Auf der anderen Seite werben Wirtschaftsvertreter für tiefgreifende Reformen. Die Wirtschaftsweise Grimm sagt, Deutschland brauche neue Impulse für Wachstum. Dabei geht es unter anderem um Steuern, den Arbeitsmarkt und die Frage, wie mehr Menschen arbeiten können oder länger im Job bleiben. Zoe Tassovali, Nachrichtenredaktion.
2: US-Präsident Trump hat dem Iran nach gegenseitigen Angriffen erneut gedroht. Die iranische Regierung habe zu lange gebraucht, um einen für sie großartigen Deal auszuhandeln. Jetzt müssten sie die Konsequenzen tragen. Das schrieb Trump auf seiner Plattform Truth Social mit Blick auf die sich seit Wochen hinziehenden Verhandlungen über ein Rahmenabkommen zwischen den beiden Ländern. Ein Sprengstoffalarm hat den Betrieb auf einem Kreuzfahrtschiff in Kiel für einige Stunden lahmgelegt. Der Alarm wurde durch eine Ladung ausgelöst, die gegen Mittag an Bord kam. Verdächtig waren 4 Paletten. Ein Teil des Kreuzfahrtschiffes wurde evakuiert. Die Polizei sperrte weiträumig ab. Der Kampfmittelräumdienst rückte an. Gegen 15.15 Uhr gab es schließlich Entwarnung. Die Ware sei ungefährlich. An den Paletten hätten sich möglicherweise Sprengstoffreste befunden, hieß es von der Polizei.
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5: Mit Leon Dauter. Die Nominierung des Bad Wurzacher Moorwegs für die Wahl zu Deutschlands schönstem Wanderweg 2026 sorgt bereits jetzt für eine erhöhte Aufmerksamkeit für die Region. Durch die überregionale Berichterstattung rückt Bad Wurzach stärker in den Fokus von Wander- und Naturfreunden. Und in Erkheim ist ein individuell geplantes Einfamilienhaus entstanden, das trotz strenger Vorgaben modern und nachhaltig umgesetzt wurde. Gemeinsam mit dem Allgäuer Unternehmen Baufritz wurde ein Wohnkonzept mit offenen Räumen, viel Tageslicht und natürlichen Materialien realisiert.
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6: Verbreitet kann es abends und nachts Regenschauer bei uns im Sendegebiet geben. Die Temperaturen gehen runter auf 8 Grad. Morgen der Donnerstag dann schon wechselhaft. Die Regenschauer sind in der Nacht abgeklungen. Es kann aber zwischen sonnigen Abschnitten und zeitweise Regen so ein bisschen pendeln. Wieder etwas wärmer wird's. 16 Grad sind morgen drin, am Freitag 17, am Samstag 20 Grad. Und ab Sonntag soll es dann schön und trocken und zunehmend auch sommerlich warm weitergehen.
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6: Auf der A7 Füssen Richtung Ulm zwischen Füssen und Nesselwang und auf der B19 Kempten Richtung Oberstdorf zwischen Sonthofen Süd und Fischen und auch im Bereich Waltenhofen und Kempten St. Mangbrücke. Da kann es immer mal wieder Stockungen geben. Ansonsten größere Verkehrsmeldungen liegen uns aktuell nicht vor. Wir wünschen euch eine gute Fahrt.
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6: Und da gibt's noch den ein oder anderen in Sonthofen in der Albrecht-Dürer-Straße und in Kaufbeuren in der Apfeltranger-Straße. Dort nicht schneller fahren als 50 Stundenkilometer. Im Ivy-Weg in Kempten dort nicht schneller fahren als 30. Wenn ihr noch was habt, Staus oder Blitzer, 0800 5 70 80 90. Kostenfrei anrufen hier bei uns im Allgäu-Hit-Studio.
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6: Chef Curry und Co. Ja, heizen ein, und zwar am Freitag mit dem Campus Open Air. Ja. Die DJs sind am Start und vieles, vieles mehr. Und was es damit auf sich hat, der Hochschulverein Hokus, der wird uns dafür oder dazu mehr verraten. Und das an diesem Nachmittag. Ich wünsche euch einen schönen und wie gesagt, gleich mehr zur Party des Jahres für viele.
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0: Das ist euer Nachmittag hier bei Allgäu Hits. Let's get party oder let's get a party started, ja? Kempten wird wieder zur Partyzone am Freitag. Da feiern wieder Tausende beim Campus Open Air mit der Hochschule. Das Gelände verwandelt sich auch diesmal wieder in eine pulsierende Festivalarena unter freiem Himmel. Damit das so ist, beginnen die Planungen und Vorbereitungen für dieses Event bereits im letzten Jahr. Und organisiert wird das Campus Open Air vom gemeinnützigen Hochschulverein HOKUS. Lea Altstädter und Luca Rieger, sie sind die Vorsitzenden von HOKUS e.V.
1: November, Dezember hat es angefangen, dass man auf jeden Fall auf Sponsorensuche mal gegangen ist. Mhm. Und das ist auf jeden Fall ein großer Block, Sponsoren zu finden und sich darum zu kümmern. Und
2: dann solche Sachen wie mit der Hochschule anzufangen, zu kommunizieren, mit der Stadt die ersten Gespräche einzugehen und sowas. Sobald man dann mal den Termin mehr oder weniger fix hat, geht es dann aktiv auch darum, die ganzen Dienstleister mit Bühne, DJs zu finden, Security und das alles. Dann auch sämtliche Konzepte wie Sicherheitskonzept, Veranstaltungsmeldungen, das alles sowohl mit der Hochschule als auch mit der Stadt zu klären.
0: Ja, und dann noch Getränke bestellen, Helfer einteilen, damit dann auch jeder weiß, was er am Open-Air-Abend so zu tun hat. Und dann kann es ja auch schon losgehen, ja, mit der Mischung aus Alltagspause und Ausgehmoment.
2: Geht's dann um 17 Uhr los. Insgesamt geht's bis 0 Uhr und am Anfang ist dann eher noch, sag ich mal, ein bisschen entspanntere Musik, so Sundowner-Stimmung. Dann wird die Spannung, sag ich mal, am Abend immer mehr aufgebaut. Letztendlich um 20 Uhr dann kommt unser Headliner Seftik und da wird dann die Party richtig, richtig steigen.
0: Ja, das hört sich auf jeden Fall gut an. Bis Mitternacht sorgen dann auch die DJs Chef Carrie, Jazz, Jesus, Kosala, Steak, Nick Henkel und ist für Stimmung auf dem Campus. Und wenn das Wetter mitspielt, dann wird es auch heuer ein Mega-Event.
2: Das schönste Erlebnis ist dann, wenn alles aufgebaut ist, die ersten Leute kommen und man sieht, es läuft.
1: Dass einfach viele Leute kommen, alle Spaß haben und der Abend allgemein gelingt.
2: Das ist einfach ein unbeschreibliches Gefühl.
0: Ja, und das wünschen wir euch natürlich. Die Hochschule Kempten verwandelt sich also auch heuer wieder in eine Festival-Location. Übermorgen am Freitag ab 17 Uhr das Campus Open Air 2026. Tickets gibt's an der Abendkasse und vergünstigt im Vorverkauf. Der Einlass ist tatsächlich ab 18 Jahren möglich.

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3: Bad Wurzacher Moorweg im Rennen um Deutschlands schönsten Wanderweg. Modernes Einfamilienhaus entsteht trotz strenger Vorgaben in Erkheim. Das Wetter? Auch am Nachmittag und Abend durchgehend Regen. Die Temperaturen sinken auf 9 Grad. Ich bin Leon Dauter. Der Bad Wurzacher Moorweg zählt zu den 10 nominierten Tagestouren im Wettbewerb um Deutschlands schönsten Wanderweg 2026. Die Bewerbung hat der Region bereits jetzt schon große Aufmerksamkeit beschert und Bad Wurzach überregional als Ausflugsziel bekannt gemacht. Noch bis zum 30. Juni können Wanderfreunde für den Weg abstimmen. Die Verantwortlichen hoffen, dass die Nominierung langfristig zusätzliche Besucher in die Region lockt. In Erkheim ist ein modernes Einfamilienhaus entstanden, das trotz strenger baulicher Vorgaben individuell geplant und umgesetzt wurde. Gemeinsam mit dem Allgäuer Unternehmen Baufritz realisierten die Bauherren ein nachhaltiges Wohnkonzept mit offenen Räumen, viel Tageslicht und natürlichen Materialien. Das Projekt zeigt, wie sich moderne Architektur und örtliche Bauvorschriften miteinander verbinden lassen. In Ausnang haben heute die umfangreichen Bauarbeiten an der Kreisstraße in der Ortsdurchfahrt begonnen. Die Stadt Leutkirch und der Landkreis Ravensburg erneuern dabei gemeinsam Fahrbahn, Leitungen und Straßenbeleuchtung. Die Arbeiten sollen bis Sommer 2027 dauern und erfolgen in mehreren Bauabschnitten. Im ersten Abschnitt ist die Ortsdurchfahrt vollständig gesperrt, eine großräumige Umleitung ist eingerichtet. Ziel der Maßnahme ist eine umfassende Modernisierung der Infrastruktur im Ort. Der ESC Kempten hat die Vertragsverlängerung mit Angreifer Pascal Dopatka bekannt gegeben. Der 23-Jährige war vor der vergangenen Saison aus Memmingen zu den Sharks gewechselt und überzeugte trotz einer Verletzung mit starken Leistungen. In 24 Spielen erzielte er 23 Scorerpunkte und kam damit nahezu auf einen Punkt pro Partie. Mit seiner Schnelligkeit und Technik gehörte er zu den auffälligeren Spielern im Team. Mit der Verlängerung setzten die Kemptener weiter auf Kontinuität im Kader.
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4: Abends und nachts sinken die Temperaturen runter auf etwa 8 Grad, während es verbreitet noch regnet. Am Abend geht das Ganze dann in der Nacht zurück, es wird trockener. Und der morgige Donnerstag, der präsentiert sich wechselhaft. Bis Samstag geht es so weiter, sonnige Abschnitte, zeitweise Regen, aber auch immer wieder schon ein bisschen wärmer. Ab Sonntag dann schön trocken und warm. Die Temperaturen steigen dann nächste Woche wahrscheinlich wieder auf 22 bis 24 Grad.
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4: Teilweise hohes Verkehrsaufkommen bei uns im Sendegebiet, ganz große Störungsmeldungen mit kilometerlangen Staus, das haben wir Gott sei Dank nicht und wir wünschen euch weiter eine gute und vor allem auch eine sichere Fahrt.
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4: Ja, in der Kaufbeurer Apfeltranger Straße. Da nicht schneller fahren als 50 Stundenkilometer. In der Schwendener Straße in Marktoberdorf nicht schneller als 30. Das gleiche gilt auch für den Eibüllweg in Kempten sowie in Sonthofen die Albrecht-Dürer Straße. Da allerdings nicht schneller als 50 Stundenkilometer. 0800 570 80 90 könnt uns gerne Staus und Blitzer kostenlos melden. 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

0: Heute schaut ganz Oberstdorf gespannt nach Belgrad. Dort entscheidet nämlich der internationale Skiverband FIS, wer die nordische Ski-WM 2031 ausrichten darf. Tizian Hörmann, der ist für uns immer bei den großen Wintersport-Events im Allgäu mit dabei. Warum ist denn die Bewerbung für Oberstdorf so wichtig?
1: Zum einen wäre die WM natürlich ein sportliches Highlight für die gesamte Region. Zum anderen gibt es noch einen besonderen Hintergrund. Die letzte nordische Ski-WM in Oberstdorf fand 2021 während der Corona-Pandemie statt. Damals waren keine Zuschauer zugelassen. Viele Verantwortlichen wünschen sich deshalb seit Jahren eine Weltmeisterschaft vor vollen Rängen.
0: Und was würde jetzt so ein Zuschlag für Oberstdorf konkret bedeuten?
1: Neben der internationalen Aufmerksamkeit wären auch die wirtschaftlichen Effekte enorm. Hotels, Gastronomie und der Tourismus insgesamt würden profitieren. Für Oberstdorf wäre es außerdem bereits die vierte nordische Ski-WM und damit ein weiterer Meilenstein in der langen Wintersportgeschichte des Ortes.
0: Wann fällt denn die Entscheidung?
1: Die wird am Abend in Belgrad erwartet. Dann steht fest, ob Oberstdorf die Weltmeisterschaft 2031 ins Allgäu holen kann.
0: Ja, dann danke mal für die Infos. Zwischen 18.30 Uhr und 19 Uhr soll es soweit sein. Irgendwann in diesem Zeitfenster wird das wohl bekannt gegeben und bei Allgäu-Hits seid ihr natürlich bestens informiert. Das ist ja ganz klar.

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2: Ich bin Lea Matschula. Ein Junge ist bei einem Busunfall in Oberbayern ums Leben gekommen. Zwei weitere Kinder und eine Lehrerin sind schwer verletzt. Mehrere Menschen mussten mit leichten Verletzungen behandelt werden. In Hebertshausen war ein Bus mit Grundschülern an Bord mit einem leeren Linienbus zusammengestoßen. Die Unfallursache ist noch unklar. Passend zur Gesundheitsministerkonferenz von Bund und Ländern in Hannover haben tausende Menschen gegen die Sparpläne von Gesundheitsministerin Warken protestiert. Mehr als 8000 Teilnehmer kamen den Veranstaltern zufolge zusammen. Die Demonstranten warnten vor Einschnitten in der Gesundheitsversorgung und höheren Belastungen für Versicherte.
3: Warken stoppen stand auf vielen Schildern. Dazu gab es laute Pfeifkonzerte. Kritisiert werden vor allem höhere Zuzahlungen für Medikamente und geplante Einschränkungen bei der kostenlosen Mitversicherung von Ehepartnern. Die Bundesregierung will damit ein Milliardenloch bei den gesetzlichen Krankenkassen schließen und weitere Beitragserhöhungen verhindern. Die AOK warnt davor, das Sparpaket unter dem Druck der Proteste aufzuweichen. Ohne wirksame Gegenmaßnahmen drohen den Kassen schon im kommenden Jahr neue Finanzprobleme. Zoe Tassovali, Nachrichtenredaktion.
2: Die Bundesregierung will die Luftfahrtindustrie in Deutschland stärken. Das Kabinett hat eine neue Strategie beschlossen. Ziel ist, dass Deutschland gemeinsam mit den europäischen Partnern auch in den kommenden 15 Jahren als führende Luftfahrtnation dauerhaft erfolgreich bleibt. Die Luftfahrt sei ein Wachstumsmarkt. Das Bundeskabinett hat außerdem eine Reform des Telekommunikationsgesetzes auf den Weg gebracht. Damit soll der Glasfaserausbau beschleunigt werden. Sprengstoffalarm auf einem Kreuzfahrtschiff. Die Polizei hat am Mittag in Kiel ein Kreuzfahrtschiff teilweise evakuiert. Bei einer Lieferung mit 4 Paletten Ladung hatten Sprengstoffdetektoren ausgelöst.
4: Der Bereich am Ostseekai wurde abgesperrt. Spezialisten des Kampfmittelräumdienstes untersuchten die auffällige Lieferung. Rund 2000 Passagiere waren bereits an Bord und mussten vorsorglich die Backbordseite des Schiffes räumen. Weitere etwa 2000 Reisende konnten zunächst nicht an Bord gehen. Gegen 15.15 Uhr gab die Polizei Entwarnung. Die Mein Schiff Relax soll planmäßig ablegen. Aus Kiel, Katrin Luxemburger.
2: Es laufen nun weitere Ermittlungen.
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5: 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Die Nominierung des Bad Wurzacher Moorwegs für die Wahl zu Deutschlands schönstem Wanderweg 2026 sorgt bereits jetzt für eine erhöhte Aufmerksamkeit für die Region. Durch die überregionale Berichterstattung rückt Bad Wurzach stärker in den Fokus von Wander- und Naturfreunden. Und in Erkheim ist ein individuell geplantes Einfamilienhaus entstanden, das trotz strenger Vorgaben modern und nachhaltig umgesetzt wurde. Gemeinsam mit dem Allgäuer Unternehmen Baufritz wurde ein Wohnkonzept mit offenen Räumen, viel Tageslicht und natürlichen Materialien realisiert.
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6: Verbreitet kann es abends und nachts Regenschauer bei uns im Sendegebiet geben. Die Temperaturen gehen runter auf 8 Grad. Morgen der Donnerstag dann schon wechselhaft. Die Regenschauer sind in der Nacht abgeklungen. Es kann aber zwischen sonnigen Abschnitten und zeitweise Regen so ein bisschen pendeln. Wieder etwas wärmer wird's. 16 Grad sind morgen drin, am Freitag 17, am Samstag 20 Grad. Und ab Sonntag soll es dann schön und trocken und zunehmend auch sommerlich warm weitergehen.
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6: Auf der A7 Füssen Richtung Ulm zwischen Füssen und Nesselwang und auf der B19 Kempten Richtung Oberstdorf zwischen Sonthofen Süd und Fischen und auch im Bereich Waltenhofen und Kempten St. Mangbrücke. Da kann es immer mal wieder Stockungen geben. Ansonsten größere Verkehrsmeldungen liegen uns aktuell nicht vor. Wir wünschen euch eine gute Fahrt.
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6: Und da gibt's noch den ein oder anderen in Sonthofen in der Albrecht-Dürer-Straße und in Kaufbeuren in der Apfeltranger-Straße. Dort nicht schneller fahren als 50 Stundenkilometer. Im Ivy-Weg in Kempten dort nicht schneller fahren als 30. Wenn ihr noch was habt, Staus oder Blitzer, 0800 5 70 80 90. Kostenfrei anrufen hier bei uns im Allgäu-Hit-Studio.
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6: Ja, servus zusammen und einen schönen guten Abend um kurz nach 6. Schön, dass ihr noch mit dabei seid und wir beschäftigen uns natürlich mit allem, was wichtig ist, haben Top-Musik mit dabei und da starten wir jetzt gleich rein, ohne viel großes Gelaber. Jetzt sofort hier die nächsten Hits für euch.
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0: Die Allgäu Drive Time so um 17:45 herum an diesem Mittwochabend. Ja, Musik ist grenzenlos, Musik ist alterslos und Musik ist Gemeinschaft. Ja, die Freude an der Blasmusik und die Freude am gemeinsamen Musizieren, das war vor 13 Jahren sozusagen der Grundstein für die Blasmusikgruppe Combo aus Bad Grönenbach im Unterallgäu. Angefangen mit böhmischer Blasmusik geht es inzwischen bis zur Partymusik. Und das haben Vorstand Lukas Depprich, musikalischer Leiter Markus Endres bei uns im Kaffeeklatsch heute verraten.
1: Wir haben Bock auf böhmische Blasmusik. Das war eigentlich der Hauptgrund der Gründung damals. Und grundsätzlich hat alles 2013 ungefähr angefangen. Da war ich selber 13 Jahre alt. Und da waren wir dann alle gerade so auf dem Weg in die Stammkapelle und wieder noch in der Jugendkapelle zugange. Und dann wollten wir einfach mehr machen. Der Abend am Mittwoch hat nicht gereicht. Man wollte mehr miteinander musizieren. Und so kam das dann, dass ich ein paar Kumpels, vorwiegend damals noch, weil hier aus der Bad Grönenbacher Stammkapelle, die ich gefragt habe. Und so hat sich das eigentlich so

0: mährische Blasmusik. Mhm. Und dann sagen wir einfach, ist das für uns irgendwie machbar? Ist das spielbar in unsere Besetzung? Probieren wir es einfach mal. Schreiben wir die Note, dann spielen wir es einfach mal. Wenn es funktioniert, spielen wir es. Wenn nicht, proben wir es halt, bis es funktioniert.
1: Ist ja so ein Hype durch die ganze Blasmusikszene gegangen. Und es ist nicht mehr diese klassische Humtata-Musik, wie viele denken. Und mit dem Strom der Zeit sind wir irgendwie auch mitgegangen. Und mhm. in der Regel, wenn wir jetzt den ganzen Abend spielen, dann ungefähr 2,5 Stunden traditionelle wow. Blasmusik. Gemischt natürlich auch mit moderneren. Und dann gibt es einen Partyteil. In dem Partyteil spielen wir eigentlich die modernen Pop-Schlager, Klassiker, ja, genau. Dream, alles Mögliche.
2: Ja, das hört sich richtig cool an. 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
2: Bad Wurzacher Moorweg im Rennen um Deutschlands schönsten Wanderweg. Modernes Einfamilienhaus entsteht trotz strenger Vorgaben in Erkheim. Das Wetter? Auch am Nachmittag und Abend durchgehend Regen. Die Temperaturen sinken auf 9 Grad. Ich bin Leon Dauter. Der Bad Wurzacher Moorweg zählt zu den 10 nominierten Tagestouren im Wettbewerb um Deutschlands schönsten Wanderweg 2026. Die Bewerbung hat der Region bereits jetzt schon große Aufmerksamkeit beschert und Bad Wurzach überregional als Ausflugsziel bekannt gemacht. Noch bis zum 30. Juni können Wanderfreunde für den Weg abstimmen. Die Verantwortlichen hoffen, dass die Nominierung langfristig zusätzliche Besucher in die Region lockt. In Erkheim ist ein modernes Einfamilienhaus entstanden, das trotz strenger baulicher Vorgaben individuell geplant und umgesetzt wurde. Gemeinsam mit dem Allgäuer Unternehmen Baufritz realisierten die Bauherren ein nachhaltiges Wohnkonzept mit offenen Räumen, viel Tageslicht und natürlichen Materialien. Das Projekt zeigt, wie sich moderne Architektur und örtliche Bauvorschriften miteinander verbinden lassen. In Ausnang haben heute die umfangreichen Bauarbeiten an der Kreisstraße in der Ortsdurchfahrt begonnen. Die Stadt Leutkirch und der Landkreis Ravensburg erneuern dabei gemeinsam Fahrbahn, Leitungen und Straßenbeleuchtung. Die Arbeiten sollen bis Sommer 2027 dauern und erfolgen in mehreren Bauabschnitten. Im ersten Abschnitt ist die Ortsdurchfahrt vollständig gesperrt, eine großräumige Umleitung ist eingerichtet. Ziel der Maßnahme ist eine umfassende Modernisierung der Infrastruktur im Ort. Der ESC Kempten hat die Vertragsverlängerung mit Angreifer Pascal Dopatka bekannt gegeben. Der 23-Jährige war vor der vergangenen Saison aus Memmingen zu den Sharks gewechselt und überzeugte trotz einer Verletzung mit starken Leistungen. In 24 Spielen erzielte er 23 Scorerpunkte und kam damit nahezu auf einen Punkt pro Partie. Mit seiner Schnelligkeit und Technik gehörte er zu den auffälligeren Spielern im Team. Mit der Verlängerung setzten die Kemptener weiter auf Kontinuität im Kader.
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3: Abends und nachts sinken die Temperaturen runter auf etwa 8 Grad, während es verbreitet noch regnet. Am Abend geht das Ganze dann in der Nacht zurück, es wird trockener. Und der morgige Donnerstag, der präsentiert sich wechselhaft. Bis Samstag geht es so weiter, sonnige Abschnitte, zeitweise Regen, aber auch immer wieder schon ein bisschen wärmer. Ab Sonntag dann schön trocken und warm. Die Temperaturen steigen dann nächste Woche wahrscheinlich wieder auf 22 bis 24 Grad.
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3: Teilweise hohes Verkehrsaufkommen bei uns im Sendegebiet. Ganz große Störungsmeldungen mit kilometerlangen Staus. Das haben wir Gott sei Dank nicht. Und wir wünschen euch weiter eine gute und vor allem auch eine sichere Fahrt.
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3: Ja, in der Kaufbeurer Apfeltranger Straße. Da nicht schneller fahren als 50 Stundenkilometer. In der Schwendener Straße in Marktoberdorf nicht schneller als 30. Das gleiche gilt auch für den Eibelweg in Kempten sowie in Sonthofen die Albrecht-Dürer Straße. Da allerdings nicht schneller als 50 Stundenkilometer. 0800 570 80 90 könnt uns gerne Staus und Blitzer kostenlos melden. 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

0: Das ist dein Mittwochnachmittag hier bei Allgäu Hit. Und auch wenn Betriebe in Bayern aktuell krisenbedingt weniger ausbilden, noch immer stehen jedem Bewerber rechnerisch etwa 1,4 Ausbildungsplätze gegenüber. Darauf weisen unter anderem die Metall- und Elektroarbeitgeber anlässlich des Tags der Ausbildung hin. Das ist nämlich heute.
1: Der Aktionstag des Arbeitsministeriums soll die duale Ausbildung in den Mittelpunkt rücken. Die Vereinigung der Bayerischen Wirtschaft und die Arbeitgeberverbände beim EVBM betonen, dass die Chancen für Jugendliche im Freistaat auf einen Ausbildungsplatz weiterhin gut seien. Im Handwerk wurden bis Ende Mai sogar mehr Lehrverträge abgeschlossen als vor einem Jahr. Darauf weist der Bayerische Handwerkstag hin. Für das anstehende Ausbildungsjahr gäbe es noch zahlreiche offene Ausbildungsplätze.
0: Janina Singer, ganz herzlichen Dank. Heute zum Tag der Ausbildung.

0: Kurz vor sieben, das war's mit der Allgäu Drive Time für heute. Es geht hier weiter mit Guten Abend Allgäu und natürlich weiteren Informationen aus unserem wunderschönen Allgäu. Übrigens Mülltrennung, das ist wichtig und dafür gibt's auch die entsprechenden Tonnen. Braun für Bio, Gelb für Plastik, Blau für Papier, Schwarz für Restmüll. Das ist aber nur ein kleiner Teil, für was der Zweckverband für Abfallwirtschaft Kempten, der ZAK, steht. Und morgen ist Geschäftsführer Andreas Breuer im Allgäu-Hit Kaffeeklatsch zu Gast, wie immer zwischen 9 und 10. Also da gerne einschalten und natürlich auch im Allgäu-Wecker ab 6 mit der Kollegin Marion Daltrozzo. Ich wünsche euch jetzt einen schönen Abend. Ciao, tschüss und Servus, sagt Thomas Häuslinger.
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2: Ich bin Lea Matschulat. Mehrere tausend Menschen haben in Hannover gegen die Sparpläne von Bundesgesundheitsministerin Warken demonstriert. Zu der Kundgebung hatte unter anderem die Gewerkschaft Verdi aufgerufen. Bei der gesetzlichen Krankenversicherung und auch bei einer Pflegereform hätten die Entwürfe, Zitat, eine erhebliche soziale Schieflage. Das sagte Vorstandsmitglied Mühler. Der Vorsitzende der Ländergesundheitsminister, Niedersachsens Ressortchef Philippi, sagte, die Reform sei mit den Ländern nicht machbar. Die Bundesregierung will die Luftfahrtbranche in Deutschland stärken. Dazu wurde im Kabinett eine Strategie beschlossen. Die Luftfahrt sei global und langfristig ein Wachstumsmarkt, heißt es im Beschlusstext.
3: Wegen gestiegener Kerosinpreise, aber auch relativ hoher Kosten am Standort Deutschland, stehen viele Airlines und Flughäfen hierzulande unter Druck. Die Bundesregierung verspricht der Branche mehr Unterstützung. Neben bereits beschlossenen Maßnahmen wie der Senkung der Ticketsteuer werde sie sich auch weiterhin langfristig für international wettbewerbsfähige Standortkosten einsetzen, heißt es in der Strategie. Darin geht es aber auch um klimaschonenderes Fliegen und stabile Lieferketten, zum Beispiel beim Flugbenzin. Katrin Müller, Nachrichtenredaktion.
2: Außerdem durch das Kabinett auf den Weg gebracht, ein schnellerer Ausbau des Glasfasernetzes. Bei einem schweren Busunfall in Oberbayern ist ein Kind ums Leben gekommen. Ein Reisebus mit Schulkindern war am Mittag im Landkreis Dachau mit einem Linienbus zusammengestoßen.
4: Unterwegs waren Schülerinnen und Schüler einer zweiten Klasse. Ein Kind starb bei dem Unfall, wie die Polizei am späten Nachmittag bestätigt hat. Weitere Kinder und eine Lehrerin wurden teils schwer verletzt. Die beiden Busse sind bei Hebertshausen in einer Kurve zusammengestoßen. Im Linienbus waren keine Fahrgäste. Beide Busfahrer haben nach dem Unfall freiwillig einen Atemalkoholtest gemacht, der bestätigt hat, dass beide nüchtern waren. Was genau zu dem Unfall geführt hat, ist bislang unklar. Aus München, Oliver Urbanke.
2: US-Präsident Trump hat trotz Waffenruhe im Irankrieg einen weiteren Angriff gegen das Land angekündigt. Das US-Militär habe den Iran am Dienstag hart getroffen und, Zitat, wir werden sie heute wieder hart treffen. Das sagte Trump am Mittag US-Ortszeit im Weißen Haus vor Reportern. Gleichzeitig machte er Druck auf den Iran, einem Abkommen zuzustimmen.
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5: Mit Leon Dauter. Die Nominierung des Bad Wurzacher Moorwegs für die Wahl zu Deutschlands schönstem Wanderweg 2026 sorgt bereits jetzt für eine erhöhte Aufmerksamkeit für die Region. Durch die überregionale Berichterstattung rückt Bad Wurzach stärker in den Fokus von Wander- und Naturfreunden. Und in Erkheim ist ein individuell geplantes Einfamilienhaus entstanden, das trotz strenger Vorgaben modern und nachhaltig umgesetzt wurde. Gemeinsam mit dem Allgäuer Unternehmen Baufritz wurde ein Wohnkonzept mit offenen Räumen, viel Tageslicht und natürlichen Materialien realisiert.
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6: Verbreitet kann es abends und nachts Regenschauer bei uns im Sendegebiet geben. Die Temperaturen gehen runter auf 8 Grad. Morgen der Donnerstag dann schon wechselhaft. Die Regenschauer sind in der Nacht abgeklungen. Es kann aber zwischen sonnigen Abschnitten und zeitweise Regen so ein bisschen pendeln. Wieder etwas wärmer wird's. 16 Grad sind morgen drin, am Freitag 17, am Samstag 20 Grad. Und ab Sonntag soll es dann schön und trocken und zunehmend auch sommerlich warm weitergehen.
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7: Die A96 Richtung Lindau zwischen Aitrach und Eichstätten 2 Kilometer Stau, 29 Minuten Zeitverlust. Die B12 Richtung Lindau zwischen B19, A980, Waltenhofen und Rohrbach-Tobelbrücke Baustelle auf einer Länge von 1 Kilometer, rechter Fahrstreifen gesperrt, bis morgen 23.59 Uhr. Ich wünsche eine gute und sichere Fahrt.
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2: Bad Wurzacher Moorweg im Rennen um Deutschlands schönsten Wanderweg. Modernes Einfamilienhaus entsteht trotz strenger Vorgaben in Erkheim. Das Wetter? Auch am Nachmittag und Abend durchgehend Regen. Die Temperaturen sinken auf 9 Grad. Ich bin Leon Dauter. Der Bad Wurzacher Moorweg zählt zu den 10 nominierten Tagestouren im Wettbewerb um Deutschlands schönsten Wanderweg 2026. Die Bewerbung hat der Region bereits jetzt schon große Aufmerksamkeit beschert und Bad Wurzach überregional als Ausflugsziel bekannt gemacht. Noch bis zum 30. Juni können Wanderfreunde für den Weg abstimmen. Die Verantwortlichen hoffen, dass die Nominierung langfristig zusätzliche Besucher in die Region lockt. In Erkheim ist ein modernes Einfamilienhaus entstanden, das trotz strenger baulicher Vorgaben individuell geplant und umgesetzt wurde. Gemeinsam mit dem Allgäuer Unternehmen Baufritz realisierten die Bauherren ein nachhaltiges Wohnkonzept mit offenen Räumen, viel Tageslicht und natürlichen Materialien. Das Projekt zeigt, wie sich moderne Architektur und örtliche Bauvorschriften miteinander verbinden lassen. In Ausnang haben heute die umfangreichen Bauarbeiten an der Kreisstraße in der Ortsdurchfahrt begonnen. Die Stadt Leutkirch und der Landkreis Ravensburg erneuern dabei gemeinsam Fahrbahn, Leitungen und Straßenbeleuchtung. Die Arbeiten sollen bis Sommer 2027 dauern und erfolgen in mehreren Bauabschnitten. Im ersten Abschnitt ist die Ortsdurchfahrt vollständig gesperrt, eine großräumige Umleitung ist eingerichtet. Ziel der Maßnahme ist eine umfassende Modernisierung der Infrastruktur im Ort. Der ESC Kempten hat die Vertragsverlängerung mit Angreifer Pascal Dopatka bekannt gegeben. Der 23-Jährige war vor der vergangenen Saison aus Memmingen zu den Sharks gewechselt und überzeugte trotz einer Verletzung mit starken Leistungen. In 24 Spielen erzielte er 23 Scorerpunkte und kam damit nahezu auf einen Punkt pro Partie. Mit seiner Schnelligkeit und Technik gehörte er zu den auffälligeren Spielern im Team. Mit der Verlängerung setzten die Kemptener weiter auf Kontinuität im Kader.
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3: Abends und nachts sinken die Temperaturen runter auf etwa 8 Grad, während es verbreitet noch regnet. Am Abend geht das Ganze dann in der Nacht zurück, es wird trockener. Und der morgige Donnerstag, der präsentiert sich wechselhaft. Bis Samstag geht es so weiter, sonnige Abschnitte, zeitweise Regen, aber auch immer wieder schon ein bisschen wärmer. Ab Sonntag dann schön trocken und warm. Die Temperaturen steigen dann nächste Woche wahrscheinlich wieder auf 22 bis 24 Grad.
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4: Die A96, Lindau Richtung München, Ausfahrt Bad Wörishofen, Gefahr durch eine ungesicherte Unfallstelle. Die A96, München Richtung Lindau, zwischen Aitrach und Eichstätten, 1 Kilometer Stau, 5 Minuten Zeitverlust. Die B12, Kempten Richtung Lindau, zwischen B19, A980, Waltenhofen und Rohrbach-Taubelbrücke, Baustelle auf einer Länge von 1 Kilometer. Der rechte Fahrstreifen ist gesperrt, bis morgen 23.59 Uhr. Ich wünsche euch eine gute Fahrt.
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1: Ich bin Lea Matschulat. Protest gegen die Sparpläne von Bundesgesundheitsministerin Warken. In Hannover gingen mehrere tausend Menschen auf die Straße.
2: Warken stoppen stand auf vielen Schildern. Dazu gab es laute Pfeifkonzerte. Kritisiert werden vor allem höhere Zuzahlungen für Medikamente und geplante Einschränkungen bei der kostenlosen Mitversicherung von Ehepartnern. Die Bundesregierung will damit ein Milliardenloch bei den gesetzlichen Krankenkassen schließen und weitere Beitragserhöhungen verhindern. Die AOK warnt davor, das Sparpaket unter dem Druck der Proteste aufzuweichen. Ohne wirksame Gegenmaßnahmen drohen den Kassen schon im kommenden Jahr neue Finanzprobleme. Zoe Tassovali, Nachrichtenredaktion.
1: Der Tankrabatt fällt wie geplant Ende des Monats weg. Das haben die Fraktionen von Union und SPD entschieden. Die Koalition hatte die Spritsteuer im Mai und Juni um knapp 17 Cent pro Liter gesenkt.
3: Der Tankrabatt war von Beginn an für 2 Monate geplant. Zuletzt hatte es aber viele Debatten über eine mögliche Verlängerung gegeben. Jetzt ist das Ende amtlich. Der Rabatt habe gut gewirkt, heißt es aus den Regierungsfraktionen, aber er sei finanzpolitisch nicht sinnvoll. Man könne es sich in der aktuellen Lage nicht leisten, Schulden dafür aufzunehmen. Damit dürften die Preise an den Zapfsäulen ab Juli wieder nach oben gehen und das kurz vor den Sommerferien. Ursula Winkler, Nachrichtenredaktion.
1: Ein Junge ist bei einem Busunfall in Oberbayern umgekommen. 2 weitere Kinder und eine Lehrerin sind schwer verletzt. Mehrere Menschen mussten mit leichten Verletzungen behandelt werden. In Hebertshausen war ein Bus mit Grundschülern an Bord mit einem leeren Linienbus zusammengestoßen. Die Unfallursache ist noch unklar. Die Polizei hat auch einen Gutachter eingeschaltet. Die EU-Kommission hat ChatGPT, Claude und anderen Anbietern künstlicher Intelligenz einen Praxisleitfaden für die bald verpflichtende Kennzeichnung von KI-Inhalten gegeben. So sollen Videos und Fotos den Vorschlägen nach etwa durch Etiketten in einer Ecke des Bildausschnittes klar als KI-generiert oder KI-modifiziert markiert werden. In Videos sollten die Kennzeichnungen demnach direkt zu Beginn erscheinen, dort bleiben oder zumindest in regelmäßigen Abständen wieder eingeblendet werden.
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4: Mit Leon Dauter. In Hergatz im Landkreis Lindau wird der Bahnübergang an der Bregenzer Straße wegen Bauarbeiten der Deutschen Bahn ab Mitte Juni für mehrere Wochen voll gesperrt. Dadurch kommt es zu Einschränkungen im Busverkehr, insbesondere im Ortsteil Itzlings. Der Landkreis hat ein Ersatzkonzept für den Schulverkehr eingerichtet und bittet Fahrgäste, sich vor Fahrtantritt zu informieren. Und in Ottobeuren ermittelt die Polizei gegen einen 29-jährigen Mitarbeiter eines Verbrauchermarkts wegen Betrugs und Diebstahls. Ihm wird vorgeworfen, durch falsche Pfandabrechnungen sowie einen Tresordiebstahl einen Schaden im hohen 3- bis niedrigen 4-stelligen Bereich verursacht zu haben. Bei Durchsuchungen wurden Beweismittel sichergestellt, die den Verdacht erhärten.
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5: Verbreitet kann es abends und nachts Regenschauer bei uns im Sendegebiet geben. Die Temperaturen gehen runter auf 8 Grad. Morgen der Donnerstag dann schon wechselhaft. Die Regenschauer sind in der Nacht abgeklungen. Es kann aber zwischen sonnigen Abschnitten und zeitweise Regen so ein bisschen pendeln. Wieder etwas wärmer wird's. 16 Grad sind morgen drin, am Freitag 17, am Samstag 20 Grad. Und ab Sonntag soll es dann schön und trocken und zunehmend auch sommerlich warm weitergehen.
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6: Die A96 Richtung Lindau zwischen Erkheim und Holzgünz, Baustelle. Der Verkehr wird über den Standstreifen geleitet. Bis morgen 5 Uhr. Die B12 Richtung Lindau zwischen B19, A980, Waltenhofen und Rohrbach-Tobelbrücke, Baustelle auf einer Länge von 1 Kilometer. Der rechte Fahrstreifen ist gesperrt. Bis morgen 23.59 Uhr. Ich wünsche eine gute und sichere Fahrt.
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1: Abends und nachts sinken die Temperaturen runter auf etwa 8 Grad, während es verbreitet noch regnet. Am Abend geht das Ganze dann in der Nacht zurück. Es wird trockener und der morgige Donnerstag, der präsentiert sich wechselhaft. Bis Samstag geht es so weiter. Sonnige Abschnitte, zeitweise Regen, aber auch immer wieder schon ein bisschen wärmer. Ab Sonntag dann schön trocken und warm. Die Temperaturen steigen dann nächste Woche wahrscheinlich wieder auf 22 bis 24 Grad.
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2: Die A96 Richtung Lindau zwischen Erkheim und Holzgünz, Baustelle. Der Verkehr wird über den Standstreifen geleitet. Bis morgen 5 Uhr. Die B12 Richtung Lindau zwischen B19, A980, Waltenhofen und Rohrbach-Taubelbrücke, Baustelle auf einer Länge von 1 Kilometer. Der rechte Fahrstreifen ist gesperrt. Bis morgen 23.59 Uhr. Ich wünsche eine gute und sichere Fahrt.
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1: Ich bin Lea Matschulat. Die Bahnstrecke zwischen Lehrte bei Hannover und Berlin wird Medienberichten zufolge im kommenden Jahr 10 Monate lang vollgesperrt. Die Komplettsperrung sei vom 5. Februar bis 10. Dezember 2027 geplant, berichten T-Online und die Hannoversche Allgemeine Zeitung. Ausgetauscht werden sollen demnach unter anderem etliche Weichen sowie Gleise und Lärmschutzwände erneuert werden. Die Deutsche Bahn will nach Angaben einer Sprecherin bald informieren. Im Kanzleramt sprechen Gewerkschaften und die Spitzen von Schwarz-Rot über den Reformbedarf, etwa bei den Sozialversicherungen.
2: Schon vor dem Treffen wird deutlich, wie unterschiedlich die Vorstellungen sind. Die Linke fordert die Gewerkschaften auf, bei Sozialleistungen und Arbeitnehmerrechten klare rote Linien zu ziehen. Auf der anderen Seite werben Wirtschaftsvertreter für tiefgreifende Reformen. Die Wirtschaftsweise Grimm sagt, Deutschland brauche neue Impulse für Wachstum. Dabei geht es unter anderem um Steuern, den Arbeitsmarkt und die Frage, wie mehr Menschen arbeiten können oder länger im Job bleiben. Zoe Tassovali, Nachrichtenredaktion.
1: Mehrere tausend Menschen haben in Hannover gegen die Sparpläne von Bundesgesundheitsministerin Wagen demonstriert. Zu der Kundgebung hatte unter anderem die Gewerkschaft Verdi aufgerufen. Bei der gesetzlichen Krankenversicherung und auch bei einer Pflegereform hätten die Entwürfe, Zitat, eine erhebliche soziale Schieflage, sagte Vorstandsmitglied Silvia Bühler. Der Vorsitzende der Ländergesundheitsminister, Niedersachsens Ressortchef Philippi, sagte, die Reform sei mit den Ländern nicht machbar. Bei einem schweren Busunfall in Oberbayern ist ein Kind umgekommen. Ein Reisebus mit Schulkindern war am Mittag im Landkreis Dachau mit einem Linienbus zusammengestoßen.
3: Unterwegs waren Schülerinnen und Schüler einer zweiten Klasse. Ein Kind starb bei dem Unfall, wie die Polizei am späten Nachmittag bestätigt hat. Weitere Kinder und eine Lehrerin wurden teils schwer verletzt. Die beiden Busse sind bei Hebertshausen in einer Kurve zusammengestoßen. Im Linienbus waren keine Fahrgäste. Beide Busfahrer haben nach dem Unfall freiwillig einen Atemalkoholtest gemacht, der bestätigt hat, dass beide nüchtern waren. Was genau zu dem Unfall geführt hat, ist bislang unklar. Aus München, Oliver Urbanke.
1: Die Polizei hat für die Ermittlungen auch einen Gutachter eingeschaltet.
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4: Mit Leon Dauter. In einer Bäckereiproduktionsstätte in Lindenberg ist gestern Abend ein Brand an einem Backofen ausgebrochen. Ursache waren offenbar Ablagerungen auf einem Abluftrohr, die sich entzündeten und das Feuer auf die Isolierung übergreifen ließen. Verletzt wurde niemand. Der Sachschaden wird auf rund 50.000 Euro geschätzt. Und in Hergatz wird der Bahnübergang an der Bregenzer Straße wegen Bauarbeiten der Deutschen Bahn ab Mitte Juni für mehrere Wochen voll gesperrt. Dadurch kommt es zu Einschränkungen im Busverkehr, insbesondere im Ortsteil Itzlings. Der Landkreis hat ein Ersatzkonzept für den Schulverkehr eingerichtet und bittet Fahrgäste, sich vor Fahrtantritt zu informieren.
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5: Verbreitet kann es abends und nachts Regenschauer bei uns im Sendegebiet geben. Die Temperaturen gehen runter auf 8 Grad. Morgen der Donnerstag dann schon wechselhaft. Die Regenschauer sind in der Nacht abgeklungen. Es kann aber zwischen sonnigen Abschnitten und zeitweise Regen so ein bisschen pendeln. Wieder etwas wärmer wird's. 16 Grad sind morgen drin, am Freitag 17, am Samstag 20 Grad. Und ab Sonntag soll es dann schön und trocken und zunehmend auch sommerlich warm weitergehen.
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6: Die A96 Richtung Lindau zwischen Erkheim und Holzgünz Baustelle. Der Verkehr wird über den Standstreifen geleitet. Bis morgen 5 Uhr. Die B12 Richtung Lindau zwischen der B19, der A980, Waltenhofen und der Rohrbach-Tobelbrücke Baustelle auf einer Länge von 1 Kilometer. Der rechte Fahrstreifen ist gesperrt. Bis morgen 23.59 Uhr. Ich wünsche eine gute und sichere Fahrt.
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1: Abends und nachts sinken die Temperaturen runter auf etwa 8 Grad, während es verbreitet noch regnet. Am Abend geht das Ganze dann in der Nacht zurück. Es wird trockener und der morgige Donnerstag, der präsentiert sich wechselhaft. Bis Samstag geht es so weiter. Sonnige Abschnitte, zeitweise Regen, aber auch immer wieder schon ein bisschen wärmer. Ab Sonntag dann schön trocken und warm. Die Temperaturen steigen dann nächste Woche wahrscheinlich wieder auf 22 bis 24 Grad.
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2: Die A96 Richtung Lindau zwischen Erkheim und Holzgünz, Baustelle. Der Verkehr wird bis morgen 5 Uhr über den Standstreifen geleitet. Die B12 Richtung Lindau zwischen der B19, der A980, Waltenhofen und der Rohrbachtaubelbrücke, Baustelle auf einer Länge von 1 Kilometer. Der rechte Fahrstreifen ist bis morgen 23.59 Uhr gesperrt. Ich wünsche euch eine gute Fahrt.

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1: Ich bin Thomas Brott. Der sogenannte Tankrabatt fällt wie geplant Ende Juni weg. Das haben nach Informationen der Bild die Fraktionen von Union und SPD entschieden. Die Koalition hatte die Spritsteuer im Mai und Juni um knapp 17 Cent pro Liter gesenkt.
2: Der Tankrabatt war von Beginn an für 2 Monate geplant. Zuletzt hatte es aber viele Debatten über eine mögliche Verlängerung gegeben. Jetzt ist das Ende amtlich. Der Rabatt habe gut gewirkt, heißt es aus den Regierungsfraktionen, aber er sei finanzpolitisch nicht sinnvoll. Man könne es sich in der aktuellen Lage nicht leisten, Schulden dafür aufzunehmen. Damit dürften die Preise an den Zapfsäulen ab Juli wieder nach oben gehen und das kurz vor den Sommerferien. Ursula Winkler, Nachrichtenredaktion.
1: Im Kanzleramt sind die Spitzen der schwarz-roten Koalition mit Vertretern von Wirtschaftsverbänden und Gewerkschaften zusammengekommen. Die Themen: der Reformbedarf bei den Sozialversicherungen, am Arbeitsmarkt, bei Steuern und Bürokratieabbau. Entscheidungen sind nicht zu erwarten. Diese sollen erst in einer Sitzung des Koalitionsausschusses fallen, die für den 1. Juli geplant ist. Passend zur Gesundheitsministerkonferenz von Bund und Ländern in Hannover haben tausende Menschen gegen die Sparpläne von Gesundheitsministerin Wagen protestiert. Mehr als 8000 Teilnehmer kamen laut den Veranstaltern zusammen. Die Demonstranten warnten vor Einschnitten in der Gesundheitsversorgung und höheren Belastungen für Versicherte.
3: Wagen stoppen stand auf vielen Schildern. Dazu gab es laute Pfeifkonzerte. Kritisiert werden vor allem höhere Zuzahlungen für Medikamente und geplante Einschränkungen bei der kostenlosen Mitversicherung von Ehepartnern. Die Bundesregierung will damit ein Milliardenloch bei den gesetzlichen Krankenkassen schließen und weitere Beitragserhöhungen verhindern. Die AOK warnt davor, das Sparpaket unter dem Druck der Proteste aufzuweichen. Ohne wirksame Gegenmaßnahmen drohen den Kassen schon im kommenden Jahr neue Finanzprobleme. Zoe Tassovali, Redaktion.
1: US-Präsident Trump hat trotz Waffenruhe im Irankrieg einen weiteren Angriff gegen das Land angekündigt. Das US-Militär habe den Iran gestern hart getroffen und werde es auch heute wieder tun, sagte Trump im Weißen Haus vor Reportern. Gleichzeitig machte er Druck auf den Iran, einem Abkommen zuzustimmen.
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4: Mit Leon Dauter. In Hergatz im Landkreis Lindau wird der Bahnübergang an der Bregenzer Straße wegen Bauarbeiten der Deutschen Bahn ab Mitte Juni für mehrere Wochen voll gesperrt. Dadurch kommt es zu Einschränkungen im Busverkehr, insbesondere im Ortsteil Itzlings. Der Landkreis hat ein Ersatzkonzept für den Schulverkehr eingerichtet und bittet Fahrgäste, sich vor Fahrtantritt zu informieren. Und in Ottobeuren ermittelt die Polizei gegen einen 29-jährigen Mitarbeiter eines Verbrauchermarkts wegen Betrugs und Diebstahls. Ihm wird vorgeworfen, durch falsche Pfandabrechnungen sowie einen Tresordiebstahl einen Schaden im hohen 3- bis niedrigen 4-stelligen Bereich verursacht zu haben. Bei Durchsuchungen wurden Beweismittel sichergestellt, die den Verdacht erhärten.
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5: Verbreitet kann es abends und nachts Regenschauer bei uns im Sendegebiet geben. Die Temperaturen gehen runter auf 8 Grad. Morgen der Donnerstag dann schon wechselhaft. Die Regenschauer sind in der Nacht abgeklungen. Es kann aber zwischen sonnigen Abschnitten und zeitweise Regen so ein bisschen pendeln. Wieder etwas wärmer wird's. 16 Grad sind morgen drin, am Freitag 17, am Samstag 20 Grad. Und ab Sonntag soll es dann schön und trocken und zunehmend auch sommerlich warm weitergehen.
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6: Die A96 Richtung Lindau zwischen Erkheim und Holzgünz-Baustelle. Der Verkehr wird über den Standstreifen geleitet. Bis morgen 5 Uhr. Die B12 Richtung Lindau zwischen B19, A980, Waltenhofen und Rohrbach-Tobelbrücke-Baustelle auf einer Länge von 1 Kilometer. Der rechte Fahrstreifen ist gesperrt. Bis morgen 23.59 Uhr. Ich wünsche eine gute und sichere Fahrt.
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1: Abends und nachts sinken die Temperaturen runter auf etwa 8 Grad, während es verbreitet noch regnet. Am Abend geht das Ganze dann in der Nacht zurück. Es wird trockener und der morgige Donnerstag, der präsentiert sich wechselhaft. Bis Samstag geht es so weiter. Sonnige Abschnitte, zeitweise Regen, aber auch immer wieder schon ein bisschen wärmer. Ab Sonntag dann schön trocken und warm. Die Temperaturen steigen dann nächste Woche wahrscheinlich wieder auf 22 bis 24 Grad.
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2: Die A96 Richtung Lindau zwischen Erkheim und Holzgünz, Baustelle. Der Verkehr wird bis morgen 5 Uhr über den Standstreifen geleitet. Die B12 Richtung Lindau zwischen der B19, der A980, Waltenhofen und der Rohrbachtaubelbrücke, Baustelle auf einer Länge von 1 Kilometer. Der rechte Fahrstreifen ist bis morgen 23.59 Uhr gesperrt. Ich wünsche euch eine gute Fahrt.

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1: Ich bin Thomas Brock. Die nächsten Wochen bis zur Sommerpause werden zur entscheidenden Bewährungsprobe für die Regierungskoalition. Bis Anfang Juli will sie ein großes Reformpaket schnüren. Zur besseren Abstimmung sind die Spitzen der schwarz-roten Koalition am Abend mit Vertretern von Wirtschaftsverbänden und Gewerkschaften zusammengekommen.
2: Schon vor dem Treffen wird deutlich, wie unterschiedlich die Vorstellungen sind. Die Linke fordert die Gewerkschaften auf, bei Sozialleistungen und Arbeitnehmerrechten klare rote Linien zu ziehen. Auf der anderen Seite werben Wirtschaftsvertreter für tiefgreifende Reformen. Die Wirtschaftsweise Grimm sagt, Deutschland brauche neue Impulse für Wachstum. Dabei geht es unter anderem um Steuern, den Arbeitsmarkt und die Frage, wie mehr Menschen arbeiten können oder länger im Job bleiben. Zoe Tassovali, Nachrichtenredaktion.
1: Der sogenannte Tankrabatt fällt wie geplant Ende des Monats weg. Das haben nach Informationen der Bild-Zeitung die Fraktionen von Union und SPD entschieden. Nach langen Beratungen habe man sich entschieden, den Rabatt wie geplant am 30. Juni auslaufen zu lassen, sagt der Unionsfraktionsvize Müller der Zeitung. Zusammen mit dem SPD-Fraktionsvize Zorn sagte er auch, bei einem möglichen starken Preisanstieg könne man schnell reagieren, auch in den Sommerferien. Deutschland ist auf Extremhitze als Krisenlage aus Sicht von Gesundheits- und Klimaexperten bisher nicht ausreichend vorbereitet. Mehr als 150 Institutionen und Verbände fordern daher, Hitzeschutz systematisch in Krisenvorsorge, Gesundheitsversorgung und Katastrophenschutz zu integrieren.
3: Das Bündnis warnt vor einem sogenannten Hitzedom-Szenario, bei dem in nur wenigen Tagen Zehntausende Menschen sterben könnten. Bei dem Wetterphänomen bildet eine besonders stark ausgeprägte Hochdruckzone in der Atmosphäre eine Art Kuppel, die dann die Hitze über einem bestimmten Gebiet einschließt und die heiße Luft gefangen hält. Darauf sei Deutschland nicht vorbereitet. Die Experten fordern einen konsequenten und flächendeckenden Hitzeschutz mit klaren Zuständigkeiten, wirksamen Schutz für Risikogruppen und einem gestärkten Gesundheitssystem für Hitzelagen. Ursula Winkler, Nachrichtenredaktion.
1: US-Präsident Trump hat trotz Waffenruhe im Irankrieg einen weiteren Angriff gegen das Land angekündigt. Das US-Militär habe den Iran gestern hart getroffen und werde es auch heute wieder tun, sagte Trump im Weißen Haus vor Reportern. Gleichzeitig machte er Druck auf den Iran, einem Abkommen zuzustimmen.
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4: Mit Leon Dauter. In einer Bäckereiproduktionsstätte in Lindenberg ist gestern Abend ein Brand an einem Backofen ausgebrochen. Ursache waren offenbar Ablagerungen auf einem Abluftrohr, die sich entzündeten und das Feuer auf die Isolierung übergreifen ließen. Verletzt wurde niemand. Der Sachschaden wird auf rund 50.000 Euro geschätzt. Und in Hergatz wird der Bahnübergang an der Bregenzer Straße wegen Bauarbeiten der Deutschen Bahn ab Mitte Juni für mehrere Wochen voll gesperrt. Dadurch kommt es zu Einschränkungen im Busverkehr, insbesondere im Ortsteil Itzlings. Der Landkreis hat ein Ersatzkonzept für den Schulverkehr eingerichtet und bittet Fahrgäste, sich vor Fahrtantritt zu informieren.
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5: Verbreitet kann es abends und nachts Regenschauer bei uns im Sendegebiet geben. Die Temperaturen gehen runter auf 8 Grad. Morgen der Donnerstag dann schon wechselhaft. Die Regenschauer sind in der Nacht abgeklungen. Es kann aber zwischen sonnigen Abschnitten und zeitweise Regen so ein bisschen pendeln. Wieder etwas wärmer wird's. 16 Grad sind morgen drin, am Freitag 17, am Samstag 20 Grad. Und ab Sonntag soll es dann schön und trocken und zunehmend auch sommerlich warm weitergehen.
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6: Die A96 Richtung Lindau zwischen Erkheim und Holzgünz Baustelle. Der Verkehr wird über den Standstreifen geleitet. Bis morgen 5 Uhr. Die B12 Richtung Lindau zwischen der B19, der A980, Waltenhofen und der Rohrbach-Tobelbrücke Baustelle auf einer Länge von 1 Kilometer. Der rechte Fahrstreifen ist gesperrt. Bis morgen 23.59 Uhr. Ich wünsche eine gute und sichere Fahrt.
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1: Abends und nachts sinken die Temperaturen runter auf etwa 8 Grad, während es verbreitet noch regnet. Am Abend geht das Ganze dann in der Nacht zurück. Es wird trockener und der morgige Donnerstag, der präsentiert sich wechselhaft. Bis Samstag geht es so weiter. Sonnige Abschnitte, zeitweise Regen, aber auch immer wieder schon ein bisschen wärmer. Ab Sonntag dann schön trocken und warm. Die Temperaturen steigen dann nächste Woche wahrscheinlich wieder auf 22 bis 24 Grad.
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2: Die A96 Richtung Lindau zwischen Erkheim und Holzgünz Baustelle. Der Verkehr wird über den Standstreifen geleitet. Bis morgen 5 Uhr. Die B12 Richtung Lindau zwischen der B19, der A980, Waltenhofen und der Rohrbach-Tobelbrücke Baustelle auf einer Länge von 1 Kilometer. Der rechte Fahrstreifen ist gesperrt. Bis morgen 23.59 Uhr. Ich wünsche euch eine gute Fahrt.

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1: Ich bin Thomas Brockt. Die Spitzen der schwarz-roten Koalition haben weitere Gespräche mit Arbeitgebern und Gewerkschaften über Reformen in Deutschland vereinbart. Das teilte ein Regierungssprecher nach Beratungen im Kanzleramt mit. Die Vertreter der Regierungskoalition begrüßten die Bereitschaft der Wirtschafts- und Gewerkschaftsvertreter, den Reformprozess konstruktiv zu begleiten, hieß es weiter. Union und SPD wollen bis zur Sommerpause grundlegende Reformen auf den Weg bringen. Bei dem Gespräch im Kanzleramt ging es um die Situation am Arbeitsmarkt, die Stabilität und Sicherung der Sozialversicherungen, Bürokratieabbau und Steuerpolitik. Passend zur Gesundheitsministerkonferenz von Bund und Ländern in Hannover haben tausende Menschen gegen die Sparpläne von Gesundheitsministerin Wagen protestiert. Mehr als 8000 Teilnehmer kamen laut den Veranstaltern zusammen. Die Demonstranten warnten vor Einschnitten in der Gesundheitsversorgung und höhere Belastungen für Versicherte.
2: Wagen stoppen stand auf vielen Schildern. Dazu gab es laute Pfeifkonzerte. Kritisiert werden vor allem höhere Zuzahlungen für Medikamente und geplante Einschränkungen bei der kostenlosen Mitversicherung von Ehepartnern. Die Bundesregierung will damit ein Milliardenloch bei den gesetzlichen Krankenkassen schließen und weitere Beitragserhöhungen verhindern. Die AOK warnt davor, das Sparpaket unter dem Druck der Proteste aufzuweichen. Zoe Tassovali, Redaktion.
1: Bei einem schweren Busunfall in Oberbayern ist ein Kind ums Leben gekommen. Ein Reisebus mit Schulkindern war am Mittag im Landkreis Dachau mit einem Linienbus zusammengestoßen.
3: Unterwegs waren Schülerinnen und Schüler einer zweiten Klasse. Ein Kind starb bei dem Unfall, wie die Polizei am späten Nachmittag bestätigt hat. Weitere Kinder und eine Lehrerin wurden teils schwer verletzt. Die beiden Busse sind bei Hebertshausen in einer Kurve zusammengestoßen. Im Linienbus waren keine Fahrgäste. Beide Busfahrer haben nach dem Unfall freiwillig einen Atemalkoholtest gemacht, der bestätigt hat, dass beide nüchtern waren. Was genau zu dem Unfall geführt hat, ist bislang unklar. Aus München, Oliver Urbanke.
1: Die Bahnstrecke zwischen Lehrte bei Hannover und Berlin wird im kommenden Jahr 10 Monate lang voll gesperrt. Die Komplettsperrung sei vom 5. Februar bis 10. Dezember 2027 geplant, berichtet unter anderem die Hannoversche Allgemeine Zeitung. Ausgetauscht werden sollen demnach unter anderem etliche Weichen und Gleise. Die Deutsche Bahn will darüber bald informieren.
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4: Letzte Schauer klingen ab. Der heutige Donnerstag startet dann verbreitet trocken. Allerdings ist es wechselhaft. Sonnige Abschnitte, zeitweise Regen sind dabei. Heute aber schon eine Spur wärmer. Bis so 16 Grad geht's ungefähr rauf. Das Ganze setzt sich bis Samstag sofort. Täglich so ein Grätchen mehr. Also am Freitagmorgen schon 17 Grad. Am Samstag sollen es 20 sein. Und ab Sonntag geht's dann schön trocken und wärmer weiter. Nächste Woche wahrscheinlich so Montag, Dienstag schon 22 bis 25 Grad.
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5: Die A96 München Richtung Lindau. Zwischen Erkheim und Holzgünz Baustelle. Verkehr wird über den Standstreifen geleitet. Bis heute 5 Uhr. Und noch die B12 Kempten Richtung Lindau. Zwischen B19, A980, Waltenhofen und Rohrbach-Taubelbrücke Baustelle auf einer Länge von 1 Kilometer. Rechter Fahrstreifen gesperrt. Bis heute 23.59 Uhr. Ich wünsche eine gute Fahrt.
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1: Ich bin Thomas Brockt. Das US-Militär hat nach eigenen Angaben auf Befehl von Präsident Trump mit neuen Angriffen auf mehrere Ziele im Iran begonnen. Das sei eine Reaktion auf die ungerechtfertigte und anhaltende Aggression des Irans, teilte das US-Regionalkommando CENTCOM mit. Kurz zuvor hatte Trump bereits weitere Angriffe angekündigt. Iranische Staatsmedien meldeten Explosionen an der Südküste. In der vergangenen Nacht hatte das US-Militär in Sirik am Golf von Oman Angriffe geflogen. Der sogenannte Tankrabatt fällt wie geplant Ende Juni weg. Das haben nach Informationen der Bild die Fraktionen von Union und SPD entschieden. Die Koalition hatte die Spritsteuer im Mai und Juni um knapp 17 Cent pro Liter gesenkt.
2: Der Tankrabatt war von Beginn an für 2 Monate geplant. Zuletzt hatte es aber viele Debatten über eine mögliche Verlängerung gegeben. Jetzt ist das Ende amtlich. Der Rabatt habe gut gewirkt, heißt es aus den Regierungsfraktionen, aber er sei finanzpolitisch nicht sinnvoll. Man könne es sich in der aktuellen Lage nicht leisten, Schulden dafür aufzunehmen. Damit dürften die Preise an den Zapfsäulen ab Juli wieder nach oben gehen und das kurz vor den Sommerferien. Ursula Winkler, Nachrichtenredaktion.
1: Die Spitzen der schwarz-roten Koalition haben weitere Gespräche mit Arbeitgebern und Gewerkschaften über Reformen in Deutschland vereinbart. Das teilte ein Regierungssprecher nach Beratungen im Kanzleramt mit. Die Vertreter der Regierungskoalition begrüßten die Bereitschaft der Wirtschafts- und Gewerkschaftsvertreter, den Reformprozess konstruktiv zu begleiten, hieß es weiter. Union und SPD wollen bis zur Sommerpause grundlegende Reformen auf den Weg bringen. Bei dem Gespräch im Kanzleramt ging es um die Situation am Arbeitsmarkt, die Stabilität und Sicherung der Sozialversicherungen, Bürokratieabbau und Steuerpolitik. Bei einem schweren Busunfall in Oberbayern ist ein Kind ums Leben gekommen. Ein Reisebus mit Schulkindern war am Mittag im Landkreis Dachau mit einem Linienbus zusammengestoßen.
3: Unterwegs waren Schülerinnen und Schüler einer 2. Klasse. Ein Kind starb bei dem Unfall, wie die Polizei am späten Nachmittag bestätigt hat. Weitere Kinder und eine Lehrerin wurden teils schwer verletzt. Die beiden Busse sind bei Hebertshausen in einer Kurve zusammengestoßen. Im Linienbus waren keine Fahrgäste. Beide Busfahrer haben nach dem Unfall freiwillig einen Atemalkoholtest gemacht, der bestätigt hat, dass beide nüchtern waren. Was genau zu dem Unfall geführt hat, ist bislang unklar. Aus München, Oliver Urbanke.
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4: Letzte Schauer klingen ab. Der heutige Donnerstag startet dann verbreitet trocken. Allerdings ist es wechselhaft. Sonnige Abschnitte, zeitweise Regen sind dabei. Heute aber schon eine Spur wärmer. Bis so 16 Grad geht's ungefähr rauf. Das Ganze setzt sich bis Samstag sofort. Täglich so ein Grätchen mehr. Also am Freitagmorgen schon 17 Grad. Am Samstag sollen es 20 sein. Und ab Sonntag geht's dann schön trocken und wärmer weiter. Nächste Woche wahrscheinlich so Montag, Dienstag schon 22 bis 25 Grad.
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5: Die A96 München Richtung Lindau. Zwischen Erkheim und Holzgünz Baustelle. Verkehr wird über den Standstreifen geleitet. Bis heute 5 Uhr. Und noch die B12 Kempten Richtung Lindau. Zwischen B19, A980, Waltenhofen und Rohrbach-Tobelbrücke Baustelle auf einer Länge von 1 Kilometer. Rechter Fahrstreifen gesperrt. Bis heute 23.59 Uhr. Ich wünsche eine gute Fahrt.
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